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6: Guten Morgen, liebe Hörer. Am Mikrofon begrüßt Sie Peter Jentsch und heute am zweiten Tag des Rolandsfestes wechseln sich Sonne und Wolken ab. Zum Glück bleibt es meist trocken. Die Temperaturen erreichen angenehme 20 bis 24 Grad, im Harz werden 16 bis 20 Grad gemessen. Dazu weht ein mäßiger, zeitweise auch frischer Wind aus West bis Nordwest. In der Nacht zum Sonntag lockert die Bewölkung dann auf. Die Temperaturen sinken auf 11 bis 8 Grad und der Wind weht schwach bis mäßig aus westlichen Richtungen. Ja, das sind doch schon mal gar nicht so schlechte Aussichten, wenn man heute das Rolandsfest besuchen möchte. Was man da so erwarten kann? Hier eine kleine Übersicht. Auf der Bühne am Rathaus ist die Roland-Gruppe mit dem neuen Darsteller Alexander Kunert um 11 Uhr zu erleben. Hier werden in altbekannter Manier die Stadtverwaltung, der Oberbürgermeister, das Verkehrschaos und all die anderen Unzulänglichkeiten, die uns Nordhäuser so täglich begleiten, thematisiert. Natürlich nicht bierernst und in Nordhäuser Mundart, also es gibt auf jeden Fall was zu lachen. Weitere Programmpunkte auf der Rathausbühne sind die Scheinbeinkapelle Löbichau, ein Auftritt des Tanzstudios Radewar. Um 17.30 Uhr kommt dann nochmal die Roland-Gruppe und ab 18.30 Uhr ist erst das Gesangsduo Golle und Friends aus Jena zu hören und anschließend dann Recordman. Die Band singt die größten Rock- und Pop-Hymnen der letzten Jahrzehnte. Der Petersberg steht heute ganz im Zeichen des 75. Geburtstages der städtischen Wohnungsbaugesellschaft SWG. Hier geht's um 11 Uhr mit einem zünftigen Frühschoppen los. Danach ist die Eröffnung des Festes der Generation zum SWG-Geburtstag mit musikalischer Unterstützung der Petersberg-Schule und um 12 Uhr tritt dann auch hier auf dem Petersberg die Roland-Gruppe auf. Dann setzt sich das bunte Programm den ganzen Nachmittag fort, bis schließlich um 19.30 Uhr der Hauptact, nämlich die Band Juli, ihren Auftritt haben wird. Die gibt es jetzt auch schon seit über 20 Jahren und Hits wie Die perfekte Welle und Geile Zeit werden da mit Sicherheit auch zu hören sein. Ja, soweit also der kleine Überblick zum heutigen Rolandsfestgeschehen. Natürlich ist noch viel, viel mehr los, Stichwort DJ-Meile und so weiter. Wer sich ausführlich informieren möchte, der schaut doch bitte mal im Internet auf die städtische Webseite unter nordhausen.de und dort kann man dann

wirklich alles einsehen. Ja, und in diesem Sinne wünscht Radio Enno ein schönes und friedliches Fest. Ja, und vielleicht trifft man sich und dann grüßen wir uns in bestem Nordhessisch mit Wien.

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1: Hallihallo und einen wunderschönen guten Tag. Mein Name ist Auguste Sandner und Sie sind im Studio bei Radio Enno gelandet, dem Bürgerradio für Nordhausen von Nordhausen. Ich bin heute wieder nicht alleine. Ich habe die Pressesprecherin des Theaters Nordhausen bei mir. Hallo Renate Liedtke.
2: Hallo, grüße Sie.
1: So, Renate, wir treffen uns ja regelmäßig hier bei mir und du hast wieder dein Mio mitgebracht, deinen Hund. Ja. Deswegen, liebe Hörer und Hörerinnen, wundern Sie sich nicht, falls es hier hechelt oder mal andere Laute gibt. Das sind nicht wir, es ist ein tierischer Begleiter. Aber du bist trotzdem hergekommen, um mir ein bisschen was über die erste Produktion der Schlossfestspiele.
2: Doch. Thüringer Schlossfestspiele Sondershausen. Ja, und zwar gibt es die schon seit 20 Jahren.
1: Wahnsinn.
2: Wir haben ein Jubiläum. Mhm.
1: Sehr, sehr cool. 20-jähriges.
2: Genau.
1: Wie stelle ich mir das vor? Da gibt es immer eine große Hauptoper und dann eine Familienoper gibt es noch,
2: ja,
1: habe ich gelesen.
2: Und Musical-Revue haben wir.
1: Und Musical.
2: Also das ist meistens immer so einfach die Bandbreite dessen, was alles möglich ist, um unser gesamtes Publikum zu erreichen.
1: So,
2: und wir
1: schön.
2: Starten also gleich mit zwei Opern. Die gibt es nämlich diesmal im Doppelpack.
1: Okay.
2: Das ist unsere erste Produktion.
1: Erzähl mal was drüber. Der Titel ist irgendwie unaussprechlich wieder Bajazzo.
2: Also der Bajazzo und Cavalleria Rusticana.
1: Okay. Mhm.
2: Also Bajazzo, italienisch dann Pagliacci, weil wir singen es auch in Italienisch, natürlich mit deutschen Übertiteln. Und Cavalleria Rusticana ist eigentlich eine Bauernhochzeit, ne? Also eine sizilianische Bauernhochzeit. Mhm. Diese beiden Opern gibt es im Doppelpack und das eigentlich, kann man schon sagen, seit es sie gibt. Mhm. Bereits zu Lebzeiten der Komponisten, das ist der Pietro Mascagni und Ruggero Leoncavallo, gab es die Tradition, diese beiden Opern zusammenzuführen. Das sind nur, jede Oper hat nur eine gute Stunde, so 75 Minuten.
1: Okay.
2: Ja, und deshalb werden sie meistens nacheinander aufgeführt. Und das sind beides, vielleicht ist das auch der Grund, haben ein ähnliches Thema, sind beides Eifersuchtsdramen mit tödlichem Ausgang und wirklich beide packend wie ein Krimi. Und man kann wirklich sagen, hier in der Kürze liegt die Würze, die sind total kompakt, super spannend und ist irgendwie trotzdem alles drin, was so große italienische Oper ausmacht. Also eindrucksvolle Stimmen, große Chöre, Orchester vom Allerfeinsten und natürlich ganz viel Drama und ganz viel Gefühl.
1: Okay.
2: Sind sozusagen auch super Einsteigerstücke. Also wer immer denkt, ach, eine Oper und so lang und so schwerer Stoff, da hat man die Chance, mal richtig einen kleinen Tatort in Opernform zu sehen. Ne?
1: Oh, ja.
2: Ja.
1: Und wie stelle ich mir das vor? Aber so ein Doppelabend, sind das dann zwei verschiedene Regiehandschriften oder wird
2: Nein,
1: das von einem gemacht?
2: Das
1: oder wie ist
2: das? Von Benjamin Prince inszeniert diese beiden Opern.
1: Okay.
2: Und er verbindet sie auch inhaltlich. Also es wird jetzt nicht als eine aufgeführt. Es gibt einen Prolog, der eigentlich vor dem Bajazzo ist, aber da wir Cavalleria zuerst aufführen, kommt dieser Prolog da an den Anfang und die Figuren aus der einen Oper tauchen auch immer mal wieder in der anderen Oper auf, aber es spielt zu anderen Zeiten. Wir haben zwar ein Bühnenbild von einem sizilianischen Fischerdorf und das hat Wolfgang Kurima Rauschning entworfen und das ist in unserem Mahlsaal aber sowas von traumhaft entstanden, also dass man sofort Urlaubsfeeling bekommt, wenn man drauf schaut. Gestern war die erste Hauptprobe, da schien auch noch so die Abendsonne rein. Es war einfach ein Traum und in diesem Bühnenbild spielen aber beide Opern.
1: Okay.
2: Sind eigentlich beide unterschiedliche italienische, sizilianische Orte, aber was macht das schon? Wir spielen das eine ungefähr zur Entstehungszeit. Das ist die Cavalleria Rusticana. Da sehen wir auch hinreißende Kostüme von Emma Gordiano. Die hat die auch in der Zeit belassen. Erst habe ich gedacht, alles in Schwarz, diese Fischer damals und so. Ne?
1: Ja.
2: Die sind so traumhaft mit so vielen Details, dass man gar nicht aus dem Gucken herauskommt. Und die andere Oper, der Bajazzo, spielt sozusagen 100 Jahre später im gleichen Ort. Also ich sag mal so in den 1970er Jahren, Zeiten der sexuellen Revolution. Und die Kostüme sind eben auch moderner und viel frischer gehalten.
1: Aber wenn du sagst, Figuren kommen dann in
2: sozusagen... Ja, also nicht die Figuren als solche aus der Zeit, sondern die Sänger, die eigentlich im Falsetto eine Hauptrolle haben, tauchen dann eben auch mal wieder in einem anderen Stück in einem ganz anderen Funktion.
1: Also,
2: sodass man da, wer genau hinguckt, sagt, huch, den kenne ich doch.
1: Ja, ja,
2: war doch da irgendwie was ganz anderes.
1: Aha.
2: So, ja. Spannend. Das ist also der einzige Bogen und der Prolog eben als Klammer, als Auftakt für beide Opern.
1: Und ja. Die musikalische Leitung hat jetzt sozusagen schlussendlich für diese Spielzeit...
2: Gabor und Vary.
1: Gabor.
2: Genau. Ja, das Orchester, das wird im Blauen Saal sitzen und von dort aus musizieren. Es wird also übertragen.
1: Aha.
2: Ja.
1: Das ist bei euch mit der Musik, ich komme ja aus dem sozusagen Schauspiel, ne? So mit dieser ganzen Musik und diesen Orchester immer zu organisieren und weil die müssen sich ja auch sehen, beziehungsweise sie brauchen ja Signale.
2: Das läuft über Monitore.
1: Boah.
2: Also der Dirigent hat einen Monitor, um das Geschehen auf der Bühne zu verfolgen und die Sänger haben gut positioniert, dass man also nicht sieht, dass sie immer mal einen Blick so auf den Monitor werfen, um ihre Einsätze zu bekommen. Und das ist schon tricky. Also man will ja auch authentisch spielen und das sind wirklich Dramen, wo eben große Emotionen eine Rolle spielen, wo man nicht sagen kann, ey, ich guck mal eben schnell auf den Monitor.
1: Warte mal kurz.
2: Ja, und auch für die Chöre, also unser Opernchor ist mit dabei. Und ja, und das muss man dann auch als Dirigent erstmal alles dann zusammenhalten.
1: Und es ist Jubiläum, 20 Jahre Schlossfestspiele Sondershausen, aber durch Baumaßnahmen sind wir sozusagen im Lustgarten mit der Oper, also nicht im Schlosshof.
2: Nein,
1: oder
2: wir sind nicht im Schlosshof, wir sind im Lustgarten und das passt diesmal, also gerade zu diesem Bühnenbild, so wunderbar. Man hat das Grün, die Bäume ringsherum, man fühlt sich wirklich mit hineingezogen in dieses Bühnenbild eines sizilianischen Dorfes. Und wie gesagt, und wenn dann auch noch das Wetter mitspielt, ist es einfach ein Traum.
1: Toll. Also große Empfehlung, der Doppelopernabend in Sondershausen im Lustgarten. Premiere ist am 19. Juni.
2: Ja, um 20 Uhr.
1: Perfekt. Dann vielen lieben Dank, Renate, für diesen kleinen Einblick. Und dann viel Vergnügen Ihnen, liebe Hörer und Hörerinnen, bei den Schlossfestspielen. Ein Vorbeigehen lohnt sich und wir unterhalten uns einfach demnächst über die anderen Produktionen.
2: Ja,
1: oder?
2: Gerne.
1: Perfekt. Tschüss.
2: Tschüss.

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1: Guten Morgen, liebe Hörer. Am Mikrofon begrüßt Sie Peter Jentsch und heute am zweiten Tag des Rolandsfestes wechseln sich Sonne und Wolken ab. Zum Glück bleibt es meist trocken. Die Temperaturen erreichen angenehme 20 bis 24 Grad, im Harz werden 16 bis 20 Grad gemessen. Dazu weht ein mäßiger, zeitweise auch frischer Wind aus West bis Nordwest. In der Nacht zum Sonntag lockert die Bewölkung dann auf, die Temperaturen sinken auf 11 bis 8 Grad und der Wind weht schwach bis mäßig aus westlichen Richtungen. Ja, das sind doch schon mal gar nicht so schlechte Aussichten, wenn man heute das Rolandsfest besuchen möchte. Was man da so erwarten kann? Hier eine kleine Übersicht. Auf der Bühne am Rathaus ist die Roland-Gruppe mit dem neuen Darsteller Alexander Kunert um 11 Uhr zu erleben. Hier werden in altbekannter Manier die Stadtverwaltung, der Oberbürgermeister, das Verkehrschaos und all die anderen Unzulänglichkeiten, die uns Nordhäuser so täglich begleiten, thematisiert. Natürlich nicht bierernst und in Nordhäuser Mundart, also es gibt auf jeden Fall was zu lachen. Weitere Programmpunkte auf der Rathausbühne sind die Scheinbeinkapelle Löbichau, ein Auftritt des Tanzstudios Radewar. Um 17.30 Uhr kommt dann nochmal die Roland-Gruppe und ab 18.30 Uhr ist erst das Gesangsduo Golle und Friends aus Jena zu hören und anschließend dann Recordman. Die Band singt die größten Rock- und Pop-Hymnen der letzten Jahrzehnte. Der Petersberg steht heute ganz im Zeichen des 75. Geburtstages der städtischen Wohnungsbaugesellschaft SWG. Hier geht's um 11 Uhr mit einem zünftigen Frühschoppen los. Danach ist die Eröffnung des Festes der Generation zum SWG-Geburtstag mit musikalischer Unterstützung der Petersbergschule und um 12 Uhr tritt dann auch hier auf dem Petersberg die Roland-Gruppe auf. Dann setzt sich das bunte Programm den ganzen Nachmittag fort, bis schließlich um 19.30 Uhr der Hauptact, nämlich die Band Juli, ihren Auftritt haben wird. Die gibt es jetzt auch schon seit über 20 Jahren und Hits wie Die perfekte Welle und Geile Zeit werden da mit Sicherheit auch zu hören sein. Ja, soweit also der kleine Überblick zum heutigen Rolandsfestgeschehen. Natürlich ist noch viel, viel mehr los, Stichwort DJ-Meile und so weiter. Wer sich ausführlich informieren möchte, der schaut doch bitte mal im Internet auf die städtische Webseite unter nordhausen.de und dort kann man dann wirklich alles einsehen. Ja, und in diesem Sinne wünscht Radio Enno ein schönes und friedliches Fest. Ja, und vielleicht trifft man sich und dann grüßen wir uns in bestem Nordhäuserisch mit Wien Enno.

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3: Guten Morgen, liebe Hörer. Am Mikrofon begrüßt Sie Peter Jentsch und heute am zweiten Tag des Rolandsfestes wechseln sich Sonne und Wolken ab. Zum Glück bleibt es meist trocken. Die Temperaturen erreichen angenehme 20 bis 24 Grad, im Harz werden 16 bis 20 Grad gemessen. Dazu weht ein mäßiger, zeitweise auch frischer Wind aus West bis Nordwest. In der Nacht zum Sonntag lockert die Bewölkung dann auf, die Temperaturen sinken auf 11 bis 8 Grad und der Wind weht schwach bis mäßig aus westlichen Richtungen. Ja, das sind doch schon mal gar nicht so schlechte Aussichten, wenn man heute das Rolandsfest besuchen möchte. Was man da so erwarten kann? Hier eine kleine Übersicht. Auf der Bühne am Rathaus ist die Roland-Gruppe mit dem neuen Darsteller Alexander Kunert um 11 Uhr zu erleben. Hier werden in altbekannter Manier die Stadtverwaltung, der Oberbürgermeister, das Verkehrschaos und all die anderen Unzulänglichkeiten, die uns Nordhäuser so täglich begleiten, thematisiert. Natürlich nicht bierernst und in Nordhäuser Mundart, also es gibt auf jeden Fall was zu lachen. Weitere Programmpunkte auf der Rathausbühne sind die Scheinbeinkapelle Löbichau, ein Auftritt des Tanzstudios Radewar, um 17.30 Uhr kommt dann nochmal die Roland-Gruppe und ab 18.30 Uhr ist erst das Gesangsduo Golle und Friends aus Jena zu hören und anschließend dann Recordman. Die Band singt die größten Rock- und Pop-Hymnen der letzten Jahrzehnte. Der Petersberg steht heute ganz im Zeichen des 75. Geburtstages der städtischen Wohnungsbaugesellschaft SWG. Hier geht's um 11 Uhr mit einem zünftigen Frühschoppen los. Danach ist die Eröffnung des Festes der Generation zum SWG-Geburtstag mit musikalischer Unterstützung der Petersbergschule und um 12 Uhr tritt dann auch hier auf dem Petersberg die Roland-Gruppe auf. Dann setzt sich das bunte Programm den ganzen Nachmittag fort, bis schließlich um 19.30 Uhr der Hauptact, nämlich die Band Juli, ihren Auftritt haben wird. Die gibt's jetzt auch schon seit über 20 Jahren und Hits wie Die perfekte Welle und Geile Zeit werden da mit Sicherheit auch zu hören sein. Ja, soweit also der kleine Überblick zum heutigen Rolandsfestgeschehen. Natürlich ist noch viel, viel mehr los, Stichwort DJ-Meile und so weiter. Wer sich ausführlich informieren möchte, der schaut doch bitte mal im Internet auf die städtische Webseite unter nordhausen.de und dort kann man dann wirklich alles einsehen. Ja, und in diesem Sinne wünscht Radio Enno ein schönes und friedliches Fest. Ja, und vielleicht trifft man sich und dann grüßen wir uns in bestem Nordhäuserisch mit Wien.

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1: 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Außerdem gibt es Eis, Kuchen, Obst, Pizza, Bratwurst und Getränke. Für tolle Live-Musik sorgt unter anderem Jens Schilling Solo bzw. 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
2: Hello.

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1: Guten Morgen, liebe Hörer. Am Mikrofon begrüßt Sie Peter Jentsch und heute am zweiten Tag des Rolandsfestes wechseln sich Sonne und Wolken ab. Zum Glück bleibt es meist trocken. Die Temperaturen erreichen angenehme 20 bis 24 Grad, im Harz werden 16 bis 20 Grad gemessen. Dazu weht ein mäßiger, zeitweise auch frischer Wind aus West bis Nordwest. In der Nacht zum Sonntag lockert die Bewölkung dann auf, die Temperaturen sinken auf 11 bis 8 Grad und der Wind weht schwach bis mäßig aus westlichen Richtungen. Ja, das sind doch schon mal gar nicht so schlechte Aussichten, wenn man heute das Rolandsfest besuchen möchte. Was man da so erwarten kann? Hier eine kleine Übersicht. Auf der Bühne am Rathaus ist die Roland-Gruppe mit dem neuen Darsteller Alexander Kunert um 11 Uhr zu erleben. Hier werden in altbekannter Manier die Stadtverwaltung, der Oberbürgermeister, das Verkehrschaos und all die anderen Unzulänglichkeiten, die uns Nordhäuser so täglich begleiten, thematisiert. Natürlich nicht bierernst und in Nordhäuser Mundart, also es gibt auf jeden Fall was zu lachen. Weitere Programmpunkte auf der Rathausbühne sind die Scheinbeinkapelle Löbichau, ein Auftritt des Tanzstudios Radewar. Um 17.30 Uhr kommt dann nochmal die Roland-Gruppe und ab 18.30 Uhr ist erst das Gesangsduo Golle und Friends aus Jena zu hören und anschließend dann Recordman. Die Band singt die größten Rock- und Pop-Hymnen der letzten Jahrzehnte. Der Petersberg steht heute ganz im Zeichen des 75. Geburtstages der städtischen Wohnungsbaugesellschaft SWG. Hier geht es um 11 Uhr mit einem zünftigen Frühschoppen los. Danach ist die Eröffnung des Festes der Generation zum SWG-Geburtstag mit musikalischer Unterstützung der Petersberg-Schule und um 12 Uhr tritt dann auch hier auf dem Petersberg die Roland-Gruppe auf. Dann setzt sich das bunte Programm den ganzen Nachmittag fort, bis schließlich um 19.30 Uhr der Hauptact, nämlich die Band Juli, ihren Auftritt haben wird. Die gibt's jetzt auch schon seit über 20 Jahren und Hits wie Die perfekte Welle und Geile Zeit werden da mit Sicherheit auch zu hören sein. Ja, soweit also der kleine Überblick zum heutigen Rolandsfestgeschehen. Natürlich ist noch viel, viel mehr los, Stichwort DJ-Meile und so weiter. Wer sich ausführlich informieren möchte, der schaut doch bitte mal im Internet auf die städtische Webseite unter nordhausen.de und dort kann man dann wirklich alles einsehen. Ja, und in diesem Sinne wünscht Radio Enno ein schönes und friedliches Fest. Ja, und vielleicht trifft man sich und dann grüßen wir uns in bestem Nordhäuserisch mit Wien.

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3: Guten Morgen, liebe Hörer. Am Mikrofon begrüßt Sie Peter Jentsch und heute am zweiten Tag des Rolandsfestes wechseln sich Sonne und Wolken ab. Zum Glück bleibt es meist trocken. Die Temperaturen erreichen angenehme 20 bis 24 Grad, im Harz werden 16 bis 20 Grad gemessen. Dazu weht ein mäßiger, zeitweise auch frischer Wind aus West bis Nordwest. In der Nacht zum Sonntag lockert die Bewölkung dann auf, die Temperaturen sinken auf 11 bis 8 Grad und der Wind weht schwach bis mäßig aus westlichen Richtungen. Ja, das sind doch schon mal gar nicht so schlechte Aussichten, wenn man heute das Rolandsfest besuchen möchte. Was man da so erwarten kann? Hier eine kleine Übersicht. Auf der Bühne am Rathaus ist die Roland-Gruppe mit dem neuen Darsteller Alexander Kunert um 11 Uhr zu erleben. Hier werden in altbekannter Manier die Stadtverwaltung, der Oberbürgermeister, das Verkehrschaos und all die anderen Unzulänglichkeiten, die uns Nordhäuser so täglich begleiten, thematisiert. Natürlich nicht bierernst und in Nordhäuser Mundart, also es gibt auf jeden Fall was zu lachen. Weitere Programmpunkte auf der Rathausbühne sind die Scheinbeinkapelle Löbichau, ein Auftritt des Tanzstudios Radewar, um 17.30 Uhr kommt dann nochmal die Roland-Gruppe und ab 18.30 Uhr ist erst das Gesangsduo Golle und Friends aus Jena zu hören und anschließend dann Recordman. Die Band singt die größten Rock- und Pop-Hymnen der letzten Jahrzehnte. Der Petersberg steht heute ganz im Zeichen des 75. Geburtstages der städtischen Wohnungsbaugesellschaft SWG. Hier geht's um 11 Uhr mit einem zünftigen Frühschoppen los. Danach ist die Eröffnung des Festes der Generation zum SWG-Geburtstag mit musikalischer Unterstützung der Petersberg-Schule und um 12 Uhr tritt dann auch hier auf dem Petersberg die Roland-Gruppe auf. Dann setzt sich das bunte Programm den ganzen Nachmittag fort, bis schließlich um 19.30 Uhr der Hauptact, nämlich die Band Juli, ihren Auftritt haben wird. Die gibt es jetzt auch schon seit über 20 Jahren und Hits wie Die perfekte Welle und Geile Zeit werden da mit Sicherheit auch zu hören sein. Ja, soweit also der kleine Überblick zum heutigen Rolandsfestgeschehen. Natürlich ist noch viel, viel mehr los, Stichwort DJ-Meile und so weiter. Wer sich ausführlich informieren möchte, der schaut doch bitte mal im Internet auf die städtische Webseite unter nordhausen.de und dort kann man dann wirklich alles einsehen. Ja, und in diesem Sinne wünscht Radio Enno ein schönes und friedliches Fest. Ja, und vielleicht trifft man sich und dann grüßen wir uns in bestem Nordhäuserisch mit Wien.

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1: So, hallo, Auguste Sandner, mein Name. Waren Sie schon einmal zu den Sprechzeiten im Seniorenbüro? Der Seniorenbeirat Nordhausen hat nämlich jeden Dienstag von 10 bis 12 Uhr Sprechzeit. Seit Februar bis jetzt Ende Juni waren die Zeiten terminiert und man wollte erstmal gucken, wie viele Bürger und Bürgerinnen nehmen dieses Angebot denn in Anspruch. Der Seniorenbeirat ist sozusagen für alle Menschen über 60 verantwortlich und Sie können die Sprechzeiten aufsuchen, wenn Sie Unterstützung brauchen, wenn Sie Fragen haben, wenn Sie bei einer Organisation teilnehmen wollen, wenn Sie Fragen zum Ehrenamt oder zu Ihrer Rente oder was auch immer. Der Vorsitzende, Herr Breitrück, ist für Sie Ansprechpartner. Allerdings die Bürosprechzeiten dienstags zwischen 10 und 12 werden von unterschiedlichen ehrenamtlichen Mitgliedern des Seniorenbeirats sozusagen durchgeführt. Man hat also geguckt, lohnt sich das in Nordhausen? Kommen da Menschen hin? Und ja, liebe Nordhäuser und Nordhäuserinnen, Sie nehmen die Sprechzeiten des Seniorenbüros sehr rege in Anspruch. Deswegen hat man sich da dazu entschieden, nach einer Sommerpause auch ab dem September wieder dann dienstags 10 bis 12 Uhr zur Verfügung zu stehen für Sie. Sie erreichen das Seniorenbüro im ersten Obergeschoss im Stadthaus, also über dem Eingang der Stadtinformation am Markt 1. Der Zugang zum Büro ist barrierefrei. Das ist vielleicht auch ganz gut noch zu erwähnen. Ja, und warum erzähle ich das? Nicht nur, weil ich Ihnen sagen will, hey, auch ab 1. September können Sie dienstags ins Seniorenbüro gehen mit Ihren Anliegen und Fragen oder auch Beschwerden. Nein, Herr Breitrück hat mich darauf angesprochen, dass es auch schon richtig weitere Initiativen sozusagen gibt, die aus diesen Gesprächen im Seniorenbüro entstanden sind. Zum Beispiel gab es eine Nachfrage nach einer Verkehrsteilnehmerschulung. Liebe Hörer und Hörerinnen, waren Sie schon mal bei einer Verkehrsteilnehmerschulung? Die Älteren unter Ihnen, denen wird das geläufiger sein, denn das musste man wohl in regelmäßigen Abständen tun. Ich persönlich habe ja selber gar keinen Führerschein, deswegen ist das für mich alles, total neu, aber ich war in der Stadtbibliothek Nordhausen, wo nämlich jetzt eine Verkehrsteilnehmerschulung stattfand, initiiert vom Seniorenbüro auf Anfrage eines interessierten und engagierten Bürgers. Ja, so weit kann das nämlich gehen mit dem Engagement. Und ich habe mit Manuel Cyrus, einem Fahrlehrer des Berufsbildungszentrums Nordhausen, gesprochen, der diese Schulung durchgeführt hat.
2: Die Verkehrsteilnehmerschulung ist eigentlich grundsätzlich für alle da. Heute für einen etwas älteren Personenkreis, die den Führerschein schon etwas länger haben. Und mit denen möchte ich einfach mal gerne eine Verkehrsauffrischung machen, was die Verkehrsregeln angeht. Die Initiative ging vom Seniorenbeirat aus. Die haben mich angefragt über die Kreisverkehrswacht Nordhausen. Und heute bin ich hier. Also wir reden über Fahrerlaubnisklassen, ganz normale Vorfahrtsregelungen, was aktuell in Nordhausen vor allem auch umgeht und im Landkreis Nordhausen. Meistens mache ich so 90 Minuten, das reicht dann für die meisten dann aus. Man kann auch nochmal eine zweite Verkehrsteilnehmerschulung machen. Oh, so 90 Minuten hat sich schon so rauskristallisiert, dass das für die meisten dann ausreichend ist, weil es doch sehr viel Input ist, was hat sich geändert. Aber auch darüber zu sprechen, was hat sich über die Jahre so eingebürgert bei den einzelnen Verkehrsteilnehmern, was dann vielleicht nicht mehr so richtig umgesetzt wird, was vielleicht mal in der Fahrschule so gelernt wurde oder was halt früher anders gelernt wurde, wo man heute eine andere Ansicht zu hat. Also die Verkehrsteilnehmerschulung ist kostenfrei für diejenigen, die buchen, und deswegen kann das auch jeder gerne beantragen, wenn er möchte.
1: 90 Minuten ging die Schulung von Manuel Cyrus und ich muss sagen, mir auch als Nicht-Autofahrerin hat das nochmal einen ganz neuen Einblick gegeben in die Verkehrsregelungen hier vor allen Dingen vor Ort. Also es wurde mit Google Maps gearbeitet und an ganz konkreten Kreuzungen und Parkplatzsituationen und so in der Stadt gearbeitet. Also es war nicht eine Theorieprüfung mit irgendwelchen unbekannten Kreuzungen oder so, sondern man ist richtig mit dem eigenen Ort sozusagen an den Beispielen vorgegangen. Das fand ich super cool und super konkret. Und da gab es dann tatsächlich auch für mich als Fußgängerin den ein oder anderen erhellenden Moment. Und ich kann jedem nur empfehlen, bei so einer Verkehrsteilnehmerschulung mal teilzunehmen. Und natürlich jedem empfehlen, sich im Seniorenbüro zu melden, wenn man Fragen oder Anliegen hat oder eben so einen Wunsch von so einer Schulung. Vielleicht kann ja der Seniorenbeirat das organisieren. Also ab September wieder dienstags 10 bis 12 Uhr oder noch bis Ende Juni über dem Eingang der Stadtinformation am Markt 1, sozusagen ins erste OG. Da können Sie sich hinwenden und der Seniorenbeirat steht für Sie zur Verfügung. Eine tolle Sache, und Sie können natürlich aber auch telefonisch oder auch per E-Mail Kontakt mit dem Seniorenbeirat aufnehmen. Die Flyer liegen auch in der Stadtinfo aus und natürlich auf der Stadtwebseite finden Sie auch die nötigen Kontakte. Damit wünsche ich, Auguste Sandner, Ihnen einen schönen Tag und alles Gute im Straßenverkehr von Nordhausen.
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1: Guten Morgen, liebe Hörer. Am Mikrofon begrüßt Sie Peter Jentsch und heute am zweiten Tag des Rolandsfestes wechseln sich Sonne und Wolken ab. Zum Glück bleibt es meist trocken. Die Temperaturen erreichen angenehme 20 bis 24 Grad, im Harz werden 16 bis 20 Grad gemessen. Dazu weht ein mäßiger, zeitweise auch frischer Wind aus West bis Nordwest. In der Nacht zum Sonntag lockert die Bewölkung dann auf, die Temperaturen sinken auf 11 bis 8 Grad und der Wind weht schwach bis mäßig aus westlichen Richtungen. Ja, das sind doch schon mal gar nicht so schlechte Aussichten, wenn man heute das Rolandsfest besuchen möchte. Was man da so erwarten kann? Hier eine kleine Übersicht. Auf der Bühne am Rathaus ist die Roland-Gruppe mit dem neuen Darsteller Alexander Kunert um 11 Uhr zu erleben. Hier werden in altbekannter Manier die Stadtverwaltung, der Oberbürgermeister, das Verkehrschaos und all die anderen Unzulänglichkeiten, die uns Nordhäuser so täglich begleiten, thematisiert. Natürlich nicht bierernst und in Nordhäuser Mundart, also es gibt auf jeden Fall was zu lachen. Weitere Programmpunkte auf der Rathausbühne sind die Scheinbeinkapelle Löbichau, ein Auftritt des Tanzstudios Radewa, um 17.30 Uhr kommt dann nochmal die Roland-Gruppe und ab 18.30 Uhr ist erst das Gesangsduo Golle und Friends aus Jena zu hören und anschließend dann Record Man. Die Band singt die größten Rock- und Pop-Hymnen der letzten Jahrzehnte. Der Petersberg steht heute ganz im Zeichen des 75. Geburtstages der städtischen Wohnungsbaugesellschaft SWG. Hier geht's um 11 Uhr mit einem zünftigen Frühschoppen los. Danach ist die Eröffnung des Festes der Generation zum SWG-Geburtstag mit musikalischer Unterstützung der Petersbergschule und um 12 Uhr tritt dann auch hier auf dem Petersberg die Roland-Gruppe auf. Dann setzt sich das bunte Programm den ganzen Nachmittag fort, bis schließlich um 19.30 Uhr der Hauptact, nämlich die Band Juli, ihren Auftritt haben wird. Die gibt's jetzt auch schon seit über 20 Jahren und Hits wie Die perfekte Welle und Geile Zeit werden da mit Sicherheit auch zu hören sein. Ja, soweit also der kleine Überblick zum heutigen Rolandsfestgeschehen. Natürlich ist noch viel, viel mehr los, Stichwort DJ-Meile und so weiter. Wer sich ausführlich informieren möchte, der schaut doch bitte mal im Internet auf die städtische Webseite unter nordhausen.de und dort kann man dann wirklich alles einsehen. Ja, und in diesem Sinne wünscht Radio Enno ein schönes und friedliches Fest. Ja, und vielleicht trifft man sich und dann grüßen wir uns in bestem Nordhäuserisch mit Wien Enno.
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In der Nacht zum Sonntag lockert die Bewölkung dann auf, die Temperaturen sinken auf 11 bis 8 Grad und der Wind weht schwach bis mäßig aus westlichen Richtungen. Ja, das sind doch schon mal gar nicht so schlechte Aussichten, wenn man heute das Rolandsfest besuchen möchte. Was man da so erwarten kann? Hier eine kleine Übersicht. Auf der Bühne am Rathaus ist die Roland-Gruppe mit dem neuen Darsteller Alexander Kunert um 11 Uhr zu erleben. Hier werden in altbekannter Manier die Stadtverwaltung, der Oberbürgermeister, das Verkehrschaos und all die anderen Unzulänglichkeiten, die uns Nordhäuser so täglich begleiten, thematisiert. Natürlich nicht bierernst und in Nordhäuser Mundart, also es gibt auf jeden Fall was zu lachen. Weitere Programmpunkte auf der Rathausbühne sind die Scheinbeinkapelle Löbichau, ein Auftritt des Tanzstudios Radewar. Um 17.30 Uhr kommt dann nochmal die Roland-Gruppe und ab 18.30 Uhr ist erst das Gesangsduo Golle und Friends aus Jena zu hören und anschließend dann Recordman. Die Band singt die größten Rock- und Pop-Hymnen der letzten Jahrzehnte. Der Petersberg steht heute ganz im Zeichen des 75. Geburtstages der städtischen Wohnungsbaugesellschaft SWG. Hier geht's um 11 Uhr mit einem zünftigen Frühschoppen los. Danach ist die Eröffnung des Festes der Generation zum SWG-Geburtstag mit musikalischer Unterstützung der Petersberg-Schule und um 12 Uhr tritt dann auch hier auf dem Petersberg die Roland-Gruppe auf. Dann setzt sich das bunte Programm den ganzen Nachmittag fort, bis schließlich um 19.30 Uhr der Hauptact, nämlich die Band Juli, ihren Auftritt haben wird. Die gibt's jetzt auch schon seit über 20 Jahren und Hits wie Die perfekte Welle und Geile Zeit werden da mit Sicherheit auch zu hören sein. Ja, soweit also der kleine Überblick zum heutigen Rolandsfestgeschehen. Natürlich ist noch viel, viel mehr los, Stichwort DJ-Meile und so weiter. Wer sich ausführlich informieren möchte, der schaut doch bitte mal im Internet auf die städtische Webseite unter nordhausen.de und dort kann man dann wirklich alles einsehen. Ja, und in diesem Sinne wünscht Radio Enno ein schönes und friedliches Fest. Ja, und vielleicht trifft man sich und dann grüßen wir uns in bestem Nordhäuserisch mit Wien.

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1: So, hallo, Auguste Sandner hier. Sie hören Radio Enno, das Bürgerradio für Nordhausen von Nordhausen. Und ich habe mir einen Gast eingeladen aus der Hochschule Nordhausen. Stell dich doch einfach mal kurz vor.
2: Ja, hallo, mein Name ist Christian Zoll. Schön, dass ich heute hier sein darf. Ich arbeite im Hochschulinkubator Nordhausen an der Hochschule Nordhausen.
1: Was ist der Hochschulinkubator? Oh mein Gott, das klingt sehr...
2: Ja, Inkubator ist vielleicht für den einen oder anderen ein Begriff, aber wir inkubieren oder lassen jetzt irgendwie keine Tierchen oder Babys irgendwie reifen, sondern tatsächlich wir sind da, um Ideen reifen zu lassen. Das heißt, wenn Studierende oder Mitarbeitende der Hochschule Ideen haben, also Geschäftsideen, unterstützen wir, dass daraus nicht nur eine Idee bleibt, sondern tatsächlich auch ja, ein innovatives Unternehmen oder auch so ein sogenanntes Startup vielleicht daraus wird.
1: Genau, Startup, das liest man häufiger. Was verstehe ich genau darunter? Was ist ein Startup?
2: Um es vielleicht ganz einfach zu erzählen, Startup bedeutet jetzt in dem Sinne nicht irgendwie eine neue Bäckerei zu eröffnen, weil das gibt es schon irgendwie 100.000 Mal irgendwie in Deutschland oder der Welt. Startup bedeutet wirklich etwas Neues zu entwickeln, eine Unternehmung, die es so noch nicht gibt, quasi am Markt, um das dann möglichst schnell wachsen zu lassen. Und ja, daraus dann ein vernünftiges, gutes, tolles Unternehmen und insbesondere auch hier in der Region entstehen zu lassen.
1: Boah, das stelle ich mir aber schon schwierig vor. Es gibt so viel auf unserer Welt, auf unserer Erde in Deutschland, da sich was Neues einfallen zu lassen. Seid ihr damit in diesem Prozess des Neufindens sozusagen auch integriert oder kommt ihr erst dann zum Zuge, wenn ich sage, ha, ich habe die geniale Idee, wie setze ich das um?
2: Das ist tatsächlich eine sehr, sehr gute Frage, weil wir im Hochschulinkubator versuchen, quasi alle Bandbreiten abzudecken. Mhm. Wir steigen da ein, um die Leute auch erstmal zu inspirieren, eigene Ideen zu entwickeln, durch verschiedene Formate, die wir anbieten, um Workshops, Ideen-Workshops beispielsweise oder auch beispielsweise unsere Social-Media-Kanäle, dass die Leute einfach mal aufmerksam werden, die Studierenden und Mitarbeitenden, dass es sowas überhaupt gibt. Mhm. Und im zweiten Schritt kann man bei uns natürlich auch lernen, quasi, wie man ein Unternehmen gründet, zu verschiedenen Themenbereichen, beispielsweise Finanzplanung, beispielsweise Marketing, kann man bei uns lernen. Und den dritten Schritt, also wirklich dann ins Machen zu gehen, da unterstützen wir dann konkret, wie man beispielsweise dann ein Unternehmen gründen kann, unterstützen da vielleicht auch mit kleinen Fördermitteln, unterstützen auch bei der Vernetzung mit Partnern, dass man sich natürlich auch mit Leuten vernetzen kann, die vielleicht da schon mehr Ahnung haben in dem Gebiet, sodass dann viele, viele Faktoren zusammenkommen, sodass dann am Ende auch ja wirklich dann ein Unternehmen entstehen kann, hier in der Region und auch in Nordhausen.
1: Toll. Und das ist ein Angebot nur für Studierende an der Hochschule Nordhausen oder?
2: Aktuell ist es schon so, dass man tatsächlich das Angebot für die Studierenden hat und auch für die Mitarbeitenden der Hochschule. Mhm. Wie das vielleicht auch in Zukunft sich vielleicht noch ändert, ist offen. Okay. Aber aktuell ist es vorrangig für die Studierenden der Hochschule. Wenn trotzdem irgendwie Interesse da ist, vielleicht mit uns zusammenzuarbeiten, dann vielleicht uns einfach mal im Anschluss vielleicht kontaktieren. Dann findet man da vielleicht auch Wege, wie wir trotzdem unterstützen können.
1: Ja, ich fand das schon total cool. Ich bin auf euren Instagram-Account tatsächlich aufmerksam geworden, weil ihr hattet so eine Reihe, wo ihr vorgestellt habt, wie man, jetzt komme ich wieder nicht auf diesen Begriff, bei KI sozusagen dem Prompt. Heißt das Prompt?
2: Genau, Prompt, genau.
1: Genau, wie man den formulieren muss, um verschiedene Sachen zu erhalten sozusagen. Also das war irgendwie so eine Reihe, die fand ich sehr faszinierend.
2: Genau, KI ist natürlich auch ein super großes Thema und ein neues Thema, was auch immer wichtiger wird. Deswegen fokussieren wir uns da neben der klassischen Gründungsberatung und Gründungsunterstützung auch auf das Thema KI, strahlen da auch sehr viel in die Hochschule hinein. Also wie können Studierende das KI anwenden in ihrem Studium und möglichst gut damit zu lernen, aber auch wie können es Mitarbeitende anwenden oder natürlich dann im Unternehmen selbst, wie kann man da KI sinnstiftend anwenden oder sogar Startups entwickeln, die mit KI tatsächlich direkt arbeiten oder das Produkt vielleicht dann auch KI beinhaltet.
1: Super spannend klingt das, aber natürlich irgendwie auch sehr theoretisch. Ihr habt jetzt einen Demo-Day. geplant. Was ist das?
2: Genau, unser Demo-Day findet am 17.06. statt. Beim Demo-Day geht es darum, dass gerade die Teams oder die Unternehmens, also die potenziellen Unternehmen oder Startups, die wir ja unterstützen, ihre Ideen präsentieren können von einem großen Publikum hier bei uns an der Hochschule im Hike Lab. Da haben wir jetzt dann ja circa 10 Teams, die ihre Ideen vorstellen, quasi wirklich die Ergebnisse, die auf Basis unserer Unterstützung zustande gekommen sind. Das sind ja 5 Minuten Präsentationen, die man sich anhören kann. Für alle Zuschauenden sind natürlich auch alle eingeladen, dort dabei zu sein. Die können sogar dann auch abstimmen und dann tatsächlich geht es nämlich darum, auch am Ende einen Publikumspreis zu gewinnen. Und wie gesagt, da kann jeder Zuschauer, der Interesse hat, vorbeikommen und dafür abstimmen.
1: Wow, okay, der Demo-Day am 17. Juni ab 16 Uhr, soweit ich weiß.
2: Genau, richtig.
1: Und ich habe gehört, danach gibt es auch noch eine Afterparty.
2: Genau, das ist dieses Mal neu und das freut uns sehr, dass wir da quasi im Anschluss eine Afterparty, ein Afterwork tatsächlich haben können. Mhm. Da ist natürlich auch jeder eingeladen, der irgendwie Interesse an Vernetzung hat, vielleicht auch mit den ein oder anderen Startups in Kontakt kommen möchte oder einfach nach der Arbeit sich schön an einem schönen Sommertag Musik hören möchte, sich vernetzen möchte. Unser Studierendenclub Karzer sorgt dann auch für die Getränke und noch für Essen und wir konnten, sind wir auch sehr glücklich, den Patrick Bosch als DJ gewinnen, so dass das eigentlich eine schöne Sommerparty bzw. Afterwork am Ende dann noch gibt.
1: Wie cool. Wenn man sich jetzt über Hike informieren möchte, wo tut man das am besten?
2: Am besten auf unserer Internetseite hike-startup.de/events. Mhm. Da findet man beispielsweise auch die Anmeldedaten, um sich dann für das Afterwork anzumelden. Cool. Es wäre super, wenn sich die Leute dann tatsächlich auch anmelden. Das hilft uns so ein bisschen bei der Planung, gerade beispielsweise was Catering etc. betrifft. Mhm. Und ansonsten kann man uns natürlich auch auf Social Media wie Instagram oder LinkedIn folgen.
1: Cool. Und dann kann man an dem Tag eben diese Pitches, diese kleinen Vorstellungen, 5-minütig von Startups, die ihr unterstützt habt, angucken. Spannende Sache. Cool, im Hike Lab auf dem Campus der Hochschule Nordhausen.
2: Genau, am unteren Campus, wenn man von der Hallischen Straße reinfährt, am besten auf dem Parkplatz parken und dann ist unser Hike Lab eigentlich schon fast in Sichtweite.
1: Cool.
2: Und dann einfach vorbeikommen und einen schönen Abend haben.
1: Sehr schön, das machen wir, liebe Hörer und Hörerinnen. Wir sehen uns dort am 17. Juni und wir wünschen bis dahin einen schönen Tag. Tschüss.
2: Vielen Dank.
3: Hello.

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1: Guten Morgen, liebe Hörer. Am Mikrofon begrüßt Sie Peter Jentsch und heute am zweiten Tag des Rolandsfestes wechseln sich Sonne und Wolken ab. Zum Glück bleibt es meist trocken. Die Temperaturen erreichen angenehme 20 bis 24 Grad, im Harz werden 16 bis 20 Grad gemessen. Dazu weht ein mäßiger, zeitweise auch frischer Wind aus West bis Nordwest. In der Nacht zum Sonntag lockert die Bewölkung dann auf, die Temperaturen sinken auf 11 bis 8 Grad und der Wind weht schwach bis mäßig aus westlichen Richtungen. Ja, das sind doch schon mal gar nicht so schlechte Aussichten, wenn man heute das Rolandsfest besuchen möchte. Was man da so erwarten kann? Hier eine kleine Übersicht. Auf der Bühne am Rathaus ist die Roland-Gruppe mit dem neuen Darsteller Alexander Kunert um 11 Uhr zu erleben. Hier werden in altbekannter Manier die Stadtverwaltung, der Oberbürgermeister, das Verkehrschaos und all die anderen Unzulänglichkeiten, die uns Nordhäuser so täglich begleiten, thematisiert. Natürlich nicht bierernst und in Nordhäuser Mundart, also es gibt auf jeden Fall was zu lachen. Weitere Programmpunkte auf der Rathausbühne sind die Scheinbein-Kapelle Löbichau, ein Auftritt des Tanzstudios Radewar, um 17.30 Uhr kommt dann nochmal die Roland-Gruppe und ab 18.30 Uhr ist erst das Gesangsduo Golle und Friends aus Jena zu hören und anschließend dann Recordman. Die Band singt die größten Rock- und Pop-Hymnen der letzten Jahrzehnte. Der Petersberg steht heute ganz im Zeichen des 75. Geburtstages der städtischen Wohnungsbaugesellschaft SWG. Hier geht's um 11 Uhr mit einem zünftigen Frühschoppen los. Danach ist die Eröffnung des Festes der Generation zum SWG-Geburtstag mit musikalischer Unterstützung der Petersbergschule und um 12 Uhr tritt dann auch hier auf dem Petersberg die Roland-Gruppe auf. Dann setzt sich das bunte Programm den ganzen Nachmittag fort, bis schließlich um 19.30 Uhr der Hauptact, nämlich die Band Juli, ihren Auftritt haben wird. Die gibt es jetzt auch schon seit über 20 Jahren und Hits wie Die perfekte Welle und Geile Zeit werden da mit Sicherheit auch zu hören sein. Ja, soweit also der kleine Überblick zum heutigen Rolandsfestgeschehen. Natürlich ist noch viel, viel mehr los, Stichwort DJ-Meile und so weiter. Wer sich ausführlich informieren möchte, der schaut doch bitte mal im Internet auf die städtische Webseite unter nordhausen.de und dort kann man dann wirklich alles einsehen. Ja, und in diesem Sinne wünscht Radio Enno ein schönes und friedliches Fest. Ja, und vielleicht trifft man sich und dann grüßen wir uns in bestem Nordhäuserisch mit Wien.

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1: So, und da wären wir wieder. Mein Name ist Auguste Sandner und ich sitze in der Stadtbibliothek Nordhausen zusammen mit Susanne Aschoff. Hallo!
2: Herzlich willkommen zurück, Auguste.
1: So, du hast wieder Bücher für mich rausgesucht, die du Kindern zwischen 3 und 12 Jahren ungefähr empfiehlst. Aber dazu sagen wir auch zu jedem Buch nochmal genau, wer die Zielgruppe ist. Womit fangen wir an? Mit dem Bilderbuch. Also würde ich jetzt, weil hier liegt gleich schon so ein schönes, die Geschichte von Dunkel. Warum hast du das Buch ausgewählt, um es vorzustellen?
2: Die Geschichte von Dunkel ist tatsächlich ein sehr, sehr hübsches Bilderbuch. Es geht, wie der Name vielleicht schon vermuten lässt, um die Angst vorm Dunkeln. Und es geht spezifisch um Dunkel, der immer dann wach wird, wenn Licht schlafen geht. Und die Nacht ist ganz schön gruselig. Er erlebt dann so ein kleines Abenteuer und erlebt auch, dass die Nacht vielleicht doch nicht so gruselig ist, wie er sich das immer dachte. Es ist also auch ein schönes Buch vielleicht zum Einschlafen. Es ist wunderbar gereimt und vor allen Dingen ist es ganz wunderbar illustriert, weil die Autorin ist nämlich eigentlich Trickfilmmacherin und hat praktisch, statt die Bilder malen zu lassen, jedes einzeln gebaut. Das sind also Miniaturen und das macht das Ganze nochmal zu etwas extra Besonderem.
1: Die Autorin heißt Marit Kook und ist Niederländerin, denn es ist übersetzt von Verena Kiefer, lese ich auf dem Cover. Es ist ein Bilderbuch, ja, so relativ groß und, oh stimmt, das sind Miniaturlandschaften und alles. Oh, total plastisch, richtig schön. Da kenne ich auf Instagram auch so eine tolle Miniaturbauerin, die baut gerade in einen Koffer irgendwas rein und das ist der Oberhammer. Richtig schön, okay. Also Dunkel, und lernt man denn Hell auch kennen oder wird das nur erwähnt?
2: Licht ist tatsächlich nur im Hintergrund zu sehen, weil Licht geht ja zuerst schlafen direkt auf der ersten Seite und kommt dann so langsam wieder hoch, wenn das Buch endet.
1: Sehr schön. Für welche Altersklasse würdest du das empfehlen?
2: Ich würde sagen,

0: so für Kinder ab 3. Es geht ja spezifisch wirklich auch ums Einschlafen und um die Angst im Dunkeln. Und da kann man auch ruhig mit der kleineren Zielgruppe mal angucken.
1: Und ich habe auch gesehen, es ist relativ wenig Text, also immer nur so 2 bis 4 Zeilen pro Seite. Das ist ja auch dann schnell vorgelesen. Vielen lieben Dank, also von Marit Kuck, die Geschichte von Dunkel. Das nächste Buch, Als der Wald erwachte. Was ist das für ein Bilderbuch?
0: Als der Wald erwachte ist ein ganz wunderbar illustriertes Vorlesebuch zum Thema Freundschaft und Verlust. Und wie der Name schon suggeriert, geht es tatsächlich um den Wald, der natürlich jedes Jahr im Frühjahr aufs Neue erwacht. Aber wenn die zornige kleine Spinatfrau dann erwacht und umherzieht, dann geht man lieber schnell in Deckung, weil die hat eigentlich an allem was zu meckern. In ihrem Herzen herrscht immer Winter. Deshalb sind die anderen Waldbewohner auch erstmal froh, als ein kleiner Junge kommt und die Spinatfrau mitnimmt. Aber es hat natürlich mehr auf sich mit dieser kleinen Frau und mit ihrer schlechten Laune, als man sich denken kann. Das ist ein wirklich sehr wunderschönes Vorlesebuch. Martin Wittmark ist ein sehr bekannter schwedischer Autor, Kinderbuchautor spezifisch und toll illustriert. Ich glaube, wir haben schon mal über sie geredet, von Emilia Jubak, die wirklich wunderschöne Bilder malt.
1: Also ich höre so ein bisschen raus, dass diese kleine Spinatfrau trotzdem irgendwie fehlt. Also es ist, man wünscht sich jemanden weg und dann merkt man, ach, der hatte doch irgendwie auch seine Aufgabe da. Ist das, habe ich das so richtig wahrgenommen?
0: Richtig, genau, weil jeder hat natürlich auch seinen Teil, den er zur Gemeinschaft beiträgt.
1: Cool, super. Das Als der Wald erwachte, ein Buch für Kinder ab welchem Alter?
0: Ich denke, hier gehen wir schon eher ins Vorschulalter, weil es natürlich doch relativ textlastig ist und gerade kleine Kinder haben da einfach noch nicht die Ausdauer dafür, dann auch dauerhaft zuzuhören.
1: Cool, vielen lieben Dank für diese mitgebrachten Bücher aus der Kategorie Bilderbuch. 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
1: Den ersten Kinderroman, den ich mitgebracht habe, der heißt Yo und Yomoto, das Portal nach Kinko. Und wie der Name schon vermuten lässt, entführt uns das auch ein bisschen in die Manga-Welt. In diesem Roman geht es nämlich um Yo. Yo ist eigentlich ein ganz normaler Schüler, der geht auch in die Klasse 6D und vor allen Dingen liebt er Manga. Und plötzlich sitzt eines Tages der Protagonist seines Lieblingsmangas in seinem Kleiderschrank. Das ist für ihn natürlich erstmal ganz cool. Er geht dann als cooler Austauschschüler mit ihm in die Schule. Aber er möchte irgendwie so gar nicht wieder in seine Welt zurück. Und Yo muss dann herausfinden, warum das so ist und vielleicht sogar diese Welt retten.
2: Oha, ein Kinderroman über die verschiedenen Welten, also zwischen der Literaturwelt und der realen. Erinnert so ein bisschen an die unendliche Geschichte, wenn ich ehrlich bin. Werden dazu Vergleiche gezogen irgendwie? Weil da rettet der ja auch irgendwie die Fantasiewelt.
1: Na, also ich glaube direkt die unendliche Geschichte wird da nicht referiert. Es geht tatsächlich mehr so in die Manga-Welt. Auch da gibt es so ein Prinzip. Aber es ist natürlich vom Aufbau her tatsächlich sehr ähnlich und in diesen zwei Welten spielend.
2: Okay, Yo und Yomoto, Frauke Scheunemann, illustriert von Helge Vogt. Also es ist ein Kinderroman, hat aber Bilder, relativ wenige. Viel Text, ist auf jeden Fall was für Leute, die schon gerne lesen, ist auch nicht ganz dünn. Für welches Alter würdest du es empfehlen?
1: Die Altersempfehlung, die hier ausgesprochen wird, ist für Kinder ab 10 Jahren.
2: Und beschäftigt sich das, weil der sechste Klasse ist, ne? Der ist ja dann wahrscheinlich 12, 13 Jahre alt, auch so ein bisschen mit dem Erwachsenwerden?
1: Es beschäftigt sich natürlich auch vor allen Dingen schon ein bisschen mit dem Schulalltag von dem Jo, gerade auch mit dem neuen Austauschschüler, der ja so viel cooler ist als er, der dann mit in die Klasse kommt. Also Kinderalltag oder Jugendalltag spielt da natürlich auch mit rein.
2: Cool, okay, Kinderroman, Yo und Yomoto, vielen herzlichen Dank. Nein, du hast einen Klassiker hier liegen, aber übel, J.R.R. Tolkien, Der Hobbit. Und aber illustriert, in dieser Variante habe ich das noch nicht gesehen. Erzähl mal was darüber.
1: Ja, ich glaube, zum Roman selber muss ich nicht so viel erzählen. Den kennen die meisten Leute. In einem Loch im Boden, da lebte ein Hobbit. Das ist ein Satz, den viele, viele Leute kennen. Und dieser Klassiker von J.R.R. Tolkien ist tatsächlich letztes Jahr nochmal in einer alten, neuen Ausgabe rausgekommen, denn die Bilder, die da drin sind, sind tatsächlich die Illustrationen aus der Erstausgabe, also aus der englischen Erstausgabe ursprünglich damals. Die wurden von Tove Jansson gemacht. Tove Jansson ist vor allen Dingen bekannt als die Autorin der Mumins. Und das wurde jetzt auch mit einer sehr schönen Übersetzung letztes Jahr nochmal neu rausgegeben. Das lege ich eigentlich jedem sehr ans Herz, weil das ist an sich erstmal ein wunderschönes Buch natürlich, aber es macht auch einfach Spaß, da nochmal zum Vorlesen und das vielleicht mit seinen Kindern nochmal neu zu entdecken.
2: Okay, Der Hobbit, illustriert Tove Jansson. Also ist natürlich dick, also viel Text. Ich versuche jetzt mal eins dieser Bilder mir hier. Ah, da. Also. Ah, okay, ja, die Mumins, das waren immer die mit den dicken Nasen und das erkenne ich da tatsächlich auch so ein bisschen. Also er sieht nicht aus wie Gollum, so wie wir uns den vorstellen. Spannend, in diesem Buch sieht Gollum aus eigentlich irgendwie wie ein Baum, stumpf und ist mit einem dicken Bauch, kommt er aus dem Wasser. Ist ja lustig, okay, toll. Also Der Hobbit, nochmal empfohlen hier von Susanne Aschoff für Kinder, die gerne lesen und auch für Erwachsene, die nochmal in diese Erstausgabe reingucken wollen sozusagen, in die englische. Toll, vielen lieben Dank, Kinderromane.
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3: So, wieder in der Stadtbibliothek bei Susanne Aschoff bin ich im Sachbuchbereich mit ihr gelandet. Bücher, die sie für Kinder und Jugendliche empfiehlt. Was ist denn ein Sachbuch, was du hier aus eurem Repertoire empfehlen kannst?
4: Ein sehr schönes Sachbuch, was ich heute mitgebracht habe, ist Geheimnisvolle Welt des Mittelalters. Das ist ein sehr schön illustriertes und sehr schön erklärtes Kinderbuch mit über alles, was mit Mittelalter zu tun hat, also über diese gesamten 1000 Jahre, auch alles, was über Ritter und Burgen mal herausgeht. Also es geht auch um Markttreiben, um den Kathedralbau, es geht natürlich um das tägliche Leben, es geht auch ein bisschen um schwierige Zeiten, Stichwort Pest und Kriege. Bauernkrieg ist ja zum Beispiel gerade letztes Jahr sehr relevant gewesen. Das ist sehr realistisch illustriert und ist einfach mal ein schöner Gesamtüberblick über dieses Zeitalter.
3: Caroline Künzel und Christina Gehrmann, Geheimnisvolle Welt des Mittelalters. Die beiden Autorinnen klingen deutsch. Sind das deutsche Autoren oder wurde es auch übersetzt?
4: Nee, das sind deutsche Autoren.
3: Also das ist jetzt schon so ein bisschen so, wie man sich Sachbücher auch vorstellt. Ne? Es ist viel bildlich dargestellt, aber eben auch erklärt von Zeitabschnitten über erste Illustrationen von Städten und so weiter und so fort. Also alte Dokumente, woher Berufsstände kommen und sowas. Also sehr informativ, sozusagen nicht in eine Geschichte eingepackt oder so, sondern eher nach Themengebieten sortiert. Sehr schön. Das Mittelalter. Gibt es dafür eine Alterseinordnung?
4: Grundsätzlich würde sich das auch natürlich zum Vorlesen eignen, aber es ist eigentlich eher für Kinder, die schon selbst lesen, gemacht. Also ich würde sagen so ab 8 in etwa.
3: Sehr schön. Ja, vielen Dank. Das Mittelalter. Darüber kann man ja immer mal was lernen. Und, ich habe das Gefühl, dass ich von so einer Ausgabe Hexen zu Hause habe. Ist es eine Enzyklopädie, liebe Hörer und Hörerinnen? Ich merke schon, dass mir die Bilder sehr gut gefallen. Aber erzähl du mal, Susanne.
4: Es ist tatsächlich eine Enzyklopädie und zwar eine Enzyklopädie des Wunderbaren und zwar über Monster. Die Enzyklopädie des Wunderbaren ist tatsächlich eine Reihe. Also es kann sehr gut sein, lieber Auguste, dass du die Hexen schon hast. Wir haben zum Beispiel auch noch die Drachen hier bei uns. Und wie der Titel schon sagt, geht es in diesem Fall nicht um Drachen, nicht um Hexen, sondern um allerlei Monster, die natürlich auf viele Kinder eine unheimliche Faszination auch ausüben. Also es fängt an bei Medusa, es gibt die Riesenkrake, es gibt den Yeti und dann gibt es alles so die mythologischen Erklärungen dazu oder die Sagen dazu, wo das alles herkommt. Nebenbei werden noch wichtige Monstereigenschaften erklärt und es gibt natürlich auch die Geschichten der Monster zu entdecken.
3: Ja, toll, eine Enzyklopädie über etwas, was es eigentlich, ja, also laut manchen Menschen gar nicht gibt. Ja, das ist toll. Ist ein sehr großes Buch. Ist also der Yeti, Toms Muschel. Kann das sein, dass unterschiedliche? Nee, es sind keine unterschiedlichen Künstler beteiligt. Es ist ein Illustrator. Genau, ich habe hier zwei Namen: Sebastian Perez und Stan Manukian. Keine Ahnung, wie der ausgesprochen wird. Aber weißt du, welcher der Autor ist?
4: Sebastian Perez ist der Autor.
3: Der hat also die Texte dazu geschrieben, die wahrscheinlich die ganzen Informationen dazu gesammelt und dann in einem schönen Fließtext immer so eine große Seite pro Monster geschrieben. Und da kann man dann einfach so ein bisschen darüber erfahren und vielleicht auch die Angst vor Monster unterm Bett verlieren, wer weiß. Weißt du, ob sowas bei euch viel ausgeliehen wird? Interessieren sich die Kinder dafür?
4: Es interessieren sich die Kinder durchaus dafür. Das Einzige, was an diesem wunderhübschen Buch leider nachteilig ist, ist, dass es in einem ganz wundervollen Großformat ist. Das heißt, es passt nicht so einfach in den Rucksack. Man sollte lieber eine extra Tasche mitbringen.
3: Finde ich auch immer wichtig bei so Büchern. Da denkst du dir dann, wie soll ich das nach Hause kriegen? Meine Güte. Okay, sehr schön. Also die Enzyklopädie des Wunderbaren mit dem Teil der Monster. Ich kann auch den Teil der Hexen sehr empfehlen. Und damit wären wir am Ende des Sachbuchs angekommen. Vielen lieben Dank, Susanne.

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1: So, und in der Stadtbibliothek Nordhausen in der Kinderbuchabteilung gibt es 100.000, nein, also aber sehr viele Bücher, die man ausleihen kann. Und ich lasse mir gerne Empfehlungen geben, weil bei so einer großen Auswahl darf man ja vielleicht vorher auch mal jemanden aus dem Expertenbereich gefragt haben, was gerade so Trend ist. Wir befinden uns in der Kategorie Comic, Manga. Und Susanne, du hast zwei Bücher mitgebracht. Erzähl uns doch mal über das erste.
2: Das erste, was ich euch mitgebracht habe, heißt Der Eisbärprinz und ist eine Reise in ein schönes skandinavisches Märchen. Das ist eine Graphic Novel, die das Märchen um Liv umsetzt, die eines Tages einem mysteriösen Eisbären begegnet und ihm in sein eisiges Bergreich folgt. Dieser Eisbär ist natürlich nicht irgendein Eisbär, sondern er ist ein verwunschener Prinz. Und Liv muss ihn nun retten und muss sich dazu auf eine abenteuerliche Reise begeben, die all ihren Mut und all ihre Stärke erfordert. Den Namen der Autorin Maja Lunde wird der eine oder andere sicherlich kennen, vor allen Dingen aus dem Erwachsenenbereich, die Geschichte des Wassers, die Geschichte der Bienen. Sie schreibt aber auch ab und an mal Kinder- oder Jugendbücher und das ist eines davon. Das zählt zu Comic, spezifisch zählt es zum Bereich Graphic Novel.
1: Weil ich es immer wieder gerne höre, wie erklärst du Kindern, was ein Comic ist?
2: Ich erkläre das tatsächlich anhand der Bilder im Buch. Also Comics sind die, wo die Bilder immer in so Rechtecken sind und der Text ist ganz häufig in Sprechblasen geschrieben.
1: Ich finde das sehr schön, dass du das mir auch immer wieder so erklärst, was ist denn jetzt genau Comic. Es ist super schön gemalt, klassisch, wie gesagt, mit den Kästchen, in denen die einzelnen Bilder sozusagen dann stattfinden, inklusive Sprechblasen. Und es ist eine Heldin, Liv, sozusagen. Ist das ein Teil? Gibt es davon mehrere?
2: Dadurch, dass das auf einem Märchen basiert, ist es tatsächlich nur ein Teil und ist in sich geschlossen.
1: Okay, Altersempfehlung?
2: Auch das ist wunderbar geeignet zum Selberlesen. Also ich würde sagen, so ab 8, 9 Jahren.
1: Und dann hast du noch ein zweites Buch.
2: Ja, das zweite, was ich dabei habe, ist Einmal kurz nicht aufgepasst von Regina Kehn. Da gehen wir mehr in die Richtung eines sehr lustigen Kindercomics. Es geht nämlich um zwei Waschbären, die unfreiwillig auf abenteuerliche Reise gehen. Sie wollten sich nämlich eigentlich nur es in der Abfalltonne gemütlich machen und dann kommt die Müllabfuhr und damit ist alles vorbei. Sie landen auf einem großen Containerschiff mitten auf dem Meer und richten dort gehöriges Chaos an, weil sie wollen natürlich wieder nach Hause kommen. Es ist sehr lustig, es geht vor allen Dingen natürlich um die beiden blinden Passagiere, es geht um stürmische Meere, riesige Wale und schimpfendes Mutjes und hoffentlich darum, dass unsere armen kleinen Waschbären ihren Weg wieder in ihre Mülltonne finden.
1: Klar, sind die beiden Waschbären, ist das Familie oder sowas? Ist das klar, wird es benannt oder sind das zwei Freunde?
2: Das sind zwei Freunde.
1: Und auf dem Cover von Einmal kurz nicht aufgepasst sind die zwei Waschbären in einem roten Topf und haben aber zwei Gefährten schon bei sich, einen Hasen und ich muss gestehen, dass ich nicht ganz genau sagen kann, ist das ein Hund oder was soll das sein?
2: Das ist ein Hund, ja.
1: Cool, und die kommen gerade aus dem Maul eines Wals heraus, also man kann schon ahnen, dass es dann sozusagen auch im Inneren eines Tieres weitergeht. Schön. Waschbären. Über Waschbären weiß ich gar nicht so viel. Das könnte spannend sein. Regina Kehn ist auch für eine bestimmte Altersgruppe oder würdest du wieder sagen, wenn man gut lesen kann, ab 8?
2: Der Text ist tatsächlich relativ einfach gehalten. Also das wäre auch schon für Erstleser was oder halt zum Vorlesen. Es erinnert mich auch ein bisschen irgendwie an die Pinguine aus Madagaskar. Also wer das mag, wird vielleicht hier auch fündig werden.
1: Sehr cool. Vielen lieben Dank. Comic und Manga, beziehungsweise das hier war heute eher Comic. Kein Manga dabei gehabt, sondern aber vielen Dank. Wir kommen wieder. Habt noch einen schönen Tag.
2: Danke, ich freue mich auf euch.

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2: Einen wunderschönen guten Tag. Mein Name ist Auguste Sandner und ich freue mich, die nächste Sendestunde anzukündigen. Sie hören jetzt Jakob. Hallo Jakob.
3: Hallo.
2: Du gestaltest sehr regelmäßig eine Sendestunde hier bei Radio Enno, beim Bürgerradio von Nordhausen für Nordhausen. Und du hast dieses Mal welches Thema mitgebracht? Worum geht's die nächste Stunde?
3: Also, wir haben uns dazu entschieden, dass wir Aktuelles machen, zum Beispiel Blue Balloon, Zappellini, Rolandsfest. Und ich habe gehört, du hast auch schon ganz, ganz viele Dinge gemacht.
2: Ja, ich habe auch ein bisschen recherchiert. okay, und du hast auch einen Gast mitgebracht. Wen haben wir denn noch hier im Studio, bitte?
3: Also, heute haben wir einen ganz besonderen Gast, nämlich meine Mama. Hallo Mama.
2: Hallo mein Großer. Ja, und ihr seid beide jetzt hier. Warum hast du denn deine Mama mitgebracht? Worüber soll sie denn sprechen?
3: Weil Stefanie, vielleicht kennt ihr sie, Stefanie Aurin, früher Knoche,

0: Ach, wie cool. Okay, die kleine Verbindung brauchte ich jetzt zum Verständnis. Okay, aber es soll in deiner Sendestunde, Jakob, um Aktuelles gehen. Also, was kann man in nächster Zeit erleben, tun, sehen, hören, machen und so weiter und so fort?
1: Genau.
0: Das Rolandsfest. So, das ist ja ein ziemlich großes Fest. Gehst du da jedes Jahr hin?
1: Also, wir gehen nicht immer hin, aber trotzdem wegen Mama. Ja, schon eigentlich.
0: Okay. Und gibt's auch etwas, was du einfach auf jedem Rolandsfest dann machst? Irgendwie schon eine kleine Tradition oder sowas?
1: Nee, eigentlich nicht. Aber so mit den Personen sprechen, weil sehr viele da auch Mama kennen.
0: Okay, also wird sich viel unterhalten.
1: Ja.
0: Schön. Dann, du hast ein bisschen was rausgesucht. Was bietet das Rolandsfest denn dieses Jahr?
1: Genau, also nämlich am Freitag, dem 12. Juni 2026 ab 15 Uhr Nordhäuser Blasmusik an der Rathausbühne. Dann 16 Uhr Oberbürgermeister Kai Buchmann und die Rolandsgruppe auch auf der Rathausbühne. Dann 16:30 Nordhäuser Blasmusik, 18 Uhr Yoga on the Rocks, 21 Uhr Five-Pack Rock Cover aus dem Hart auch auf der Rathausbühne. Dann am gleichen Tag zwar auf anderen Bühnen, 19 Uhr Theater Nordhausen, Lohr Orchester Sondershausen, Filmmusik Überraschungskonzert auf der Petersbühne und 21.45 Uhr Mai und die Schlagerfürsten.
0: Auf welcher Bühne?
1: Auch auf der Peterbühne?
0: Petersbühne. Petersbergbühne oder
1: genau,
0: was ist das?
1: Auf der
0: Petersbergbühne, okay.
1: So, am Samstag, den 13. Juni 2026, ist von 11 Uhr bis 21 Uhr auf der Rathausbühne, zum Beispiel die Rolandsgruppe, der Hornklang. Dann fast zur gleichen Zeit auf der Petersbühne ist von 11.30 Uhr bis 21 Uhr auf der Petersbühne, wie schon gesagt, Deutsch Rock Mafia Juli, eine der bekanntesten deutschen Bands.
0: Wow, cool. Juli, kennst du Juli, Jakob?
1: Nee,
0: kennst du nicht? Das ist eine richtig bekannte, ja gut, da merke ich mal, wie alt ich bin. Stefanie schüttelt auch den also ich kenne Juli noch. Das ist ein richtiges Highlight auf jeden Fall in Nordhausen. Also das sind echte Stars, die wir hier begrüßen dürfen. Da kannst du mal Ausschau halten, ob ich vielleicht für Radio Enno einen kleinen Post absetze an dem Tag und so wie so ein kleiner Groupie irgendwelche Fotos mache. Okay, aber sehr schön. Also es ist extrem viel los. Petersbergbühne, das ist da an der Petersbergschule, richtig? Mit dem, wo auch der Kletterturm ist, Jakob?
1: Ja, genau.
0: Okay, cool. Wie ist das? Hast du auf irgendwas von deiner Liste, hättest du da richtig Bock, irgendwo hinzugehen?
1: Also wir gehen meist zur Rolandgruppe.
0: Oh, okay, die Rolandgruppe. Warum guckst du dir die an?
1: Weil ich sehr viele, zum Beispiel Professor Zwanzier oder der Roland, finde ich sehr, sehr cool, die Personen.
0: Okay, es gibt ja jetzt einen neuen Roland, hast du das mitgekriegt?
1: Ja.
0: Der war bei uns gerade erst letztens im Interview. Haha, wir kennen den ohne Kostüm, ganz privat, den Darsteller. Was macht denn die Rolandsgruppe eigentlich?
1: Da können wir uns ja gleich an meine Mama wenden. Da fragen wir sie einfach mal, Mama.
2: Was macht die Rolandsgruppe? Mhm. Ich glaube, da können die Darsteller noch viel, viel besser darüber sprechen. Allerdings hat die Rolandsgruppe so ein bisschen immer die Pike in den Wunden in Nordhausen. Was ist gut, was ist nicht so gut? Wo gibt's gerade Dinge, die man politisch ansprechen sollte? Oder sie decken Dinge auf, die gar nicht so positiv gelaufen sind, wie man sich das vielleicht ursprünglich erhofft hat. Und das machen sie aber nicht, indem sie da jemanden vorführen, sondern mit einem großen Augenzwinkern und ganz viel Schelmerei, aber sie machen es trotzdem so deutlich und vor allen Dingen machen sie es in Nordhäuser Mundart und das ist immer ganz was Besonderes für uns.
0: Jakob, verstehst du Nordhäuserisch?
1: Also tatsächlich, wenn ich es lese, so ein ganz kleines bisschen, aber auch durch Oma und Opa, auch ein bisschen Mama. Und weil wir früher habe ich mich darüber noch mehr informiert und auch relativ viel zum Beispiel in alten Zeitungen von Oma und Opa nochmal rumgestöbert sozusagen.
0: Oh, wie cool. Du bist in Nordhausen geboren, oder Jakob?
1: Ja.
0: Weil ich bin

0: Ja, sozusagen, Zugereiste hier. Und ich finde das Nordhessische so cool, wenn Winfried Schmidt hier bei uns in den Sender kommt und seine monatliche Kolumne einspricht, dann sitze ich immer daneben wie so ein kleines, weißt du, so, finde ich total cool und versuche alles zu verstehen, was er sagt. Kennst du die Kolumne von Winfried Schmidt?
1: Nee.
0: Die druckt er in der Thüringer Allgemeinen ab, einmal im Monat, und spricht sie hier halt auf Nordhisserisch ein. Und dann kann man die auf unserer Mediathek anhören. Haha, sehr cool. Ja, finde ich auch richtig gut. Stefanie, was verbindest du denn mit dem Rolandsfest? So, ist das was Besonderes? Hat sich das im Laufe der Zeit verändert? Sollte man da noch hingehen oder ist es schon so, wie die Kritiker und Kritikerinnen sagen, eigentlich nur noch Kommerz?
2: Na, nun bin ich natürlich in Doppelfunktion, sag ich mal. Also zum einen mit der persönlichen Verbindung, das Fest gesehen, in den hinteren Kulissen dabei gewesen zu sein und zu wissen, wie unglaublich viel Herzblut ganz, ganz viele Mitarbeitende der Stadtverwaltung dort reinhängen. Und auf der anderen Seite natürlich auch als Nordhäuser Bürgerin, die das dann einfach tatsächlich als genießenden Moment wahrnimmt einmal im Jahr. Und ja, ich finde, man muss da hingehen. Als Nordhäuser, aber auch als Gast sollte man sich das auf gar keinen Fall entgehen lassen.
0: Cool. Na dann, sehr schön. Vielen lieben Dank für diesen kleinen Eindruck. Jakob, haben wir noch was vergessen? Müssen wir noch was erwähnen?
1: Nee.
0: Programm hast du genannt. Ich weiß noch, dass außer bei den Bühnen, es gibt wieder eine Kindermeile, nehme ich an, da bei der Marktpassage und Kreissparkasse und so. Dann habe ich schon gesehen, sie schütten Sand auf für das Beachvolleyball. Da treten irgendwelche Mannschaften gegeneinander an. Hast du davon auch gelesen, Jakob?
1: Also ich weiß, dass es da immer kleine Sportevents gibt.
0: Und genau, dann freuen wir uns auf gute Stimmung. Viele Menschen, die Lust haben, Zeit miteinander zu verbringen. Vielleicht passt das Wetter ja auch am Wochenende, das drücken wir mal noch die Daumen. Und dann, Jakob, würde ich sagen, hören wir ein bisschen Musik und sind dann gleich mit dem nächsten Veranstaltungstipp wieder da, oder?
1: Ja.

0: Hallihallo, hier sind wir wieder im Studio von Radio Enno mit Auguste Sandner und Jakob. Hallo Auguste.
1: Hallo Jakob, schön, dass du wieder da bist.
0: So, alle, die eben schon zugehört haben, wir machen aktuelle Dinge. Eben haben wir das Rolandsfest. Was haben wir jetzt?
1: Ich habe mich gewundert, beziehungsweise auf meinem Arbeitsweg komme ich an einem großen Plakat vorbei und da ist ein Reiter, ein Springreiter drauf abgebildet und Immenrode steht dabei. Weißt du, wo Immenrode ist?
0: Habe ich schon mal von gehört.
1: Ist bei Sondershausen in der Nähe. Und da findet jetzt vom 11. bis 14. Juni finden da die Landesmeisterschaften Thüringen im Springreiten statt.
0: Cool.
1: Und vom 17. bis 21. Juni, also das Wochenende darauf, ist da das große Summer Meeting, auch zum Springreiten. Also zwei richtig große Reitevents.
0: Cool.
1: Wir haben, glaube ich, letztes Mal schon über das Reiten gesprochen. Kann das sein? Dass du mir gesagt hast, du voltigierst,
0: ja,
1: oder so?
0: Ja.
1: Wie ist das bei Pferden? Hast du Angst vor Pferden oder?
0: Nein, also ich habe keine Angst vor Pferden, aber ich bin jetzt nicht der riesige Pferdefreund, aber ich kenne Leute, die wirklich Respekt vor Pferden haben. Vor manchen Pferden habe ich auch wirklich ein bisschen Respekt. Aber sonst, ich kann gut reiten, sitze auch schön im Sattel.
1: Mhm. Sehr
0: deswegen,
1: cool.
0: Also eigentlich nicht.
1: Und guckst du manchmal im Fernsehen auch so Reitsport?
0: Naja, nee, eigentlich nicht so. Ich bin da nicht so der Interessierte.
1: Ja, der Handballer hier, der sich nicht für Reitsport ist. Also auf jeden Fall Immenrode. Also man muss sich vorstellen, das ist echt, also im Internet heißt es, es ist so ein 200-Seelen-Dorf. Ort, also richtig klein bei Sondershausen und die haben sich halt beworben, das ist ein Verein, der ländliche Reitverein Immenrode, die haben sich beworben für diese Landesmeisterschaften. Die Thüringer Landesmeisterschaften sind, da kommen also Reiter aus ganz Deutschland und messen sich im Springreiten und es werden an dem Wochenende vom 11. bis 14. Juni etwa 150 Reiter und 500 Pferde erwartet.
0: Oh.
1: Und dafür kann man sich Tickets kaufen. Gibt eine Webseite, kannst du ein Ticket kaufen und so ein Tagesticket kostet 10 Euro. Also jetzt nicht die Welt. Fair. Mhm. Und Kinder bis einschließlich 14 Jahre sind kostenfrei.
0: Cool.
1: Oder? Finde ich auch irgendwie cool.
0: Ja, ist gut.
1: Und wie gesagt, die belassen das eben nicht bei dieser einen Veranstaltung, sondern die haben ein jährliches Summer Meeting vom sozusagen Reitfreunden. Das ist dann am Wochenende drauf, vom 17. bis 21. Juni. Da werden 250 Reiter und 800 Pferde erwartet. Und diese Teilnahme an diesem Wettkampf ist sozusagen eine Qualifikation für andere Wettkämpfe im Jahr sozusagen. Da kann man also irgendwelche Punkte sammeln und sich qualifizieren. Und da werden die weltbesten Springreiter Deutschlands erwartet. Zum Beispiel auch ein deutscher Meister, Jörg Oppermann. Also große Empfehlung, die Thüringer Landesmeisterschaften und das Summer Meeting in Immenrode. Und man denkt es halt nicht, weil, weißt du, es ist hier direkt um die Ecke. Es ist ein mini kleiner Ort.
0: Ja.
1: Und aber die haben richtig tolle, ein richtig tolles Gelände, geben sich richtig Mühe. Also es lohnt sich mal, den Blick auf diese
0: Schön.
1: Webseite zu werfen, auf jeden
0: ja.
1: Fall. Kleiner Hinweis hier aus der Redaktion, was man in nächster Zeit hier in der Nähe machen kann. Und bevor wir das nächste abhaken, sozusagen, was von deiner Liste kommt, machen wir einfach ein bisschen kurz Musik, oder?
0: Ja, dann hören wir uns gleich wieder hier bei Radio Enno.
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0: Und da sind wir wieder bei Jakob und Auguste im Studio. Jakob, wir haben uns vorgenommen für die Sendestunde, dass wir ein bisschen über Aktuelles reden, also über Veranstaltungen und Happenings, die man vielleicht mitnehmen kann, hier in Nordhausen und in der Umgebung. Und du hast über das Rolandsfest gesprochen und wir haben auch, ich glaube, das war auch in einer unserer letzten Sendungen, wir haben schon mal über das große Zirkuszelt gesprochen.
1: Ja.
0: Ach, das war in unserem Teaser, wo wir auf die Sendung hier hingewiesen haben, dass
1: genau,
0: wir die machen. Ah, und dieses große blaue Zelt, was jetzt am Hüppedinweg steht, also ein bisschen so im, naja, fast Industriegebiet, würde ich sagen, das ist vom Zirkus Zappellini bespielt, das große Blue Balloon Festival.
1: Ja.
0: Erzähl mal ein bisschen was übers Festival. Wann fing's an? Bis wann geht's?
1: Ja, also ich habe herausgefunden, mit vielen Flyern zum Beispiel, dass es am 25. anfing. Jetzt im Juni laufen sehr viele Dinge, zum Beispiel am 12. um 20 Uhr die Chaoshüter, am 14. Juni um 19 Uhr Inside Juggling, am 15. Juni nochmal Inside Juggling und aufhören tut's im Juli, nämlich mit dem 12. Juli um 19 Uhr, das Leben ist Kurzgeschichten.
0: Also, das ist ein lustiger Titel.
1: Ja, finde ich auch.
0: Da liegen überall Flyer, auf jeden Fall habe ich die auch schon gesehen. Die sind
1: ja
0: in schönem Lila, Programmübersicht. Und die haben auch eine tolle Webseite, Blue Balloon, kann ich auch nur empfehlen. Und das ist Zirkusprogramm. Ja,
1: genau, aber da will ich noch mal ganz kurz drauf ansprechen.
0: Ja, bitte, sag mal.
1: Zirkus ist nicht immer Zirkus. Zirkus kann auch Artistik sein. Muss ich nicht immer zum Clown machen und auch Clown. Auch Clowns können coole Dinge.
0: Mhm.
1: Zum Beispiel letztens, da war ich beim Zappellini, wirklich Kinderzirkus.
0: Mhm.
1: Und da war es so, meine Freundin hat im Reifen geturnt oder ihre kleine Schwester ist auf einem Ball gelaufen oder zum Beispiel Einradfahren. Es war super schön. Gucken Sie bitte mal vorbei. Das ist nicht wirklich so witzig. Das ist wirklich anstrengend.
0: Ah, verstehe. Das ist dir also wichtig, dass das ernst genommen wird und nicht so dieses, sich lächerlich machen sozusagen,
1: genau,
0: bedeutet.
1: Genau,
0: okay.
1: Es gibt Zirkus, wo sich wohin gefallen wird, aber bedenken muss man immer, jedem Menschen können Fehler passieren.
0: Verstehe. Okay, und Zirkus, also ich weiß, dass der Zirkus in den letzten Jahren auch eine große Entwicklung gemacht hat, weil früher hieß Zirkus auch, dass da viele Tiere aufgetreten sind in der Manege, im Zirkuszelt. Da wurden dann noch Kühe, Hunde, Ziegen im Kreis geführt, Pferde ganz viel und wurde darauf Artistik gemacht. Früher, man kennt auch die Filme, wo der wilde Löwe sozusagen gebändigt wurde mit dem, kennst du das, der Zirkusdirektor, der Dompteur mit der Peitsche und sowas.
1: Ja.
0: Das hat sich alles verändert zum Schutz der Tiere, ne? Auch zum Guten. Also in den Zirkussen, sagt man eigentlich Zirkusse? Ist das die Mehrzahl?
1: Keine Ahnung.
0: Liebe Hörer und Hörerinnen.
1: Zirkusse? Zirken?
0: Genau, ja. In den vielen Zirken, in denen ich war. Nee, aber das war früher wirklich noch sehr verbreitet, dass da Tiere mit drin waren in dem Programm. Das ist heute viel, viel, viel, viel seltener so. Dem Tierschutz sei Dank. Und ich war ja mal, warst du auch schon mal in einem ganz großen Zirkus, also zum Beispiel so Cirque du Soleil oder sowas?
1: Also tatsächlich war ich mit Oma und Opa mal in einem, finde ich, sehr großen Zirkus und auch da gab's noch was mit Tieren, aber wirklich sowas Cooles mit so Pferden, wo die Pferdchen rumgelaufen sind und man sich Zuckerwatte kaufen konnte und dann die Tiere mit irgendwelchem Pferdefutter füttern konnte und das war wirklich recht cool, weil dann mit den Pferden irgendwie, die Pferde haben irgendeinen Ball so rumgeschossen, sag ich jetzt mal so. Und das war richtig witzig.
0: Ja, ich kann mich an Zirkusbesuche in Berlin erinnern. Da gab es sogar Kamele, das weiß ich noch.
1: Ja, das war bei uns auch.
0: Ja, also es ist schon spannend, wie sich das entwickelt hat. Und wenn man Zirkus sagt, weißt du, mir kommt als allererstes die Musik in den Kopf. Ja. Zirkus hat immer was mit Musik zu tun. In der Manege läuft Musik. Fällt dir, also hast du eine Melodie im Kopf, wenn du so Zirkus hörst?
1: Also immer wenn ich so an Zirkus denke, denke ich so an sozusagen sowas.
0: So ein bisschen marschig, also genau. Marschmusik auch, ne?
1: Ja.
0: Also dieser Klassiker ist dieses.
1: Genau, was man auch aus Madagaskar oder.
0: Stimmt, ja. Richtig. Cool. Ja, also liebe Hörer und Hörerinnen, ein bisschen Zirkus muss nicht das klassische Clown- und Zirkusdirektor-Streit irgendwie sein, sondern ja. Kann eine tolle Artistik ja. sein, eine Zaubershow vielleicht auch. Wer weiß, was Blue Balloon zu bieten hat.
1: Genau, sie können vielleicht sogar bei manchen Zirkusse, ja. keine Ahnung, auf Kamelen reiten oder sich Schlangen um den Hals legen lassen, so wie ich es hatte.
0: Ach.
1: Also,
0: okay.
1: Das ist schon echt cool, glauben Sie mir. Mhm. Gehen Sie mal hin, lassen Sie sich überraschen und haben Sie bitte einen anderen Blick auf Zirkus als jetzt.
0: Das hast du sehr schön gesagt. Dann gehen wir in die Musik und hören uns gleich wieder hier bei Jakobs Sendestunde.
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0: Hallo, hier sind wir wieder im Studio von Radio Enno mit Auguste und Jakob. Hallo Auguste.
1: Hallöchen Jakob, hallo liebe Hörer und Hörerinnen.
0: So, wir haben jetzt schon ganz viele Themen gemacht über den Blue Balloon und Rolandsfest.
1: Richtig, oh, da freue ich mich richtig drauf. Also ich habe richtig Lust, am Wochenende Action zu haben. Du
0: ja.
1: Auch?
0: Ja? Ja.
1: Okay.
0: Was hast du jetzt gemacht?
1: Ich hab auch noch was auf dem Zettel. Nämlich, ich habe ein bisschen recherchiert, das fängt ein bisschen später an, erst am 19. Juni. Und zwar die Schlossfestspiele in Sondershausen. Hast du von denen schon mal gehört?
0: Nee.
1: Also, aber das Schloss Sondershausen kennst du?
0: Ja.
1: Okay, und in dieser tollen Kulisse findet seit 20 Jahren das Open-Air-Event gestaltet vom Theater Nordhausen und dem Loh-Orchester Sondershausen statt. Die spielen sozusagen im Schloss große Opern.
0: Cool.
1: Open Air ist immer toll, ne? Im Sommer kannst du draußen richtig tolle Musik hören. Und das ist jetzt wirklich Jubiläum. 20 Jahre machen die das jetzt schon und ist für groß und klein geeignet. Aufgrund von Renovierungsarbeiten im Schlosshof, passiert ja manchmal, dass irgendwas umgebaut werden muss, finden die Festspiele jetzt wieder in dem Lustgarten statt. Ist aber auch toll. Und die haben einen Oper-Doppelabend, und zwar der Bajazzo und Cavalleria Rusticana. Die haben Premiere am 19. Juni im besagten Lustgarten. Und bei diesen zwei Opern, die werden meistens zusammengespielt tatsächlich, die erzählen von zwei Ehebruchgeschichten. Also von Intrige und Affäre und Eifersucht und alles untermalt von ganz großer klassischer Musik. Du verdrehst die Augen, Jakob. Wieso? Findest du das Thema nicht spannend?
0: Nein, ich habe nur da drüben geguckt.
1: Hast du durch die Glasscheibe geguckt hier bei uns im Studio? Also wirklich lässt sich ablenken hier. Der Oper-Doppelabend wird musikalisch geleitet von Gabor Ondvari und die Inszenierung hat Benjamin Prince gemacht. Und in beiden Stücken singt Florian Tavitsch. Das ist mir aufgefallen, deswegen wollte ich das erwähnt haben. Außerdem Schlossfestspiele Sondershausen gibt's eine Musical-Revue mit 16 Songs unter dem Titel Songs for a New World. Die haben Premiere am 26. Juni im Lustgarten. Und das sind verschiedene Songs, die sich ja um ganz verschiedene Themen drehen. Und da gibt's eine Mischung, eine musikalische aus Pop, Gospel und Jazz. Die musikalische Leitung hat Julian Gaudiano, die Inszenierung hat Ivan Alboresi übernommen und das Ballett wirkt mit, genauso wie unser Jörg Neubauer, das wird sein letzter Auftritt, der hat ja jetzt jahrelang hier das Junge Theater geleitet, weißt du, und jetzt hört er auf und das wird sein letzter Auftritt sein bei dem Musical-Format Songs for a New World. Und dann muss ich dir ja gestehen, gibt's noch was Drittes für Familien auf der Theaterwiese. Premiere ist am 3. Juli, Abu Hassan heißt das Stück. Geht nur eine Stunde oder 50 Minuten.
0: Ja.
1: Und ist für die ganze Familie geeignet. Luca Marcossi macht die Leitung und Matthias Kitter die Inszenierung. Und da geht's um Abu und seine Frau. Und die haben Geldprobleme. Und die versuchen sozusagen irgendwie ihren Schuldnern zu entkommen und mit einer List an Geld zu gelangen und sowas. Ist ganz witzig. Und weißt du was? Ich spiele mit.
0: Du spielst mit?
1: Ja. Ich bin Statistin in dem Stück. Ich bin eine von dem Volk, also die, wo Abu Geld schuldet. Also da bin ich eine Figur, die sagt so, ich will mein Geld zurück und so weiter und so fort.
0: Ja.
1: Und ich habe noch eine zweite Rolle als Flamingo. In ganz knietschepink habe ich eine kleine Choreografie. Glaubst du, kannst du dir das vorstellen?
0: Nee,
1: Auguste.
0: Nicht.
1: Ja, also wenn man mich in einer Komödie auf der Theaterwiese bei den Schlossfestspielen Sondershausen erleben will, dann darf man ab dem 3. Juli gerne nach Sondershausen fahren. Du bist herzlich eingeladen, Jakob.
0: Ja, da werden wir uns vielleicht sehen.
1: Ja, das ist auf jeden Fall lustig und empfehlenswert. Also gute Musik, Open Air, wir hoffen alle auf gutes Wetter und ja, Sondershausen ist ja nicht so weit. Kann man ja vielleicht mal rüberfahren ins schöne Schloss.
0: Ja.
1: Ich hoffe, wir konnten jetzt genug Werbung machen, Jakob, dass du auch mal vorbeiguckst und dir vielleicht auch was anguckst.
0: Ja.
1: Und das nächste auf der Liste stellen wir gleich vor, nach ein bisschen Musik. Was kannst du ja schon mal ein bisschen anteasern? Worum geht's im nächsten Block?
0: Von dem Verlust der Destille.
1: Okay, gut. Hören wir gleich mehr drüber. Bis gleich.
0: Ja.

0: Hallo, hallo, mein Name ist Auguste Sandner und ich sitze hier im Studio mit Jakob. Hallo Jakob.
1: Hallo.
0: Wir sind mitten in deiner Sendestunde, beziehungsweise fast schon am Ende deiner Sendestunde angekommen, die sich heute um eigentlich Aktuelles dreht. Was ist los in und um Nordhausen? So, was hast du denn noch auf deinem... Du hast eben gerade vor der Musik, hast du gesagt, vom Verlust der Destille. Was bedeutet das denn in Gottes
1: Genau, Willen? Also die Destille war sowas Ähnliches wie die kleine Freiheit. Viele Leute kennen vielleicht die kleine Freiheit. Kennst du sie?
0: Ist das nicht... Ja, die sind da Freundschaft... Nee, Freiheitsstraße, Freundschaftsstraße. Welche ist das? Nummer zwei. Richtung Bahnhof. Da ist eine kleine Bühne. Ja, kenne ich.
1: Okay, weil für die Leute, die nicht wissen, was die kleine Freiheit ist, da kann man sich treffen, da gibt es Vorführungen, Aufführungen, da kann man sich schon treffen mit seinen Freunden.
0: Gibt es Konzerte auch, DJs genau. Treten dort auf, okay.
1: Ja, und ich erzähle jetzt einfach mal was dazu, nämlich die Destille, also es gab einen Verlust der Destille und zwei Leute hatten die Idee, eine neue zu gründen und mit dem einen habe ich gesprochen und hat er mir noch erzählt, er saß mit seinem Freund bei zwei Flaschen Weißwein an dem Tisch und die haben überlegt, was könnten wir machen? Und nach der einen Flasche Weißwein kamen sie dann auf die Idee, dass es einen neuen Veranstaltungsort geben musste, wo sich jeder treffen kann, wo jeder hinkommen kann, egal was seine Hautfarbe ist, egal was er liebt, wen er liebt. Und so hat sich die kleine Freiheit gegründet. Und es hat sehr klein angefangen. Sie haben sehr lange nach einem passenden Ort gesucht, aber haben dann einen neuen Platz gefunden sozusagen und haben dann ganz, ganz viel da drinne umgebaut, haben nochmal geguckt, wie können wir das schöner machen und haben zuerst gedacht, es wird ganz, ganz klein werden, beziehungsweise also mit dem ich gesprochen habe, der hat schon gedacht, es wird hoffentlich etwas Größeres und hatten nur relativ wenige Veranstaltungen geplant, aber jetzt in den nächsten Jahren sollen noch mehr Veranstaltungen kommen und er hat sich gefreut, dass es jetzt noch mehr Veranstaltungen gibt, beziehungsweise immer wieder alles ausverkauft ist. Und da hat er auch gesagt, also wenn man nicht wirklich früh ist, ist es sehr schnell weg. Und viele Leute ärgern sich auch, dass sie keine Karten mehr bekommen haben, aber aus Gründen dürfen sie nicht mehr verkaufen. Aber wenn sie wirklich Lust haben, neue Freunde kennenzulernen oder alte Freunde zu treffen, gehen sie da einfach mal hin. Es ist sehr witzig. Sie haben auch eine Website, da können sie sich informieren, was es da gibt.
0: Genau, die kleine Freiheit in der Freundschaftsstraße 2. Haben einen coolen Instagram-Account. Ich glaube, das ist auch so das Einzige, wo ich immer mal wieder von ihnen höre. So werbetechnisch, glaube ich, kann man da noch ein bisschen was tun. Deswegen großen Dank an dich, Jakob, dass du die kleine Freiheit hier mit in deine Sendung genommen hast. Die können das auf jeden Fall, trotzdem sie gut besucht sind, gebrauchen. Ja, die Ecke, wo die da unten sind, lässt sich drüber streiten, ob das die schönste ist in Nordhausen, aber sie machen auf jeden Fall cooles Programm. Sie sind ein offener Ort.
1: Genau.
0: Das hast du ganz richtig beschrieben. Und sie haben spannende auch so Vortrags- und Diskussionsformate. Also so habe ich sie mitgekriegt.
1: Ja, genau. Also über alles kann da diskutiert werden.
0: Cool. Hast du da zufällig einen nächsten Termin oder sowas auf der Liste oder wolltest du es einfach so als Veranstaltungsort mal ein bisschen promoten?
1: Also ich habe es einfach mal so gesagt, um das auch nochmal richtig bekannt zu machen.
0: Okay, cool. Ja, in Nordhausen kann man einiges erleben, liebe Hörer und Hörerinnen. Gehen Sie am Wochenende schön aufs Rolandsfest oder fahren nach Immenrode zum Reitsport, nach Sondershausen zu den Schlossfestspielen. Besuchen Sie auf dem Hüppedennweg den Blue Balloon, also das große blaue Zirkuszelt, oder schauen in der kleinen Freiheit vorbei in der Freundschaftsstraße. Dankeschön, Jakob, für diesen schönen Beitrag, Aktuelles aus Nordhausen und der Region.
1: Genau.
0: Und dann wünsche ich dir eine schöne Zeit und dass du auch immer genug zu tun hast in deiner Freizeit.
1: Ja, dann hören wir uns und liebe Hörer und Hörerinnen, wir auch.

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1: Liebe Hörerinnen und Hörer, hier ist Erika von den Silberstimmen und heute wollte ich euch mal was über die Bauernregeln im Juni erzählen. Auf den Juni kommt es an, ob die Ernte soll bestehen, also bestehen. Fliegt der Kiebitz tief und die Schwalbe hoch, bleibt das trockene Wetter noch. Gibt's im Juni Donnerwetter, wird auch das Getreide fetter. Im Juni kühl und trocken, dann gibt's was in die Milch zu brocken. Juni muss den Ausschlag geben für den künftigen Erntesegen. Nordwind im Juni weht Korn ins Land. Im Juni muss vor Hitze braten, was im September soll geraten. Reif in der Juninacht den Bauern Beschwerde macht. Stellt der Juni mild sich ein, wird mild auch der Dezember sein. Wenn nass und kalt der Juni war, verdirbt er meist das ganze Jahr. Juni feucht und warm macht den Bauern nicht arm. Juni trocken mehr als nass, füllt mit gutem Wein das Fass. Menschensinn und Juniwind ändern sich oft sehr geschwind. Springende Fische bringen Gewitterfrische. Was im Juni nicht wächst, gehört in den Ofen. Ziehen die Wolken dem Wind entgegen, gibt's am anderen Tage Regen. Weht's aus Ost bei Vollmondschein, stellt sich strenge Kühle ein. Der Nordwind

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3: Auch in diesem Jahr wird wieder dem Volksaufstand in der DDR am 17. Juni 1953 gedacht. Die offizielle Feierstunde des Freistaates Thüringen findet in Nordhausen statt. Dazu werden der Ministerpräsident Mario Vogt, der Landtagspräsident Thaddäus König und weitere Politprominenz erwartet. Bereits einen Tag vorher findet in der Aula des Humboldt-Gymnasiums ein Schülergespräch mit dem Thüringer Verfassungsgerichtspräsidenten Dr. Klaus von der Weiden statt. Organisiert wurde es vom Verein Gegen Vergessen für Demokratie, dessen Sprecher für die regionale Arbeitsgruppe Thüringen, Joachim Heise, die Veranstaltung vorstellen möchte.
4: Am 16.06. führt der Verein Gegen Vergessen für Demokratie eine Veranstaltung durch, die sowohl für Schülerinnen und Schüler als auch für die Öffentlichkeit sehr wichtig ist. Und zwar unter dem Thema Demokratie bewahren, aber wie? Dazu kommt der Thüringer Verfassungsgerichtspräsident Dr. Klaus von der Weiden nach Nordhausen. Die Grundfesten der repräsentativen Demokratie in der Bundesrepublik stehen in der heutigen Zeit vor Herausforderungen, die vor wenigen Jahren in dieser Intensität wohl kaum vorstellbar schienen. Die zunehmende Gefährdung durch politische Ränder von rechts, aber auch von links und durch religiös motivierten Fanatismus wirft drängende Fragen über die Wehrhaftigkeit und die Zukunft unseres politischen Systems auf. Vor diesem Hintergrund lädt der Verein Gegen Vergessen für Demokratie alle interessierten Schülerinnen und Schüler, Bürgerinnen und Bürger sowie Vertreter der Medien zu dieser Informations- und Diskussionsveranstaltung ein. Diese Veranstaltung findet am Vorabend des 17. Juni, also am 16. Juni um 18 Uhr, in der Aula des staatlichen Gymnasiums Wilhelm von Humboldt statt, in der Blasi-Straße Nummer 16. Als Gast und Referent des Abends konnte Dr. Klaus von der Weiden, der Präsident des Thüringer Verfassungsgerichts und Richter am Bundesverwaltungsgericht, gewonnen werden. Mit einem Impulsvortrag wird er in das Thema einführen und die juristischen sowie gesellschaftlichen Schutzmechanismen ansprechen, die unser Grundgesetz bietet. Dabei geht es nicht nur um eine theoretische Abhandlung, sondern auch um praxisnahe Einordnung der aktuellen Bedrohungslagen und die Bedeutung der demokratischen Institutionen in Krisenzeiten. Ich finde, sein Besuch in Nordhausen unterstreicht auch die Wichtigkeit des Dialogs zwischen der höchsten juristischen Instanz des Landes und der Zivilgesellschaft. Die Veranstaltung widmet sich der Erkenntnis, dass Demokratie ein anspruchsvolles und zwar ein schwieriges Thema ist, das jedoch bei gutem Willen und von der gesamten Gesellschaft lösbar bleibt. Ein zentrales Anliegen des Abends ist es, das Bewusstsein für das Was und das Wie zu schärfen. Was macht unsere Demokratie im Kern aus und wie kann jeder Einzelne dazu beitragen, sie gegen ihre Feinde zu verteidigen? Der Verein betont dabei, dass Wachsamkeit die wichtigste Aufgabe einer freien Gesellschaft ist. In einer Zeit, in der Gleichgültigkeit und auch Unkenntnis in weiten Teilen der Bevölkerung zuzunehmen scheinen, soll dieser Abend Mut zum Diskurs machen. Der Verein gegen Vergessen für Demokratie versteht sich hierbei als Brückenbauer. Seit seiner Gründung im Jahr 1993 verbindet er die Erinnerung an das Unrecht der deutschen Diktaturen mit dem aktiven Einsatz für die heutigen demokratischen Werte. Die Veranstaltung bietet auch die Möglichkeit, ohne Berührungsängste über die Gefährdungen unserer Zeit zu sprechen und nach Lösungen zu suchen. Diese Veranstaltung in der Aula des Humboldt-Gymnasiums ist frei. Im Anschluss an den Vortrag von Dr. von der Weyden besteht ausreichend Gelegenheit für Fragen und einen Austausch, um die angesprochenen Themen weiter zu vertiefen. Also sicherlich ein sehr interessanter Abend. Ich lade alle Interessierten zu dieser Veranstaltung ein.
3: Soweit Joachim Heise, der Sprecher der Regionalgruppe des Vereins Gegen Vergessen für Demokratie e.V., der am 16. Juni das offene Schülergespräch mit dem Thüringer Verfassungsgerichtspräsidenten Dr. Klaus von der Weyden organisiert und alle Hörer dazu herzlich einlädt.
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1: Kraniche. Geht das Jahr im Herbst zur Neige, sieht man sie gen Süden ziehen. Fliehend vor den weißen Flocken folgen sie dem frischen Grün. Wie ein Pfeil am blauen Himmel fliegen sie ins Abendrot. Und wir Menschen schauen nach oben, denken an des Winters Not. Wie ein Hadern ihre Schreie, was entzweit dort Keil um Keil? Könnten wir doch nur verstehen, was sie rufen alleweil. Fridolin fliegt an der Spitze, teilt die Luft mit breiter Brust. Doch sich derart abzuplagen, hat er weiter keine Lust. So ruft er genervt nach hinten, doch die anderen sehen's nicht ein. Leicht im Windschatten zu fliegen, finden sie halt allzu fein. Und so streiten sie und streiten, wer die Spitze übernimmt. Wie der Zank am Himmel ausgeht, weiß am Ende nur der Wind.

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1: Hallihallo und einen wunderschönen guten Tag. Mein Name ist Auguste Sandner und Sie sind im Studio bei Radio Enno gelandet, dem Bürgerradio für Nordhausen von Nordhausen. Ich bin heute wieder nicht alleine. Ich habe die Pressesprecherin des Theaters Nordhausen bei mir. Hallo Renate Liedtke.
2: Hallo, grüße Sie.
1: So, Renate, wir treffen uns ja regelmäßig hier bei mir und du hast wieder deinen Mio mitgebracht, deinen Hund. Ja. Deswegen, liebe Hörer und Hörerinnen, wundern Sie sich nicht, falls es hier hechelt oder mal andere Laute gibt. Das sind nicht wir, es ist ein tierischer Begleiter. Aber du bist trotzdem hergekommen, um mir ein bisschen was über die erste Produktion der Schlossfestspiele.
2: Doch. Thüringer Schlossfestspiele Sondershausen. Ja, und zwar gibt es die schon seit 20 Jahren.
1: Wahnsinn.
2: Wir haben ein Jubiläum.
1: Mhm. Sehr, sehr cool. 20-jähriges.
2: Genau.
1: Wie stelle ich mir das vor? Da gibt es immer eine große Hauptoper und dann eine Familienoper gibt es noch,
2: ja,
1: habe ich gelesen.
2: Ja, und Musical-Revue haben wir.
1: Und Musical.
2: Also das ist meistens immer so einfach die Bandbreite dessen, was alles möglich ist, um unser gesamtes Publikum zu erreichen.
1: So,
2: und wir
1: schön.
2: Starten also gleich mit zwei Opern. Die gibt es nämlich diesmal im Doppelpack.
1: Okay.
2: Das ist unsere erste Produktion.
1: Erzähl mal was drüber. Der Titel ist irgendwie unaussprechlich wieder Bajazzo.
2: Also der Bajazzo und Cavalleria Rusticana.
1: Okay. Mhm.
2: Also Bajazzo, italienisch dann Pagliacci, weil wir singen es auch in Italienisch, natürlich mit deutschen Übertiteln. Und Cavalleria Rusticana ist eigentlich eine Bauernhochzeit, ne? Also eine sizilianische Bauernhochzeit.
1: Mhm.
2: Diese beiden Opern gibt's im Doppelpack und das eigentlich, kann man schon sagen, seit es sie gibt.
1: Mhm.
2: Bereits zu Lebzeiten der Komponisten, das ist der Pietro Mascagni und Ruggero Leoncavallo, gab es die Tradition, diese beiden Opern zusammenzuführen. Das sind nur, jede Oper hat nur eine gute Stunde, so 75 Minuten.
1: Okay.
2: Ja, und deshalb werden sie meistens nacheinander aufgeführt. Und das sind beides, vielleicht ist das auch der Grund, haben ein ähnliches Thema, sind beides Eifersuchtsdramen mit tödlichem Ausgang und wirklich beide packend wie ein Krimi. Und man kann wirklich sagen, hier in der Kürze liegt die Würze, die sind total kompakt, super spannend und ist irgendwie trotzdem alles drin, was so große italienische Oper ausmacht. Also eindrucksvolle Stimmen, große Chöre, Orchester vom Allerfeinsten und natürlich ganz viel Drama und ganz viel Gefühl.
1: Okay.
2: Sind sozusagen auch super Einsteigerstücke. Also wer immer denkt, ach, in die Oper und so lang und so schwerer Stoff, da hat man die Chance, mal richtig einen kleinen Tatort in Opernform zu sehen. Ne?
1: Oh, ja.
2: Ja.
1: Und wie stelle ich mir das vor? Aber so ein Doppelabend, sind das dann zwei verschiedene Regiehandschriften oder wird
2: Nein,
1: das von einem gemacht?
2: Das
1: oder
2: wie ist das? Von Benjamin Prince inszeniert diese beiden Opern.
1: Okay.
2: Und er verbindet sie auch inhaltlich. Also es wird jetzt nicht

0: diesem Bühnenbild spielen aber beide Opern.
1: Okay.
0: Sind eigentlich beide unterschiedliche italienische, sizilianische Orte, aber was macht das schon? Mhm. Wir spielen das eine ungefähr zur Entstehungszeit. Das ist die Cavalleria Rusticana. Da sehen wir auch hinreißende Kostüme von Emma Gordiano. Die hat die auch in der Zeit belassen. Mhm. Erst habe ich gedacht, alles in schwarz, diese Fischer damals und so. Ne?
1: Yes.
0: Die sind so traumhaft mit so vielen Details, dass man gar nicht aus dem Gucken herauskommt. Und die andere Oper, der Baiazzo, spielt sozusagen 100 Jahre später im gleichen Ort. Also ich sag mal so in den 1970er Jahren, Zeiten der sexuellen Revolution. Und ja, die Kostüme sind eben auch moderner und viel frischer gehalten.
1: Mhm. Aber wenn du sagst, Figuren kommen dann in sozusagen...
0: Ja, also nicht die Figuren als solche aus der Zeit, sondern die Sänger, die eigentlich im Baiazzo eine Hauptrolle haben, tauchen dann eben auch mal wieder in dem anderen Stück in einem ganz anderen Funktion.
1: Also,
0: sodass man da, wer genau hinguckt, sagt, huch, den kenne ich doch.
1: Ja, ja,
0: war doch
1: genau.
0: Da irgendwie was ganz anderes.
1: Aha.
0: So, ja. Das ist also der einzige Bogen und der Prolog eben als Klammer, als Auftakt für beide Opern.
1: Und die musikalische Leitung hat jetzt sozusagen schlussendlich für diese Spielzeit...
0: Gabor und Vari.
1: Gabor.
0: Genau. Ja, das Orchester, das wird im Blauen Saal sitzen und von dort aus musizieren. Es wird also übertragen.
1: Aha.
0: Ja.
1: Das ist bei euch mit der Musik, ich komme ja aus dem sozusagen Schauspiel, ne? So mit dieser ganzen Musik und diesen Orchester immer zu organisieren und weil die müssen sich ja auch sehen, beziehungsweise sie brauchen ja Signale.
0: Das läuft über Monitore.
1: Boah.
0: Also der Dirigent hat einen Monitor, um das Geschehen auf der Bühne zu verfolgen und die Sänger haben gut positioniert, dass man also nicht sieht, dass sie immer mal einen Blick so auf den Monitor werfen, um ihre Einsätze zu bekommen. Und das ist schon tricky. Also man will ja auch authentisch spielen und das sind wirklich Dramen, wo eben große Emotionen eine Rolle spielen, wo man nicht sagen kann, ey, ich guck mal eben schnell auf den Monitor.
1: Warte mal kurz.
0: Ja, und auch für die Chöre, also unser Opernchor ist mit dabei. Und ja, und das muss man dann auch als Dirigent erstmal alles dann zusammenhalten.
1: Und es ist Jubiläum, 20 Jahre Schlossfestspiele Sondershausen, aber durch Baumaßnahmen sind wir sozusagen im Lustgarten mit der Oper, also nicht im Schlosshof.
0: Nein,
1: oder
0: wir sind nicht im Schlosshof, wir sind im Lustgarten und das passt diesmal, also gerade zu diesem Bühnenbild, so wunderbar. Man hat das Grün, die Bäume ringsherum, man fühlt sich wirklich mit hineingezogen in dieses Bühnenbild eines sizilianischen Dorfes. Und wie gesagt, und wenn dann auch noch das Wetter mitspielt, ist es einfach ein Traum.
1: Toll. Also große Empfehlung, der Doppelopernabend in Sondershausen im Lustgarten. Premiere ist am 19. Juni.
0: Ja, um 20 Uhr.
1: Perfekt. Dann vielen lieben Dank, Renate, für diesen kleinen Einblick. Und dann viel Vergnügen Ihnen, liebe Hörer und Hörerinnen, bei den Schlossfestspielen. Ein Vorbeigehen lohnt sich und wir unterhalten uns einfach demnächst über die anderen Produktionen.
0: Ja,
1: oder?
0: Gerne.
1: Perfekt. Tschüss.
0: Tschüss.

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0: Hello.

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0: Liebe Hörerinnen und Hörer, am Mikrofon ist Anja Schröter und Sie hören Radio Enno. Ich begrüße Sie ganz, ganz herzlich zum ersten Teil meiner Sendung Tod und Sterben. Warum habe ich mir dieses bewegende und schwierige Thema ausgesucht? Also zum einen, weil ich meine Kinder verabschieden musste und zum anderen, weil ich den Eindruck im Familien- und Freundeskreis gewonnen habe, dass viele Angst vorm Sterben haben. Ich möchte heute berühren und aufklären und freue mich, dass Sie zu dieser Sendung eingeschaltet haben. Sie hören heute ein Interview mit dem ambulanten Hospiz- und Palliativdienst Seniorenwerk und die Klinikseelsorgerin vom Südhaus-Klinikum Cornelia Georg und natürlich ganz viel bewegende Musik. Ich wünsche Ihnen, dass Sie gut informiert aus der Sendestunde rausgehen, für sich etwas mitnehmen können und vielleicht ein paar Ängste genommen werden können.
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0: Liebe Hörerinnen und Hörer, am Mikrofon ist Anja Schröter. Sie hören Radio Enno und heute möchte ich mich mit meinen Gästen einem ganz besonderen Thema widmen, dem Thema Sterben. Ein Thema, vor dem viele Menschen Angst haben und genau deswegen finde ich es so wichtig, darüber zu sprechen, denn nur so können Unklarheiten aus der Welt geschaffen werden und Ängste abgebaut werden. Bei mir sind jetzt zu Gast vom ambulanten Hospiz- und Palliativdienst unter der Trägerschaft des Seniorenwerkes zu meiner Linken Judith Roscher. Hallo.
1: Hallo.
0: Geradeaus zu meiner Linken Silke Adam.
2: Hallo.
0: Und zu meiner Rechten Heidemarie Schieke. Hallo.
3: Hallo.
0: Herzlich willkommen. Ich freue mich ganz doll, dass wir uns heute hier zusammengefunden haben und einmal über dieses doch schwierige Thema sprechen möchten. Ich weiß, Sie bringen ganz viel eigene Erfahrungen mit und das ist ganz wertvoll und darüber freue ich mich sehr. Was würden Sie sagen? Machen wir mal so eine Anfangsfrage. Welche Farbe hat der Tod? Ist er schwarz, so wie das, wie man das so landläufig so sieht? Oder würden Sie sagen, der Tod kann auch bunt sein?
1: Also ich sage, der Tod ist bunt, weil der Tod ist individuell. Unsere Gesellschaft ist ja nach wie vor so aufgestellt, dass wenn jemand verstorben ist, dass man schwarz trägt, ne, um nach außen hin die Trauer dann auch darzustellen. Aber ich erlebe es mittlerweile auch sehr oft, dass gerade auch auf Beerdigungen oder auf Verabschiedungsfesten die Menschen bunte Sachen anhaben, um das einfach nochmal das Leben desjenigen zu feiern und zu würdigen. Genau.
0: Ja, das finde ich sehr schön. Also ich kann das auch so sagen. Ich war auch auf Beerdigungen. Früher war wirklich dieses klassische Schwarz und jetzt wird es aufgelockert und viele sagen, komm, wie du dich wohlfühlst. Und das finde ich ganz wertvoll. Wie viele Menschen setzen sich vorher, vor dem Tod, aktiv mit dem Sterben auseinander? Was sind da Ihre Erfahrungen?
3: Die Erfahrung lehrt, dass ein Teil der Menschen sich damit auseinandersetzen, aber die andere Hälfte davon nicht viel wissen möchte und dieses Thema beiseite schiebt.
0: Jetzt gibt es ja das große Thema Patientenverfügung, Vorsorgevollmacht. Warum ist das so wichtig? Vielleicht mal die Frau Adam.
2: Ja, ich würde sagen, Patientenverfügung, Vorsorgevollmacht, das ist unglaublich wichtig. Zum einen wird da geklärt, was möchte derjenige, der verstirbt oder verstorben ist, was war sein Wille, und auch die Angehörigen, die entscheiden müssen, muss ich vielleicht

0: vielleicht Maschinen abstellen, was soll passieren, Luftröhrenschnitt, ja oder nein. Und all diese wichtigen Sachen, die sind für die Angehörigen, die ja einen lieben Menschen vielleicht verlieren, das ist dann hilfreich, wenn von demjenigen, der den es betrifft, was Schriftliches vorliegt, was sein letzter Wille ist.
1: Ist das auch eine Überforderung für die Angehörigen, wenn die Patienten, die versterben oder im Sterben liegen, das nicht geregelt haben mit einer Patientenverfügung oder einer Vorsorgevollmacht?
0: Ich könnte mir vorstellen, dass das schon sehr belastend ist. Noch dazu, wo in vielen Familien nicht darüber gesprochen wird, was ist überhaupt mein Wille. Dann steht derjenige da und sagt, ja, was wollte denn Mutti oder was wollte Fradi? Und dann Entscheidungen treffen, das könnte ich mir vorstellen, dass ein Angehörigen, das ein Leben lang verfolgt, habe ich überhaupt die richtige Entscheidung getroffen.
1: Ja, das kann ich mir auch gut vorstellen und ich sehe es auch in meinem Familien- und Bekanntenkreis. Also meine Eltern zum Beispiel oder meine Oma, die haben nicht vorgesorgt mit einer Vorsorgevollmacht oder einer Patientenverfügung. Und selbst ich in meinen jungen Jahren mache mir schon Gedanken, was ist, wenn mal was ist? Wie entscheide ich mich richtig?
2: Das ist ganz wichtig oder auch ein ganz sehr wichtiges Thema. Die Beratung zur Patientenverfügung, Vorsorgevollmacht und Betreuungsverfügung ist ja ein Baustein, ein Arbeitsfeld des ambulanten Hospizdienstes. Und das ist ein kostenloses Angebot und unabhängig für alle Interessierten. Also das muss jetzt nicht jemand sein, der schon schwerst krank ist, sondern das ist ab 18, sobald man volljährig ist, sollte man für sich vorsorgen. Ne? Das heißt, unser Leben oder wir sind ja sehr erpicht, selbstbestimmt Dinge zu regeln. Und warum auch nicht dieses Thema, ne? Wenn man selber sich nicht mehr äußern kann, aber klar niederschreiben, das möchte ich so oder so.
1: Vielleicht macht das auch keiner oder wenige, weil sie das Gefühl haben, sie können sich gar nicht reinversetzen in die letzten Stunden ihres Lebens. Was möchten sie später mal machen?
2: Das ist sehr abstrakt. Man beschäftigt sich ja mit den Formularen, mit dem eigenen Tod und Sterben. Und wenn es einem gesundheitlich noch gut geht, Pläne hat, Dinge erledigen will, dann ist dieses Thema immer ein Randthema. Ja.
1: Also ich habe seit 5 Jahren eine Patientenverfügung und eine Vorsorgevollmacht. Ich habe die damals bei der Verbraucherzentrale im Internet gemacht. Mhm. Da gibt es eine ganz schöne Seite, braucht man einfach nur in der Suchmaschine den Begriff Patientenverfügung eingeben und da kann man quasi nur ein paar Fragen beantworten, wie so ein Quiz ist das sozusagen, was für einen in Frage kommt, was man sich wünscht für später und dann wird danach ein kompletter Text ausgedruckt. Mhm. Und das ist total schön. Also vielleicht auch eine Ergänzung, wenn jemand sagt, er kann nicht zu Ihnen in die Beratung kommen, dass man da mal guckt. Oder für junge Leute, sage ich mal, ne, die im Internet ganz flott unterwegs sind. Und das muss man jährlich erneuern. Das heißt, also der Text bleibt bestehen, aber man muss mit einer Unterschrift nochmal quasi unterzeichnen, dass man immer noch dieser Meinung ist, die man da aufgeschrieben hat.
2: Es gibt verschiedene Möglichkeiten, also verschiedene Arten von Patientenverfügungen und Vorsorgevollmachten, genau. Und es ist immer die gültig mit dem aktuellsten Datum. Das heißt, wenn man jetzt nichts verändert, wenn man immer noch sagt, das hat alles noch so Bestand, wie ich das festgelegt habe, dann ist die weiterhin gültig. Sie sagen, meine Lebenssituation hat sich verändert oder ich möchte jetzt einen anderen bevollmächtigen, der die Dinge für mich regelt. Dann muss eine neue aufgesetzt werden. Genau.
1: Das ist interessant, das wusste ich noch nicht. Dankeschön.
3: Ich würde gerne mal noch was anmerken.
1: Ja.
3: Aus eigener Erfahrung, weil ich habe schon viele Jahre diese Dinge alles geregelt, finde ich, dass es auch ein großes Vertrauen seinen Angehörigen gegenüber mitbringt, über diese Dinge sich auszutauschen und wirklich auch offen darüber zu reden. Und ich habe das, als wir das alles geregelt hatten, selbst mit Beerdigung und so weiter, ich finde, das ist wie so ein Befreiungsschlag, dass man sagen kann, so, ich habe alles getan und ich habe jetzt mein Leben, was jetzt mir noch zur Verfügung steht, da habe ich alles vorgesorgt und auch mit meinen Kindern gesprochen, was ich mir vorstelle. Und das vergessen, glaube ich, viele, dass das eben auch, wie wichtig das ist.
1: Es ist wahrscheinlich wie so vieles im Leben. Erst wenn man es gemacht hat, fühlt man dann, wie Sie sagen, so einen Befreiungsschlag.
0: Ja.
1: Vorher schiebt man es ewig vor sich hin.
0: Mhm.
1: Genau. Ja, nun sind Sie ja vom ambulanten Hospiz- und Palliativdienst. Und eine Frage, die sich mir aufgetan hat, wie sieht denn die Sterbebegleitung in der eigenen Häuslichkeit aus? Was kann man sich darunter vorstellen?
3: In der Häuslichkeit, aus meiner Sicht, tue ich für zwei Menschen oder für mehrere Menschen was Gutes. Ich verschaffe den Angehörigen etwas Freizeit und ich bin für den Sterbenden da. Das ist in der Häuslichkeit der Unterschied, als wenn ich in ein Heim gehe oder ins Hospiz. Das ist aber aus meiner Sicht so. Und in der Häuslichkeit bin ich natürlich auf mich allein gestellt. Ich habe niemanden zur Verfügung, der da mir beisteht. Aber ich muss im Vorfeld dann auch klären, wenn jetzt irgendwelche Apparate oder Sauerstoff oder irgendwas, dass ich notfalls jemanden anrufen kann, wenn da eine Situation auftritt, wenn ich mit dem Sterben alleine bin. Und ansonsten, also ich persönlich bin gern in der Häuslichkeit gewesen, lieber noch wie in einem Pflegeheim, sag ich mal.
1: Und wenn, weil Sie das gerade angesprochen haben, wenn jetzt so medizinische Sachen sind, wie zum Beispiel Sauerstoff leer, wer kümmert sich darum? Gibt es dann noch einen zweiten ambulanten Pflegedienst?
3: Nein, nein. Also das ist im Vorfeld alles geregelt. Diese medizinischen Angelegenheiten, dafür sind wir ja nicht ausgebildet.
1: Mhm.
3: Wir sind wirklich nur für den Sterbenden da, ihm die nötige Sicherheit und Ruhe zu bieten und für ihn dort zu sein, dass er nicht alleine ist. Also medizinisch habe ich auch überhaupt keine Ahnung. Und das betone ich auch immer wieder, wenn ich zu jemandem gehe, dass ich da nicht ausgebildet bin und dass ich da, dass ich praktisch nur jemanden verständigen kann, wenn jetzt eine Notsituation eintreten würde, wenn ich alleine wäre.
1: Genau, deswegen meine Frage, wen man dann verständigt, ob es da einen festen ambulanten Pflegedienst gibt, den man da anrufen kann.
2: Da kann ich was dazu
1: sagen.
2: Ja,
1: sehr gerne.
2: Also für den Bereich der medizinischen Palliativversorgung haben wir hier das Glück, dass wir das SAPV-Team haben.
1: Mhm.
2: Das ist das spezielle ambulante Palliativversorgungsteam, ein Krisenteam, bestehend aus Palliativärzten und Palliativpflegekräften. Und wenn ein Patient Schmerzen, Luftnot, Angst hat, kann das Team gerufen werden. Das heißt, die Familien in der Häuslichkeit oder halt auch in Pflegeeinrichtungen, das Pflegeteam oder in den Hospizen bekommen eine Notfallnummer, unter der dieses Krisenteam Tag und Nacht erreichbar ist. Und wenn eine Notsituation eingetreten ist, wird die Nummer angerufen und dann geht die ganze Maschinerie los.
1: Genau. Das ist ja eine tolle Sache.
2: Ja, sind wir auch sehr stolz drauf. Also wir sind, um das nochmal zu betonen, hier in Nordhausen wirklich sehr gut aufgestellt, was so Hospiz- und Palliativstrukturen angeht.
1: Mhm.
2: Und da ist maßgeblich hat das Ganze der Hospizverein in Gang gesetzt. Genau, der Hospizverein ist ins Leben gerufen worden, um diese Hospiz- und Palliativstrukturen hier aufzubauen. Und der ambulante Hospiz- und Palliativberatungsdienst ist aus diesem Hospizverein entstanden und dann in die Trägerschaft des Seniorenwerks dann gewechselt. Ne?
1: Mhm.
2: Aber maßgeblich haben wir das dem Hospizverein zu verdanken.
3: Das ist 25 Jahre her, ne?
2: Ja. Genau.
1: Also wenn ich mich mit dem Thema Tod auseinandersetze, dann kommen bei mir auch ganz viele Ängste, weil ich nicht weiß, wie wird das? Werde ich Schmerzen haben? Werde ich ersticken? Also das sind so Dinge, die mir so im Kopf rumgeistern. Und deswegen jetzt meine Frage an Sie. Haben die Menschen, die Sie mit Ihrem Team begleiten, häufig Angst vor dem Tod?
3: Ich für meine Person, ich sehe es für mich als wichtigste Aufgabe an, so viel Vertrauen zu schaffen, dass ich die Angst nehmen kann. Und die Erfahrung hat auch gelehrt, wenn mir das gelungen ist, über den Tod zu sprechen mit dem Sterbenden und er sagt, ich habe Angst vor dem Tod, dass ich dann die Frage gestellt habe, vor was haben Sie Angst?
1: Hm.
3: So. Und dann kommt eben, ja, ich weiß nicht, vor Schmerzen, ja, das kann, man kann das ja nicht voraussagen. Wie der Tod ein. Aber der Tod selbst ist ja ein Übergang aus dem Leben in ein anderes, wie auch immer.
1: Ja,
3: ja, Das muss jeder für sich auch entscheiden, was danach kommt, nach dem Tod.
1: Genau.
3: Ne? Das ist eine Ansichtssache. Da hat jeder seine eigene Vorstellung auch dazu. Aber das ist für mich, seit jeher das wichtigste Thema, zu versuchen, die Angst vor dem Tod zu nehmen. Und wenn einem das gelingt, dann habe ich die Erfahrung gemacht, dass es auch in den meisten Fällen nur eine kurze Zeit ist, bis derjenige gehen kann und auch relativ ruhig gehen kann, friedlich gehen kann.
1: Und wie nimmt man Ängste vor dem Sterben?
3: Indem man darüber spricht. Und ich sage immer, für mich ist der Tod das Leben, also ich zeige das so als Kreis, dass dort beginnt das Leben und dort endet es wieder.
1: Was sind denn so typische Fragen, die so Angehörige oder auch Betroffene haben zum Thema Sterben am Lebensende? Vielleicht kann da die Frau Adam mal was zu sagen.
0: Kann ich im Prinzip nicht viel dazu sagen, weil ich auch erst seit circa einem Jahr im Hospizdienst tätig bin, im Ehrenamtlichen. Und meine Erfahrungen haben bis jetzt nur gezeigt, ich war da und konnte demjenigen mal ein bisschen Abwechslung in seinem Leben im Hospiz in Neustadt zum Beispiel bringen.
1: Ja.
0: Aber so direkt über den Tod gesprochen habe ich mit den Gästen dort im Hospiz wenig. Und zwei oder dreimal war ich im Einsatz in Wolframshausen. Das waren dann aber schon Fälle, die auf dem Weg zum Tod waren und mit denen ich mich nicht mehr unterhalten konnte, sondern nur noch da sein. Und ich aber gespürt habe, dass der Sterbende spürt, ich bin da und auch die Angehörigen mal Kraft schöpfen konnten, mal nach Hause fahren, um vielleicht mal ein, zwei Stunden zu schlafen. Und sie wussten, da ist jemand, der sitzt bei meinem Vati und er ist nicht allein. Und wenn ich jetzt wieder zu Kräften gekommen bin, fahre ich hin und dann lösen wir uns ab.
1: Frau Roscher, sind Ihnen Fragen am Lebensende bekannt, die Menschen beschäftigen, die im Sterben liegen?
2: Unterschiedliche, ja. Es gibt Fragen zum, wie geht eigentlich Sterben? Was passiert beim Sterben? Wo Menschen oder Sterbende dann wissen wollen, was passiert mit meinem Körper? Ne? So dieses Thema. Oder wie kann ich mich noch versöhnen, wenn zum Beispiel Streit ein Thema ist? Es gibt einen Konflikt in der Familie oder im Freundeskreis. Kann man da noch irgendwie sich entschuldigen oder gibt es da noch Versöhnungsmomente? Oder viele haben auch die Frage so in sich, was muss ich noch regeln? Ne? Also zum Beispiel, wenn jemand Jüngeres todkrank ist, ein Vater zum Beispiel, wie kann ich meiner Familie ein gutes Leben noch ermöglichen, ne? Kredite abzubezahlen oder was muss noch organisiert werden, damit eben meine Frau dann nicht mit so einem riesen Ballast dasteht. Also das ist so, es sind so ganz verschiedene Thematiken, mit denen Sterbenden dann mit uns ins Gespräch kommen. Und da muss ich auch noch mal das betonen, was Heidi schon gesagt hat. Man muss Zeit einfach haben, weil solche Themen bespricht man nicht erstens zwischen Tür und Angel und es muss auch ein Vertrauen da sein, ne? Mhm. Wo der Sterbende merkt, kann ich das jetzt mit demjenigen besprechen? Hört der mir richtig zu oder ist der mit den Gedanken wo ganz anders? Die haben da ein ganz sensibles Gespür dafür, um sich zu öffnen. Und wenn dann solche essentiellen Fragen dann geklärt sind, dann können die auch gut aus dem Leben gehen, dann können die gut sterben, weil für sie sozusagen diese Bausteine erledigt sind.
1: Sie haben jetzt was ganz Interessantes gesagt. Was passiert mit dem Körper, wenn man stirbt? Können Sie das erklären?
2: Ne, es gibt, medizinisch kann man das, ne? Also, dass man
1: zum Beispiel das Dreieck im Gesicht.
2: Also der Körper verändert sich im Sterben, ne? Dass man sozusagen die Finger werden blau und die Fußzehen gesehen werden, blau, weil der Körper einfach nicht mehr so gut durchblutet ist, sondern sich das alles auf die wesentlichen Hauptorgane wie Herz, Lunge und Gehirn konzentriert. Die Atmung wird langsamer, wird flacher. Es kommt zu Atempausen, also dass sozusagen dieses regelmäßige Luftholen, so wie wir im gesunden Zustand, das hat derjenige nicht. Mhm. Was noch? Der Mund wird trocken durch die Mundatmung. Ne? Da kann man pflegerisch dann mit einem Schwämmchen so ein bisschen den Mund befeuchten.
1: Oder so ein Tupfer oder so.
2: Genau. Ne? Der Körper wird ganz schlaff, hat keine Spannung mehr. Und derjenige schläft sehr tief, also ist auch nicht mehr erweckbar. Ne? Er hat keine Kraft mehr, sich zu äußern. Wobei man sagen kann, dass das Gehör das letzte Sinnesorgan eben ist, was die Funktion dann aufgibt. Das heißt, Sterbende profitieren durchaus von vertrauten Stimmen, sei es von Angehörigen oder aber auch, wenn der Ehrenamtliche länger in der Begleitung ist, ist das ja auch eine vertraute Person. Wenn derjenige dann am Bett sitzt, beruhigt ihn das, ne, dieses Dasein.
1: Oder auch beruhigende Musik.
2: Ja. Kommt drauf an, was er gerne gehört hat, aber ja, auch das.
1: Das klingt sehr interessant. Jetzt ist ja das Angebot vom ambulanten Hospiz und Palliativdienst kostenfrei. Wie finanziert sich das?
2: Wir werden refinanziert über die Krankenkassen. Das heißt, wir müssen jedes Jahr einen Förderantrag stellen, gehen ein Jahr in Vorkasse und holen uns das Geld dann von den Krankenkassen wieder zurück.
1: Sehr interessant. Eine Frage brennt mir noch auf der Seele. Kann Sterben schön sein? Schön im Sinne von nicht, dass es was Schönes ist, sondern dass es angenehm ist.
2: Ich sag ja, tatsächlich. Wir hatten ja im Vorfeld auch schon mal kurz darüber gesprochen. Ich empfinde das als feierlichen Moment tatsächlich und als Geschenk, wenn ich als begleitende Person bei jemandem sein darf, der im Sterben liegt und ich auch wirklich dabei sein kann, wenn der letzte Atemzug ist. Ich kann das ganz schwer in Worte fassen, aber das hat
1: was Magisches.
3: Ja, was Heiliges.
2: Ganz, auch, ganz beeindruckend. Ich. Also wenn man das nicht selbst erlebt hat, wie gesagt, das kann man ganz schwer beschreiben.
1: Ja, so geht es mir ja auch. Ich habe ja viele Jahre als Krankenschwester gearbeitet und auch viele Menschen, die im Sterben lagen, begleitet. Im Krankenhaus ist da nicht immer so viel Zeit für, wie jetzt bei Ihnen zum Beispiel, ne, wo eine 1:1 Betreuung stattfindet quasi. Aber für mich war das auch immer ein, so wie Sie sagen, ein magischer Moment.
2: Ja. Oder auch im Vorfeld, wenn der Sterbende sehr unruhig war, ne, das merkt man, dass er eben eine stöhnende Atmung hat oder eine schnelle Atmung hat, weil ihn irgendwas beschäftigt ihn. Und man sitzt als Begleitende dann am Bett und derjenige wird einfach ruhiger durch das Dasein desjenigen.
1: Wird da auch mit ätherischen Ölen gearbeitet zum Beispiel, um verschiedene Düfte zur Entspannung zu bringen oder nochmal die Lieblingsspeise auf den Tisch gebracht oder wie ist das?
3: Also mit Ölen habe ich noch nicht gearbeitet. Ich weiß, dass die Möglichkeit besteht. Ich war eigentlich immer nur dieses Dasein, dass ich da bin und auch es aushalte, einfach manchmal nur ruhig nicht zu sagen, einfach nur da sein, die Hand zu halten oder mich zur Verfügung zu stellen.
1: Ja. Also einfach nur da sein, Körperkontakt herstellen, Halt geben.
3: Ja.
1: Was können denn Angehörige tun, um ihre Liebsten beim Sterben liebevoll zu begleiten? Wenn jetzt jemand sagt, oh, meine Mutti liegt im Sterben, ich weiß gar nicht, was ich tun kann. Was würden Sie der Freundin oder demjenigen Menschen mit auf den Weg geben?
3: Das Wichtigste ist das Loslassen, dass der Sterbende gehen in Ruhe friedlich gehen können, ohne ein schlechtes Gewissen. Du musst noch hier bleiben, wir brauchen dich noch. Das ist alles falsch aus meiner Sicht.
1: Ja.
3: Das ist auch in gewisser Weise ist das auch so ein bisschen egoistisch, kann man fast sagen. Aber das ist nicht gewollt. Das ist aus der Liebe heraus auch für seinen Angehörigen, dass man ihn noch haben möchte, dass er noch bei einem bleiben möchte. Aber das ist nicht der richtige Weg. Einfach demjenigen seinen Frieden gönnen, dass er seinen Frieden findet. Und den findet er ja dann im Tod.
1: Haben Sie, wenn Sie Gespräche mit den Sterbenden führen, auch manchmal Menschen, die sagen, ich bereue noch so einiges in meinem Leben, dass ich das und das nicht gemacht habe zum Beispiel?
2: Das kommt schon vor, ja, genau. Und aber man kann ja an der Situation manchmal nichts mehr ändern. Ne? Das liegt ja in der Vergangenheit. Konflikte könnte man noch versuchen, irgendwie zu bereinigen. Aber wichtig ist, dass die Personen auch darüber sprechen und das auch zulassen. Ja? Also, dass sie sich das eingestehen. Es ist jetzt so, ich kann an der Situation in dem Sinne nicht mehr wirklich viel ändern. Und dann eben auch so dieses Aushalten, dass es so ist, diese Traurigkeit vielleicht auch, die da ist, ne? Weil man vielleicht Dinge verpasst hat oder falsch entschieden hat aus Sicht der Sterbenden.
1: Ja, das kann ich mir gut vorstellen. Also ich glaube, ich wäre so ein Typ Mensch, ich würde einige Sachen bereuen in meinem Leben, die ich nicht gemacht habe und auch Konflikte mit Menschen, natürlich. Und deswegen kam bei mir die Frage auf, jetzt sind wir schon fast am Ende unserer Sendung. Die Zeit ging sehr schnell vorbei. Möchte noch jemand von Ihnen was sagen? Brennt noch irgendwas auf der Seele?
2: Ich würd allen Hörern, die dem Interview jetzt lauschen, einfach Mut machen, sich mit dem Thema auseinanderzusetzen, weil es einfach bereichernd ist fürs eigene Leben und auch für das Leben von den Liebsten, von den Angehörigen und Freunden. Genau.
1: Ja, das ist schön. Danke. Jetzt fällt mir aber zum Schluss doch noch eine Frage ein, die ich vergessen habe. Es gibt ja so ein schönes Trauercafé. Da habe ich hier so einen tollen Flyer liegen.
2: Ja.
1: Vom ambulanten Hospiz und Palliativdienst. Das findet diese Woche Mittwoch wieder statt.
2: Ja,
1: jeden
2: genau.
1: ersten Mittwoch im Monat von 15
2: genau.
1: bis 17 Uhr.
2: Richtig.
1: Wo?
2: Bei uns in den Räumen in der Otto-Ludwig-Straße 2, beim ambulanten Hospizdienst sozusagen, genau.
1: Ja, also liebe Hörerinnen und Hörer, herzliche Einladung, wenn Sie einen geliebten Menschen verloren haben und das Gefühl haben, gern mit anderen ins Gespräch kommen zu wollen, dann besuchen Sie das Trauercafé in den Räumen in der Otto-Ludwig-Straße vom Seniorenwerk diese Woche Mittwoch und ansonsten jeden ersten Mittwoch im Monat. Ja, dann sind wir am Ende. Ich bedanke mich ganz herzlich bei meinen Gästen, Judith Roscher, Heidemarie Schiek und Silke Adam. Vielen, vielen Dank, dass Sie den Weg auf sich genommen haben, um mit mir über dieses schwierige Thema zu reden. Wir haben jetzt viele, viele wertvolle Beiträge gehört und ich glaube, das muss jetzt erstmal sacken. Deswegen verabschiede ich mich jetzt von meinen Gästen und Sie, liebe Hörerinnen und Hörer, bekommen jetzt Musik auf die Ohren. Vielen Dank, dass Sie da waren. Auf
2: Dankeschön,
1: Wiedersehen.
2: Ja.
3: Danke.
2: Tschüss.
1: Tschüss.

0: Hier ist Anja Schröter von Radio Enno. Sie hören immer noch meine Sendung Tod und Sterben. Jetzt habe ich einen ganz besonderen Gast bei mir. Wenn Sie schon mal im Krankenhaus waren, dann haben Sie folgenden Satz schon mal gehört. Atem holen für die Seele, dazu soll auch im Krankenhaus Zeit sein. Darum herzliche Einladung. Cornelia Georg ist bei mir. Herzlich willkommen.
1: Guten Tag.
0: Ich freue mich sehr. Vielleicht stellen Sie sich einmal kurz unseren Hörern vor.
1: Ich bin Cornelia Georg, ich bin Pfarrerin hier im Kirchenkreis Südharz, als Klinikseelsorgerin seit reichlich 10 Jahren hier im Südharz-Klinikum und in der Lungenklinik in Neustadt und besuche Menschen, die einen Besuch wünschen und die begleite ich hier im Klinikum.
0: Jetzt meine erste Frage, gleich geht's ans Eingemachte. Warum ist Seelsorge im Krankenhaus so wichtig?
1: Ich erlebe die Menschen, die hier zur Ruhe kommen, die Zeit haben und Sie kennen das wahrscheinlich selber, man ist im Prinzip auf diese 2 Quadratmeter im Bett festgelegt und da hat man Zeit zum Nachdenken und da kommt alles das hoch, was sonst gut mit Arbeit und mit Alltag weggedrängt wird und dazu kommt dann auch noch möglicherweise eine Diagnose oder eine Ungewissheit, mit der man erstmal umgehen muss und da ist es ganz oft hilfreich, wenn jemand da ist, der nicht zur Familie gehört, der von außen kommt, das kann eine Psychologin sein, das kann eine Ehrenamtliche sein, aber eben ich bin als Pfarrerin dafür angetreten, für die Leute ein offenes Ohr und offenes Herz zu haben. Und ja, da macht mir diese Arbeit auch Freude.
0: Das ist schön, das höre ich gern. Wer kann denn zu Ihnen kommen? Also beziehungsweise machen Sie eine Runde durch die Klinik und fragen, wo gibt es denn jemanden, der gerade Bedarf hat? Oder melden sich die Schwestern bei Ihnen?
1: Es ist tatsächlich so, dass ich das nicht schaffe, bei 800 Betten von Bett zu gehen. Aber auf der Palliativstation zum Beispiel bin ich jede Woche mit zur Visite, einmal die Woche. Und da lernen die Leute mich von Angesicht zu Angesicht kennen. Und da biete ich an, dass Gespräche mit ihnen möglich sind, mit den Angehörigen. Und dann sagen die ja oder nein. Oder ich sage, ich gucke nochmal morgen rein, wenn die Tagesform gerade nicht gut ist. Und sonst ist es meistens so, dass entweder Leute mich von außen anrufen und sagen, also Pfarrer zum Beispiel, die sagen, die Frau sowieso liegt im Krankenhaus oder Kinder rufen mich an und sagen, die Oma liegt da, können Sie sie mal besuchen oder andere Angehörige oder eben auch das Pflegepersonal, die konkret sagen, die Frau sowieso im Zimmer sowieso hat, wünscht sich einen Besuch, können Sie da mal vorbeigucken oder da ist jemand im Nachtdienst, die haben gesagt, die kann nicht schlafen, die weint die ganze Zeit und wir wissen uns einfach auch nicht mehr zu helfen und vielleicht, dass sie nach ihr gucken und da gehe ich dann hin.
0: Und wie ist das auf anderen Stationen, wenn dort ein Patient im Sterben liegt? Werden Sie dahin zugezogen?
1: Nicht immer, also nicht regelmäßig. Das würde ich auch gar nicht schaffen. Bin hier mit einer halben Stelle. Aber es gibt also Situationen, wo entweder es ausdrücklich gewünscht wird, dass eine Pfarrerin kommt oder dass die Schwestern erspüren, dass hier jemand gebraucht wird, der irgendwie die Situation erleichtert, es dem Sterbenden erleichtert. Wenn jemand Drittes da ist, weil die Angehörigen damit nicht gut umgehen können oder so. Und dann werde ich gerufen. Und das ist eben auch manchmal zu Zeiten, da liegen andere Leute im Bett.
0: Wie ist das für Sie, bei jemandem am Bett zu sitzen, der möglicherweise seine letzten Tage oder Stunden erlebt? Was macht das mit Ihnen?
1: Mir zeigt es immer wieder, dass wenn wir geboren werden, wir alle sterben müssen. Und das ist was, was uns als Menschen miteinander verbindet. Und da sind ja die unterschiedlichsten Charaktere, die ich da erlebe, unterschiedlichste Altersstufen und unterschiedlichste Art zu sterben. Also es gibt Menschen, die sagen, jemand stirbt, wie er gelebt hat. Und das erlebe ich ganz oft, dass Menschen, die ihr Leben lang Kämpfer waren, dann ganz oft auch bis zum Schluss kämpfen und dass Leute aber ganz am Ende wirklich ganz oft irgendwie einen Frieden erfahren, den man nicht machen kann.
0: Und haben Sie da für Ihre Gespräche so eine Art Gesprächsgrundsätze, dass Sie sagen, das und das ist bei mir erlaubt oder das ist mir wichtig im Gespräch?
1: Ich komme zu den Leuten und sage, guten Tag, ich bin Cornelia Georg, ich bin die Krankenhausseelsorgerin. Wenn Sie mögen, habe ich Zeit für Sie. Und dann ist alles offen. Also ich höre zu, ich habe Zeit. Was ich nicht zulasse, ist sozusagen, also wenn jemand wirklich bösartig über andere spricht oder ich sag mal, sich rassistisch äußert oder sowas, wo ich dann, wo kommt denn das her? Also, dass ich dann interveniere und sage, Moment mal, wie kommen Sie denn auf sowas? Das sind Sachen oder so bösartige Beschimpfungen, die muss ich mir nicht anhören. Aber ansonsten bin ich grundsätzlich dafür da, dass ich sage, ich werde dafür bezahlt, dass ich Ihnen zuhöre. Da kommt alles. Also das ist, ich denke mal, unter jedem Dach ein Ach und manche Dächer sind noch viel größer.
0: Was können aus Ihrer Sicht Angehörige tun, wenn ihr Herzensmensch im Sterben liegt?
1: Da sein. Einfach nur da sein. Das kann sein, dass man die Hand hält. Das kann sein, dass man erzählt von gemeinsamen Reisen, von früher, von den Enkeln, irgendwas. Ich erlebe ganz oft, wenn ich die Angehörigen frage, wo haben sie sich denn kennengelernt oder wie lange sind sie denn zusammen, dann kommt ja oft auch dieses, dass Leute sagen, ach, wir hätten nächstes Jahr hätten wir goldene Hochzeit, ne? Und es sind nur noch 4 Monate. Und dann frage ich und sage, Mensch, aber zusammen sind sie doch schon viel länger. Ja, naja, dann. Und dann kommt raus, dass die 50 Jahre schon längst zusammen sind. Also, dass man gar nicht mehr diese 4 Monate abwarten muss, um die 50 voll zu machen. Und dann ist schon mal ganz viel Erleichterung und ganz viel Trost, dass man sagt, Mensch, stimmt eigentlich. Und auf 50 Jahre gerechnet, natürlich ist es schade, wenn man sich trennen muss und wenn einer geht, aber am Ende aufzuwiegen, wie viel Gutes ist doch da gewesen. Das macht es auch sowohl den Angehörigen als auch denen, die sterben müssen, wesentlich leicht.
0: Jetzt habe ich noch eine letzte Frage an Sie. Und zwar geht es um den Schmetterlingsflieder. Der Schmetterlingsflieder ist quasi eine Anlaufstelle für frühverwaiste Eltern. Können Sie dazu etwas genauer berichten?
1: Es ist schon, ich denke jetzt 7, 8 Jahre her, da hat eine Selbsthilfegruppe frühverwaister Eltern die Initiative ergriffen und wir sind in Kontakt gekommen und wir haben hier im Zusammenhang mit dem Krankenhaus einen Schmetterlingsflieder gepflanzt, unterhalb der Psychiatrie, da ist ein Spielplatz daneben und da ist auch eine Schale, wo Steine liegen, wo also Eltern, die ein Kind verloren haben, manchmal den Namen draufschreiben oder ein Geburts- oder ein Sterbedatum. Und dieser Schmetterlingsflieder wächst da. Seltsamerweise wächst er gar nicht so groß wie andere. Ich weiß nicht, ob es am Boden liegt oder ich sage mir, er steht für kleine Kinder und deshalb wird er nicht riesig. Aber er überdauert und es hat zwischendurch Phasen gegeben, wo ich gedacht habe, ich muss irgendwie eine Gießpatenschaft noch machen in trockenen Jahren, aber er hat es geschafft und ich habe immer mal Mütter, die gar nicht akut sozusagen jetzt ein Kind verloren haben, sondern wegen was ganz anderem im Krankenhaus sind und wenn wir im Gespräch sind, dass dann rauskommt, dass sie früher ein Kind verloren haben und dass ich ihnen das anbiete, dass sie da hingehen und die genießen das sehr, diesen Spaziergang dahin einfach und dieses Kind mit in ihre Familiengeschichte reinzunehmen, weil das ganz oft auch verdrängt wird.
0: Vielen Dank, Frau Georg.
1: Bitte, gern.
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Liebe Hörerinnen und Hörer, das war Teil 1 meiner Sendung zum Thema Tod und Sterben. Ich vermute, Sie sind genauso berührt wie ich und ich würde sagen, wir hören uns wieder zum zweiten Teil meiner Sendung in wenigen Wochen. Bis dahin wünsche ich Ihnen eine achtsame Zeit. Ihre Anja Schröter.

Hier ist Radio Enno mit der Sendung Historisches Archiv Nordthüringen. Mein Name ist wie immer Michael Stampniok aus Bischofferode. Wir hören heute den zweiten und ergänzenden Teil einer Sendung zur Archäologie in Nordthüringen, dem Südharz bzw. dem Landkreis Nordhausen. Im ersten Teil, im vorigen Teil, haben wir Auszüge gehört aus einer Arbeit von Markus Helwing, Römische Präsenz im Südharz, nicht unvorteilhaft gegen die Germanen gekämpft, aus den Beiträgen zur Geschichte, Landkreis Nordhausen, 41. Band, 2016. Wir hören heute noch zu diesem Thema einen ergänzenden Teil, noch einige Auszüge, noch ein Kapitel aus diesem Aufsatz. Damit beende ich dann diese Thematik und habe in der heutigen Sendung noch einen zweiten Aufsatz zur Verfügung, aus dem ich Auszüge lese. Und zwar von Markus Wehmer, Keramik am Übergang vom Spätmittelalter zur frühen Neuzeit. Ein Überblick zur Entwicklung der Gefäßformen und Warenarten in Nordhausen während des 15. und 16. Jahrhunderts. Die Adresse von Markus Wehmer ist 07774 Dornburg, Camburg, Geithnerskoppe 2. Dieser Aufsatz wurde veröffentlicht in den Beiträgen zur Heimatgeschichte Nordhausen im Jahre 2015. Er ist natürlich wesentlich umfangreicher und dort finden sich auch die einzelnen Gefäß- und Keramikformen ausführlich besprochen, die im Verlaufe der letzten Jahrzehnte in Nordhausen gefunden worden sind. Ich möchte mit dieser Sendung noch einmal auf den Stand der archäologischen Forschung durch das Archäologische Landesamt Thüringen in Weimar, hier in der Region Nordthüringen, im Südharz bzw. in der Stadt Nordhausen aufmerksam machen und werde dann zu Zeiten gelegentlich weitere Neuigkeiten über die archäologischen Ausgrabungen hier im Raum bringen. Doch zunächst heute zu diesen zwei Themen einige Auszüge und Darstellungen.

Weiter im Text aus dem Aufsatz Markus Helwing, römische Präsenz im Südharz, nicht unvorteilhaft gegen die Germanen gekämpft. Wir hören noch aus dem Kapitel die Bedeutung des Harzhorn-Ereignisses. Die Fundsituation beim sogenannten Harzhorn-Ereignis im heutigen Landkreis Northeim lässt darauf schließen, dass sich die Römer auf dem dorthin führenden Marsch in Nord-Süd-Richtung bewegten, wahrscheinlich auf dem Rückweg nach Mainz. Dass diesem Ereignis bereits direkt nach dem erfolgreichen Abschluss große Bedeutung beigemessen wurde, ist mehr als logisch. Wie oben bereits erwähnt, bedurfte es für die Etablierung der Herrschaft des neuen Kaisers vor allem einer positiven Bilanz der Militäraktionen. Da die Grenzpolitik des Severus Alexander innerhalb der römischen Eliten als eher unbefriedigend empfunden wurde, war der tiefe Vorstoß in das freie Germanien durch Maximinus freilich die bestmögliche Maßnahme, um sich massenwirksam und vor allem vor dem Senat gut zu vermarkten und die eigene Herrschaft zu konsolidieren. Die Lage an den Grenzen Germaniens war beunruhigend genug. Der Loyalität seiner Soldaten war er sicher. Ein siegreicher Feldherr kann sich auf seine Truppen verlassen, die von den Erfolgen profitieren. So ein Zitat. Ein Feldzug lief in die Germania Magna, war in zweierlei Hinsicht dienlich. Zum einen aus den erwähnten Gründen zur Steigerung des kaiserlichen Charismas vor den Senatoren, dem Volk und den Legionen. Zum anderen aber auch, um den vermeintlichen Feind die militärische Überlegenheit der römischen Kriegsmaschinerie zu demonstrieren. Ein Zug in ein bis dahin wenig erkundetes Gebiet Germaniens und eine dort siegreiche Schlacht geführt zu haben, war für die Erfüllung beider Punkte mehr als hilfreich. Einfach nur durch das Land zu ziehen, Dörfer in Brand zu stecken, ganze Landstriche zu verwüsten und reiche Beute zu machen, wie es in den Quellen beschrieben wird, ist zwar als Machtdemonstration gegenüber den Germanen anzusehen, der Sieg in der Schlacht hingegen zeigt vor allem für die Soldaten und das römische Volk die Stärke des Kaisers. Gerade das würde Maximinus als Imperator im eigentlichen Wortsinn ausweisen. Und wie uns die oben wiedergegebene Inschrift

Schrift zeigt, wurde ihm der Siegerbeiname Germanicus auch 235 nach Christus noch einmal zusätzlich zum Imperator der Kaisertitulatur verliehen. Die erfolgreiche Außenpolitik des Maximinus Thrax spiegelt sich auch darin wider, dass seit seinen Aktionen in Germanien für mehrere Jahre keine größere Bedrohung mehr von dort für das Imperium ausging. Was aber unter anderem auch zusätzlich inneren Konflikten zwischen einzelnen germanischen Stämmen geschuldet sein könnte. Da die sumpfige Topographie des Harzes dem Heer allerspätestens seit dem Harzhorn-Ereignis 235 nach Christus bekannt sein musste, ist es eher unwahrscheinlich, dass die Truppen im Falle des für 236 geplanten Zuges durch den Südharz gezogen wäre, um von dort weiter nach Norden direkt über den Harz zu marschieren, sondern eher entlang der Elbe. Das Lager bei Hachelbich muss folglich spätestens im Rahmen der Expedition von 235 und vor dem Harzhorn-Ereignis errichtet worden sein. Wenn die archäologischen Funde am Harzhorn weiterhin eine Zugrichtung von Nord nach Süd nahelegen, so müssten die römischen Truppen bereits zuvor durch das Wippertal in Richtung Saale und dann in einer Schleifenbewegung um den Harz herumgezogen sein.

Herodian gibt an, dass Maximinus Thrax plante, nach einem Aufenthalt im Winterlager in Sirmium in der Provinz Pannonia Inferior auf der Balkanhalbinsel von dort aus einen weiteren Feldzug gegen die Germanen zu führen, um diese bis zum Ozean hin auszurotten oder zu unterwerfen. Wäre der Feldzug mit dieser Zielsetzung zustande gekommen, wäre ein Zug in Süd-Nord-Richtung entlang der Elbe nur logisch gewesen. Zumal es erstens seit jeher dem römischen Eroberungsdrang entsprach, das Gebiet zwischen Rhein und Elbe zu unterwerfen und dem Imperium einzugliedern. Zu diesem Zweck standen seit Augustus 8 der 25 römischen Legionen, die über das gesamte Imperium verteilt waren, an Rhein und Donau unter Waffen. Zweitens wäre ein von dort aus angelegter Vorstoß durchaus denkbar, da sich der Kaiser auch im Süden aufhielt. Wäre dieser von dort aus durchgeführt worden, so wären die Truppen des Maximinus wohl kaum durch den Südharz gezogen. Wir wissen aber, dass römische Legionäre entlang der Wipper gezogen sind und wir wissen, dass es eine Schlacht im Landkreis Northeim gab, bei der die Römer von Norden her angegriffen haben. Es ist demnach durchaus vorstellbar, dass die Truppen durch den Südharz gezogen sind, um, wie bereits geschildert, weiter in Richtung Elbe vorzustoßen. Wieso sie dann einen Bogen um den Harz schlugen, um dann von dort aus wieder zurück in Richtung Mainz zu marschieren, ist nicht genau zu klären. Ein möglicher Grund wäre eine fortschreitende Jahreszeit bzw. der einbrechende Winter. Immerhin war, wie bereits geschildert, die Erntezeit bei den Germanen angebrochen. Wieso dann aber nicht wieder denselben Weg zurücknehmen, von dem man gekommen war? Auch hier lassen sich mehrere Gründe anführen, die jedoch nicht im Einzelnen geklärt werden können. Denkbar wäre unter anderem, dass durch die Taktik der verbrannten Erde, die schon Cäsar in seinem gallischen Krieg anwandte, die Römer auf dem Rückweg auch zu ihren eigenen Versorgungsmöglichkeiten, wenn nicht abgeschnitten, so doch nur noch begrenzt Zugang hatten. Das muss aber Hypothese bleiben. Einen weiteren Hinweis liefert die Topographie der Schlacht am Harzhorn. Es ist davon auszugehen, dass der Pass über den Westharz an dieser Stelle bereits seit der Antike durch einen Saumpfad zu überqueren war. Womöglich war dieser den Römern zumindest vom Hörensagen bekannt und sie wollten, da sie zuvor bereits schon entlang von Saale und Elbe nordwärts marschiert sind, einen kürzeren Rückweg einschlagen. Folglich zeigt uns das Harzhorn-Ereignis einigermaßen deutlich, dass die Truppen während des Feldzuges unter Maximinus Thrax im Jahre 235 nach Christus durch den Südharz marschiert sind.

zum Schluss noch das Fazit dieses Aufsatzes. Das 2014 bei Hachelbich im Kyffhäuserkreis gefundene römische Marschlager lässt eine Vielzahl von Datierungsmöglichkeiten und Deutungen zu. Bevor die Römer allerdings im heutigen Kyffhäuserkreis landeten, mussten sie durch den Südharz und den heutigen Landkreis Nordhausen ziehen. Die mögliche Datierung der Überreste auf das dritte nachchristliche Jahrhundert lässt durchaus eine Verbindung zur Expedition des ersten Soldatenkaisers Maximinus Thrax im Sommer des Jahres 235 nach Christi Geburt zu. Die vorhandenen Schriftquellen, vor allen Dingen Herodian und die Historia Augusta, liefern zwar keine detaillierten Beschreibungen der Germanenstämme, welche den Legionen auf ihrem Zug begegneten, aber die geografischen Beschreibungen treffen durchaus auf den Südharz zu. Fügt man die archäologischen Ergebnisse des 2008 im Landkreis Northeim entdeckten Harzhorn-Ereignisses zur hier geführten Betrachtung hinzu, so lässt sich ein möglicher Zug der Römer entlang der Wipper kommend aus dem Eichsfeld entlang der Bleicheröder Berge und der Hainleite weiter in den Südharz und durch Goldene Aue rekonstruieren. Flüsse, wie eben die Wipper, dienten für die Truppenbewegungen als nützliche Orientierungshilfen. Bei einer Marschgeschwindigkeit von allerhöchstens 40 Kilometer pro Tag, tendenziell eher weniger, bei knapp 40 Kilogramm Marschgepäck plus Versorgungswagen und Waffentechnik, die mitzuführen waren, besteht auch durchaus die Wahrscheinlichkeit, dass auf dem Gebiet des heutigen Landkreises Nordhausens noch Überreste eines Heerzuges zu finden sind. Zumal die fehlende Infrastruktur im freien Germanien ohne befestigte Straßen und kaum feste Kastelle oder Stationen für Pferdewechsel für eine geringere Geschwindigkeit sprechen würde. Eine römische Truppenpräsenz im Südharz und ein Marsch durch den heutigen Landkreis Nordhausen, womöglich in der ersten Hälfte des dritten Jahrhunderts nach Christus, ist aber aufgrund der Fundsituation und gestützt durch die Beschreibungen in den Textquellen gesichert. Die verschiedenen Datierungsmöglichkeiten der Hachelbicher Funde lässt auch das die Vermutung zu, dass das Lager über einen längeren Zeitraum immer wieder genutzt wurde. Nähere Erkenntnisse dazu werden die weiteren Ausgrabungen bringen. Soweit noch Textauszüge aus diesem Aufsatz, veröffentlicht im 41. Band der Beiträge zur Geschichte aus Stadt und Landkreis Nordhausen 2016. Es ist wie gesagt der Aufsatz von Markus Hellwing über römische Präsenz im Südharz. Hier haben wir noch ein ausführliches Literaturverzeichnis, ein Verzeichnis der verwendeten Sekundärliteratur, worunter selbstverständlich auch neueste Veröffentlichungen zu finden sind. Ich empfehle im Übrigen den Kauf des betreffenden Bandes der Beiträge zur Geschichte aus Stadt und Landkreis Nordhausen. Dort kann man auch Ausführlicheres zu dieser Thematik eben mit Literaturverzeichnis und so weiter nachlesen und das Ganze nochmal anhand auch von Abbildungen verfolgen. Soweit meine Auszüge aus diesem Aufsatz zur archäologischen Geschichte des Landkreises Nordhausen.

Wir hören jetzt noch einen Abschnitt aus dem folgenden Aufsatz. Markus Wehmer, Keramik am Übergang vom Spätmittelalter zur frühen Neuzeit. Ein Überblick zur Entwicklung der Gefäßformen und Warenarten in Nordhausen während des 15. und 16. Jahrhunderts. Dieser Beitrag beruht auf einem 2014 zum 47. Internationalen Symposium Keramikforschung in Wittenberg gehaltenen Vortrag. Eine um Forschungsgeschichte, Ofenkeramik und Zieglerware gekürzte Version dieses Textes wurde bereits für den Tagungsband beim Arbeitskreis Keramikforschung zum Druck eingereicht, so schreibt der Autor. Und zwar wurde dieser Aufsatz, aus dem ich jetzt einige kurze Zitate oder Auszüge lese, auch veröffentlicht in den Beiträgen zur Geschichte aus Stadt und Landkreis Nordhausen im 40. Band 2015, der selbstverständlich zu erhalten ist. Er soll nur einen kurzen Einblick geben in die archäologische Forschung in Bezug auf die Stadt Nordhausen. Wir hören jetzt einige Auszüge. Zum Forschungs- und Bearbeitungsstand in Nordhausen am Anfang. Im nördlichen Thüringen bietet die ehemals freie Reichsstadt Nordhausen mit ihrer mehr als tausendjährigen Geschichte die umfangreichsten Bestände zur Erforschung der archäologischen Hinterlassenschaften des Mittelalters und der Neuzeit. Durch Grabungen im Vorfeld von Baumaßnahmen konnten besonders während der letzten 20 Jahre mehrere hundert Befunde im Stadtgebiet wissenschaftlich untersucht werden, sodass mittlerweile neben unzähligen Kisten geborgenen Fundmaterials auch weit über 1000 nahezu vollständige Gefäße für die künftige Bearbeitung zur Verfügung stehen. Seit dem 10. Jahrhundert entwickelte sich die mittelalterliche Stadt auf dem stromartigen Hochterrassen der Zorge um die bis 1188 bestehende königliche Burg und den Dom zum Heiligen Kreuz. Im Spätmittelalter wuchsen die drei Hauptsiedlungskerne Altstadt, Siedlung unter dem Hagenberger und die flämische Siedlung um den Petersberg zusammen. Ein starker Befestigungsring umschloss seit dem 14. Jahrhundert die zahlreichen Kirchen, Bürger- und Handwerkerhäuser der Stadt. Trotz mehrerer Stadtbrände erhielt sich die mittelalterliche Siedlungsstruktur bis ins 20. Jahrhundert. Durch die nahezu vollständige Zerstörung im April 1945 fand die historisch gewachsene Stadtentwicklung ein jähes Ende. In der schwierigen Wiederaufbauphase waren archäologische Untersuchungen zunächst nur sehr begrenzt möglich. Dennoch fanden zwischen 1952 und 1960 Forschungsgrabungen und baubegleitende Rettungsgrabungen im Rahmen der Enttrümmerung statt, bei denen auch Brunnen und Latrinen des 15. bis 16. Jahrhunderts sorgsam dokumentiert und ausgegraben worden sind. Feustel 1957. Nachdem das eigentliche Ziel der vom Ministerium für Aufbau und Arbeit finanziell geförderten Ausgrabungen, nämlich die Burg von Heinrich I. aus dem frühen 10. Jahrhundert archäologisch nachzuweisen, nicht erreicht wurde, ist die noch junge Disziplin der Stadtkernarchäologie in Nordhausen komplett eingestellt worden. Die großen Baustellen der 1980er Jahre im Rahmen des Wohnungsbaus wurden zumindest teilweise von ehrenamtlichen Bodendenkmalpflegern kontrolliert. Dadurch konnten einige wenige Befunde dokumentiert und deren Inhalte geborgen werden, so etwa ein Brunnen aus der zweiten Hälfte des 14. Jahrhunderts in der Rautenstraße, Grönke 1985, 77 bis 82, eine Auswertung aller überlieferten Funde und Befunde
innerstädtischer Altgrabungen vor 1990 bietet eine leider unveröffentlichte Berliner Diplomarbeit, Streitwolf 1991. Erst mit den zahlreichen Neubauten und Sanierungsarbeiten der Nachwendezeit und dem thüringischen Denkmalschutzgesetz von 1992 änderte sich die Situation. In den letzten 20 Jahren führte das Thüringische Landesamt für Denkmalpflege und Archäologie mit Unterstützung der Stadt Nordhausen nahezu 20 systematische Ausgrabungen innerhalb und außerhalb der Stadtmauern durch. Dabei konnten 4 Kirchen und mehrere Wohnquartiere teils großflächig untersucht werden. Der Publikationsstand zu den Befunden und teils sehr großen Fundmengen, aber auch zu wichtigen Einzelfunden ist sehr unterschiedlich, muss aber insgesamt als unzureichend bezeichnet werden.

Die erste größere Stadtkerngrabung der Nachwendezeit fand zwischen 1993 und 1994 in der Beckerstraße statt. Vom umfangreichen Fundmaterial wurden bislang nur Fotos einer Drei-Knubben-Kanne und einer Ofenkachel im Rahmen eines Tagungsberichtes abgebildet. Grönke 1994, einzig der Befund einer Filterzisterne wurde veröffentlicht. Grönke 1996. Die Ausgrabungen der Pfaffengasse von 1996 bis 1997 wurde in einem knappen Vorbericht Grönke 1997 und etwas umfassender mit Grabungsplan, Befundabbildungen und zahlreichen Zeichnungen vorgelegt. Grönke. Eine Kelleranlage aus der Grabung Domstraße 13 bis 14 wurde in zwei Vorberichten bearbeitet. Neben der Beschreibung des Befundes ist vor allem die Vorlage der wichtigsten Fundstücke des 15. bis 17. Jahrhunderts wie Glas, Keramik, Steinzeug und Fayence aus der Kellerverfüllung von Bedeutung. Ein Überblick zu den Ergebnissen der in den Jahren 1997 bis 1998 durchgeführten Untersuchung in den Parzellen Kranichstraße 12 bis 14 liefert ein weiterer Vorbericht, Müller 1998. Neben einem Grabungsplan, einigen Übersichts- und Befundfotos gibt es fotografische Abbildungen von Glasgefäßen und Irdenware. So beispielsweise von einem Henkeltopf, einem Grapentiegel und einer Standbodenkanne des 16. Jahrhunderts. Über die Freilegung im Quartier Engelsburg im Jahre 2007 existiert ein Vorbericht mit Grabungsplan, Befundfotos und fotografischen Abbildungen von Siegburger Steinzeug des späten 14. Jahrhunderts sowie Irdenware des 14. bis 15. Jahrhunderts und einer Henkelschüssel aus Mahlhornware des 17. Jahrhunderts, Grönke, Müller, 2009. Die Ausgrabung um die Marktkirche St. Nikolai aus den Jahren 2008 bis 2009, bei der auch Befunde des 15. bis 16. Jahrhunderts aus der südlichen Krämerstraße erfasst worden sind, wurde bislang mit einem Vorbericht zu den Baubefunden, Bestattungen und Grabbeigaben im Kirchenbereich sowie einer umfassenden Bearbeitung eines Münzschatzes aus dem frühen 16. Jahrhundert veröffentlicht. Mit 443 Befunden auf etwa 8000 Quadratmeter Untersuchungsfläche bietet die Grabung am Pferdemarkt, welche bauvorgreifend 2008 bis 2009 und baubegleitend im Jahre 2012 durchgeführt wurde, den größten Einblick in das Siedlungsgeschehen, vor allem des Spätmittelalters, aber auch der frühen Neuzeit. Aufgrund der sehr großen Fundmenge und mangelnder Bearbeitungszeit ist bislang nur eine knappe Zusammenfassung der Grabungsergebnisse Wehmer 2009 und ein Vorbericht mit Befundfotos und Abbildungen einiger Kleinfunde und Ofenkacheln erfolgt. Zur baubegleitenden Grabung im Areal der ehemaligen Krämerstraße im Jahre 2011, welche die gesamte Lücke zwischen den bereits dokumentierten Flächen um die Marktkirche St. Nikolai und der Engelsburg schließt und unter anderem hunderte vollständige Gefäße lieferte, gibt es bislang keine Veröffentlichung, abgesehen von einer Grabungsmitteilung mit einem Foto von 12 typischen Gefäßen des 14. bis 15. Jahrhunderts. Einen guten Überblick zu den Untersuchungen im Bereich der Frauenberger Kirche, der Jakobikirche, der Marktkirche St. Nikolai und der Kirche auf dem Petersberg geben zwei Artikel mit weiterführenden Literaturangaben. Von anderen wichtigen Grabungen und sonstigen kleineren Baubegleitungen sowie Fundbergungen gibt es keine veröffentlichten Informationen. Weitaus erfreulicher steht es um die Bearbeitung der historischen Quellen zur Geschichte Nordhausens während des 16. Jahrhunderts. Diese sind vom ehemaligen Stadtarchivar Peter Kuhlbrot umfassend erforscht und 2015 monographisch
vorgelegt worden. Soweit die Auszüge zur Stadtkernforschung von Nordhausen innerhalb der letzten 20, 25 Jahre der entsprechenden Keramikforschung.

Wir sind nun wieder am Ende der Sendung angekommen. Historisches Archiv Nordthüringen, Sendung zu Geschichte, Archäologie und Heimatkunde in der Region Nordthüringen. Mein Name war Michael Stampniok aus Bischofferode, wie in den anderen Sendungen auch. Und ich habe heute noch einmal Aufsätze zur Archäologie im Raum Nordthüringen in Auszugsform vorgetragen, und zwar zur römischen Siedlungsgeschichte und zur Keramikgeschichte des späten Mittelalters. Die Aufsätze sind dementsprechend nachzulesen in den Beiträgen zur Heimatgeschichte aus Stadt und Landkreis Nordhausen, den Jahrgängen 2015 und 2016. Die Autoren, aus deren Aufsätzen ich gelesen habe, hießen Markus Wehmer und Markus Helbing. Ich verabschiede mich nun bis zur nächsten Sendung des Historischen Archivs Nordthüringen, dann wieder zu einer entsprechend anderen Thematik. Michael Stampniok aus Bischofferode. Auf Wiederhören.

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2: 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Hallo und herzlich willkommen heute hier im Meta Room zu unserer 38. Meta Space Radiosendung. Das kommen immer noch Leute, das ist schön. Wir sind hier heute live im Meta Room, eine besondere Sendung, ein besonderes Setting, weil wir sonst eigentlich immer bei Radio Lotte im Studio sitzen und das da ganz für uns alleine aufnehmen. Und es ist total ungewohnt und schön, so viele Leute hier jetzt dabei zu haben. Hallo Sabrina.
3: Hi Laura. ja, es ist wirklich schön. Wir haben das vor 2 Wochen schon mal gemacht und ihr kriegt jetzt einen Einblick, wie das auch so bei Radio Lotte aussieht. Also wir haben hier Zettel, wir haben uns vorbereitet. Wir haben hier Susan an der Technik, die das hier alles koordiniert. Ja, das wird super.
2: Ja, und ihr seht ganz viel Deko und ganz viel Glitzer, weil wir heute ein sehr besonderes Thema haben, nämlich Schlager. Es verbindet die Generationen und spaltet die Meinungen. Und wir dachten uns, das ist doch ein guter Aufhänger für eine Radiosendung mit Musik und Gästinnen. Sabrina Silbereisen möchte ich heute auch gerne sagen. Erzähl doch mal, wen haben wir heute Hochkarätiges dabei?
3: Ja, Laura Zarella. Wir haben tatsächlich 3 Gäste heute.
2: Nein.
3: Mehr ist mehr. Das ist ja oft auch das Motto bei Schlager. Wir freuen uns auf Dr. Lisa Schön. Lisa hat zum Thema Demenz und Musik geforscht. Habe ich auch das Buch jetzt gleich hier liegen. Das wird ja sehr spannend, also grob umrissen, Demenz und Musik. Und sie bringt Einblicke in ihre Erfahrung mit und was das jetzt auch alles mit Schlager zu tun hat. Und dann haben wir noch Laura und Anni dabei vom Duo Herzschwestern. Und ihr ahnt es schon, sie haben sich von allen Genres auf der Welt für Schlager entschieden. I don't know why.
2: Ja, das macht uns natürlich neugierig.
3: Das wollen wir, da wollen wir natürlich mehr wissen, wieso junge Leute dazu kommen, Schlager zu machen. Ja.
2: Und damit ihr auch wirklich wisst, was wir meinen, hören wir jetzt direkt in den ersten Schlager-Song rein. Der erste, den ich mitgebracht habe, ist von Gitte Henning und heißt Ich will alles. Und lasst euch überraschen. Feel free.

0: Gitte Henning mit Ich will alles, ein Song, ein Schlager aus dem Jahr 1986. Und ich finde, Gitte Henning hat das so richtig gut auf den Punkt gebracht, dass sie will einfach alles. Sie macht da keine Kompromisse, finde ich, überzeugt mich. Und ich habe ja auch schon die ersten Leute schunkeln sehen, auf jeden Fall. Vielleicht habt ihr euch gefragt, was mache ich denn jetzt während der Songs bei so einer Radiosendung? Komisch. Ihr könnt also, feel free, ihr könnt tanzen, ihr könnt schnacken, ihr könnt nochmal an die Bar gehen, auf Toilette gehen, ganz entspannt. Also während der Zeit läuft einfach die Musik. Und jetzt sind wir wieder hier für euch da. Sabrina, du warst ja erst so ein bisschen skeptisch bei dem Themenvorschlag Schlager.
1: Ja, da bin ich ehrlich. Laura hat sich das Thema ausgedacht und ich dachte mir so, was will sie denn mit Schlager?
0: Und jetzt look at you.
1: Look at me. Ja.
0: Also
1: Outfit

0: geben. Und das hat mich irgendwie auch fasziniert. Also ein bisschen verstört, aber auch faszinierend, sodass ich dachte, da würde ich gerne noch mal rein. Was ist das mit diesem Schlager?
1: Wie kann ich mir das vorstellen? Das hat euch wieder zusammengebracht. Also hattet ihr da so Momente abends vom Fernseher oder hat euch, ja, habt ihr dann die Platte angemacht? Oder ich verstehe es noch nicht so ganz.
0: Na, wir haben uns dann schon so in der Küche tanzend und singend wiedergefunden zu Schlager. Wolfgang Ziegler, Namensvetter auch. Und dann ist, ja, dann kam irgendwie eins zum anderen. Und dann haben wir Hits da gespielt und da glänzten natürlich auch alle beim Thema Schlager. Und naja, an Silvester saßen wir dann da und haben die große Silvester-MDR-Schlager-Gala mit Florian Silbereisen geguckt. Ich habe es richtig mitgenommen, alles dann. Es ging dann alles recht schnell.
1: Das ist super, aber okay, dann ist es halt so ein Familiending. Also ich komme halt aus einer Familie, meine Eltern hören zum Beispiel Rihanna, so Lieblingsartist. Ne? Und es ist halt eine andere Welt.
0: Komplett.
1: Und tatsächlich dachte ich als Kind immer, scheiße, wenn ich alt bin, dann höre ich ja auch Schlager. Also weil das so alte Leute-Musik für mich im Kopf gewesen, dachte ich mir, oh Mist. Und dann ist egal, was ich jetzt höre, irgendwann wird es mich überkommen und ich sitze dann auch vorm Fernseher, lese die Bunte und bin dann so gefangen da drin. Und das fand ich nicht so schön einfach. Ja, deswegen gut, dass du mich jetzt nochmal da ein bisschen ranführst. Vielleicht wird sich das ja nochmal ändern.
0: Es wird super, wenn du alt bist, Sabrina.
1: Ja.
0: Können auch Rihanna und Schlager dann hören.
1: Ja, vielleicht, genau. Das auf jeden Fall, da habe ich Bock drauf. Aber dann würde ich mal sagen, wir haben jetzt erzählt, was wir mit Schlager verbinden, aber wir wissen ja nicht, was ihr mit Schlager verbindet. Unser Publikum heute hier im Meta-Room. Wir haben Postkarten auf euren Sitz platziert und es gibt auch Stifte bei Emmy. Emmy winkt jetzt mal in die Runde. Yay! Genau. Und da könnt ihr jetzt während des nächsten Songs einfach mal draufschreiben, was ihr mit Schlager verbindet, wie es euch mit Schlager geht.
0: Ja. Ein Gefühl, ein Wort,
1: whatever,
0: was euch dazu einfällt. Das würde uns nämlich sehr interessieren.
1: Und Emmy wird dann die Karten einsammeln und eure Antworten werden dann mit einfließen in diese Sendung.
0: Ja, und während ihr das macht, hören wir den nächsten tollen Schlager, nämlich von Nicole aus dem Jahr 1992, mit dir vielleicht.

0: Wow. Heute Nacht kann alles passieren, singt Nicole. Ich glaube, das ist auch unser Motto. Denn nach der Radioshow schließt sich noch Karaoke an. Und wir sind quasi euer Warm-up auch ein bisschen für die Karaoke.
1: Richtig.
0: Schön. Richtig schön. Ich erinnere mich bei dem Song auf jeden Fall dran, dass er auch so früher auf so Hochzeiten und Geburtstagsfeiern lief und da schon so Oma und Opa getanzt haben, meine Eltern, Tante, Onkel und die Kids irgendwie auch. Also es ist einfach so ein Ding, das so generationenübergreifend funktioniert. Das fasziniert mich auf jeden Fall am Schlager. Und wir haben es ja vorhin schon angekündigt, wir haben hochkarätige Gäste heute unter unserem Schlagerhimmel, Metaspace-Himmel.
1: Yes.
0: Und wir begrüßen hier auf der Bühne im Studio im Meta-Room Lisa Schön. Hallo.
2: Hi.
1: Hallo.
0: Schön, dass du da bist.
2: Ja, ich freue mich sehr.
1: Ja, wir uns auch, um endlich über deine Forschung zu sprechen. Du bist Musikwissenschaftlerin und hast zum Thema Musik und Demenz geforscht und deine Doktorarbeit mit dem Titel, ich zeige mal das Buch, weil es so ultra schön ist.
0: Es passt auch in unser Farbkonzept hier heute, Wahnsinn.
1: Genau, mit dem Titel Musik hören mit Demenz. Jetzt hast du so einen Song gehört von Nicole, bist du da direkt in der Forschung? Was macht das bei dir auf?
2: Nee, ich bin nicht in der Forschung, ich habe einfach wahnsinnig gute Laune. Und ich habe es gerade auch schon gesagt, also ich habe den Song ehrlicherweise, ich glaube, es war auch einfach nicht so mein Stammalter, mit dem ich gearbeitet habe, aber es war auf jeden Fall, ich kannte den Song nicht und ich war beim dritten Refrain, war ich dabei. Also ja, war super.
1: Und welche Rolle spielt denn Schlagermusik in deiner Forschung?
2: Also tatsächlich, ich habe... war Schlager nicht der Anschlusspunkt, zu dem ich geforscht habe, sondern es war einfach so, dass ich, dass der Schlager zu mir gekommen ist, ohne dass ich das geplant habe, was umso besser ist. Ich habe 2018 angefangen, in zwei Projekten zu arbeiten zu Musik und Demenz an der Friedrich-Schiller-Universität Jena und ich habe dazu auch promoviert. Deswegen haben wir hier dieses Farbkonzept passende Buch. Jetzt einmal dabei, also schmökert gerne später, wenn ihr Bock habt. Und da war es einfach so, wir haben mit Menschen mit Demenz gearbeitet, wir sind in Pflegeheime gegangen, wir haben die auch zu Hause besucht und wir haben mit denen Biografiearbeit gemacht. Und wir haben denen am Ende ihre Lieblingsmusik vorgespielt, weil die Forschung eben zeigt, wenn Menschen mit Demenz ihre Lieblingsmusik hören, dann geht es denen einfach gut. So kurz kann man das fassen. Und das weiß man natürlich auch von sich selbst, aber wenn Menschen mit Demenz nicht mehr selber Auskunft darüber geben können, was sie gerne hören, muss man einfach so ein bisschen Detektivarbeit machen, um denen so die richtige Musik vorzuspielen. Und wir haben natürlich das dann auch so ein bisschen ausgewertet, was war da für Musik dabei und ich sag mal so, der Großteil war Schlager. Das heißt, zwangsläufig habe ich ganz viel Schlager gehört und es auf jeden Fall lieben gelernt.
1: Das ist krass. Also man kann es lieben lernen. was war denn so die Top 3, die du ausgewertet hast?
2: Also ich glaube, meine Top 3 waren auf jeden Fall Marianne Rosenberg. Er gehört zu mir, wie mein Name in der Tür. Absolut herrlich. Dann würde ich sagen, Conny Francis, schöner fremder Mann, ist auf jeden Fall auch noch vorne mit dabei. Und einen habe ich ja noch ausgesucht für später, aber dann sage ich noch einen anderen. Ich glaube, so Nana Mouskouri mit Guten Morgen Sonnenschein ist auf jeden Fall auch so ein Banger, den man immer mal hören kann.
1: Und da du ja meintest, du hast Schlager kennengelernt dadurch, berührt dich jetzt etwas auch persönlich? Also ist das jetzt vielleicht auch in deiner Playlist gelandet?
2: Ich habe das ja dann wirklich einige Jahre gemacht. Ich habe mir tatsächlich dann einfach so in meinem Spotify-Player so eine Arbeit-Best-of-Liste angelegt, in der jetzt so meine Lieblingsschlager sind. Und manchmal, und das ist wirklich so, wenn ich einfach gute Laune haben will, dann mache ich die Playlist an und das funktioniert.
1: Gute Laune. Was meinst du denn? Also dieses Genre bringt gute Laune. Was macht das noch mit den Menschen oder warum funktioniert es auch generationsübergreifend?
2: Also was ich gelernt habe, was ich auch so in den Reaktionen der Leute gesehen habe und was ich jetzt so mit Schlager verbinde, ist, dass es einfach so eine Musik ist, die so einen Ort zum Wohlfühlen schafft und wo man auch vielleicht einfach mal so die Sorgen des Alltags vergessen kann, wo es einfach mal darum geht, so... Das Leben ist schön, wir genießen das. Auch wenn vielleicht Themen vorkommen, die auch gar nicht so schön sind, macht Schlager das immer auf so eine Art und Weise, dass man wieder so positiv in die Zukunft guckt. Und das ist, glaube ich, was immer funktioniert. Und es ist ja auch schön, zum Beispiel, wenn man auf irgendwelche Schlagerparaden guckt oder Schlagerkonzerte, wie wirklich Menschen von jung bis alt einfach da sind. Und selbst wenn die vielleicht am Anfang sagen, nö, Schlager kenne ich nicht, am Ende können alle mitsingen und alle haben eine gute Zeit. Und ich glaube, das ist das, was die Generation vereint, ist diese Stimmung, die dabei einfach auch rumkommt.
0: Wir haben ja heute auch eine gute Zeit auf jeden Fall. Und um nochmal ein bisschen Stimmung in den Laden zu bringen, hören wir uns jetzt den Song an, Lisa, den du mitgebracht hast. Das ist nämlich auf jeden Fall ein sehr lebensbejahender Song. Ich habe in der Vorbereitung mich sehr gefreut, da schon mal reinzusneaken. Und zwar ist es Vicky Leandros mit Ich liebe das Leben.

0: Das war Vicky Leandros und das Licht geht an. Wow. Ihr seid immer noch im Meta-Room bei Metaspace.
1: Ja, und ich dachte, ja, das haben wir letztes Mal bei der letzten Sendung ja schon mal ein bisschen probiert, euch auch zu hören, so ein bisschen die Stimmung aufzunehmen.
0: Und wir haben uns gefragt, ob wir wohl einen lauteren Applaus hinkriegen als bei der ersten Radiosendung im Meta-Room.
1: Machen
0: Dann
1: wir mal.
0: Let's go! Jetzt seid ihr live im Radio, könnt ihr euch anhören, dann, wenn die Sendung draußen ist. Cool. Vicky Leandros liebt das Leben, wir lieben das Leben auch, Lisa. Warum dieser Song?
2: Weil ich finde, also natürlich erstmal der Titel, ich liebe das Leben, macht für mich alles das aus, was Schlager ist. Also ich finde das einfach eine wahnsinnig lebensbejahende Stilrichtung von Musik. Aber das ist ja kein, also das ist ja auch nicht nur ein schöner Song, weil, wie wir alle jetzt gehört haben, singt sie ja davon, dass ja es da um eine Trennung geht. Und es geht darum, wie macht sie nach der Trennung weiter, wie geht's ihr da? Und auf der einen Seite ist es traurig, auf der anderen Seite geht es ja darum, okay, aber ich liebe das Leben und es wird was Neues bringen. Und sie singt, vielleicht verliebe ich mich in eine neue, vielleicht genieße ich es ja wieder frei zu sein. Und ich finde das so eine schöne Art, einfach auch mit diesem Thema, dieses Thema zu besingen. Und das ist für mich so sinnbildlich für Schlager. Wir nehmen das Leben so, wie es ist und wir feiern das Leben. Und auch wenn es schwer ist, es geht irgendwie weiter und wir haben eine gute Zeit zusammen. Und deswegen habe ich mir gedacht, ist das ein guter Song?
1: Wow, super zusammengefasst. Also ich kannte den Song nicht, aber ich bin reingekommen. Gab es ja auch so einen Höhepunkt im Song. Also ich höre es mir einfach nochmal an.
0: Wir kriegen dich da schon noch hin, Sabrina.
1: Ja, während der Sendung. Ja. Ja, dann würde ich sagen, gehen wir gleich in den nächsten Song, oder?
0: Ja, Lisa, erstmal vielen Dank an dich. Bitte auch nochmal einen Applaus für Lisa.
1: Yay.
0: Vielen Dank. Danke für den Einblick in deine, ganz kurzen Mini-Einblick in deine Forschung. Und wir machen jetzt direkt weiter mit dem nächsten Song, der auch ein Wunschsong ist. Und zwar ist das Marianne Rosenberg, Liebe kann so wehtun. Der ist noch länger als der davor.

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0: Das war Marianne Rosenberg. Und Anni, wenn du ihn nicht mitgebracht hättest, ich hatte Marianne Rosenberg auch schon auf der Liste und habe mich sehr gefreut, ihn dann bei dir bei den Wunschsongs zu sehen. Wir sitzen jetzt hier zu viert gerade und haben nämlich Anni und Laura da von dem Duo Herzschwestern aus Weimar. Und wir freuen uns sehr, dass ihr hier seid. Hallo.
1: Hallo, wir freuen uns auch.
2: Ja, ich freue mich echt richtig, weil ja, ich habe mir schon oft vorgestellt, dass wir zusammen eine Radioshow machen, zwar bei Radio Lotte, und jetzt dachten wir, na, holen wir euch halt live dazu. Und ich frage mich, ja, wie zu Beginn der Sendung auch schon gefragt, wie kommt ihr dazu, Schlager zu machen?
1: Ja, also das war so ein bisschen so eine Schnapsidee, die irgendwann mal entstanden ist, also zwischen uns beiden, unserem Producer Max Werklass zusammen. Und das war ein Abend in Jena, wo wir den Zug verpasst haben und haben dann so ein bisschen drüber geredet, was wäre jeder, wenn er berühmt wäre. Und dann waren wir so, ja, eigentlich sollten wir Schlagerstars sein. Also auch so inspiriert irgendwie von dem Aspekt von der Performance und irgendwie den großen Bühnenshows und so weiter. Und daraus hat sich es dann irgendwann wirklich einfach ergeben.
3: Ja, ich glaube vor allem, weil Anni und ich eher so ein Theater-Background haben und irgendwie es mögen, auf Bühnen zu stehen und irgendwie in Rollen zu schlüpfen. Und dann waren wir halt so, ja, genau, aus diesem Performance-Aspekt auch so, wir können dann richtig uns da so reinlegen. Und da bietet sich Schlager einfach, finde ich, oder finden wir beide am besten dafür an.
2: Aber habt ihr auch eine persönliche Verbindung zu Schlager?
1: Also bei uns in der Familie war Schlager auf jeden Fall ein Ding, so von wegen Schlager, Stadel, Schauen, aber dann eher so volksmusikmäßig und halt auch eben dieser so, jetzt so Marianne Rosenberg, 80er Jahre Schlager, so die so Glamour-Zeiten irgendwie des Schlagers, auf jeden Fall.
3: Ich glaube auch eigentlich das, was du, Laura, am Anfang gesagt hast, dieses irgendwie ist es dann halt schon so ein generationenverbindendes Element, wo irgendwie von Großeltern bis eben unserer Generation jetzt irgendwie alle irgendwie, irgendeinen Song kennt man dann halt doch und kann darüber dann connecten und ja.
2: Ja, und damit ihr euch jetzt auch mal ein Bild machen könnt, was die Herzschwestern eigentlich machen, spielen wir jetzt Rosen aus Sindelfingen.

0: Wow,
1: da kommt noch was.
0: Damit habe ich nicht gerechnet.
1: Das war Rosen aus Sindelfingen von den Herzschwestern. Und da fällt mir ja gleich auf, dass der Song ziemlich kurz war. Also im Vergleich zu denen, den wir jetzt so 5-6-Minuten-Songs, habt ihr einen 2:49-Song, aber voll okay, ist halt jetzt die Zeit, wo man nur noch kurze Lieder macht. Und ich frage mich jetzt bei diesem Song, also wo zur Hölle liegt Sindelfingen und wer schickt hier wem Rosen? Ja, bitte.
2: Also ich wusste vorher auch noch nicht, wo Sindelfingen liegt. Ist eher so Annis Ecke, daher kam irgendwie der Impuls und ja,
3: ja, also ich komme aus Baden-Württemberg und es gibt ganz viele Städte, die auf Ingen enden. Also es ist Sindelfinge, Reutlinge, Böblinge, Kreuzlinge und diese Städte sind halt, also liegen da alle. Und irgendwie Sindelfingen haben wir uns dann rausgesucht, auch einfach, weil wir dachten, also tatsächlich kommt meine Tante aus Sindelfingen, aber sonst haben wir keinen direkten Bezug, weil es einfach irgendwie hat einfach zum Vibe vom Song gepasst.
2: Ja, dass man ja von irgendwoher halt Rosen geschickt bekommt von einer vergangenen Beziehung, Liebschaft, whatever.
0: Man und kennt es.
2: Genau, man kennt es ständig.
0: Hör mir auf.
2: Ja, wir können auch ein Lied von singen, ne?
0: Mach dir, ja.
2: Und dann irgendwie hat dann Sindelfingen gepasst. Und ja, lustigerweise haben wir auch, kriegen wir manchmal auch so Bilder zugeschickt, weil Leute jetzt auf einmal Sindelfingen auf dem Radar haben und dann so, hey, ich bin gerade durch Sindelfingen gefahren, wie lustig, ich wusste gar nicht, wo das liegt, so die gleichen Reaktionen.
1: Und selbst wart ihr auch schon in Sindelfingen?
2: Ich nicht.
3: Ich schon, mehrmals.
0: Ja, wenn der Song dann richtig groß und berühmt ist, werdet ihr auf jeden Fall vielleicht so zur Ehrenbürgerin in der Stadt. Ne? So,
2: pop. Das ist eines unserer Ziele.
0: Ja, verstehe ich.
2: Ja.
0: Ich werde euch unterstützen.
2: Danke.
0: Das super.
1: Ja, mit der Radiosendung unterstützen wir schon mal Sindelfingen. Das ist jetzt die offizielle Anfrage. Generell, wie entstehen denn Texte bei euch?
2: Also ich glaube, am Anfang war es so eher, also jetzt nicht, dass wir jetzt so uns hinsetzen und sagen, es ist alles so super persönlich und da, wenn irgendwie wir verarbeiten unser Erlebtes durch unsere Musik oder so, wie das ganz viele KünstlerInnen ja sonst machen, sondern eher halt wirklich so aus, die erste Prämisse ist für uns Spaß zu haben und ja, dann haben wir so angefangen und ich glaube, mittlerweile hat sich das aber schon ein bisschen verschoben im Sinne von, dass wir auch irgendwie Themen finden, über die wir irgendwie, die wir gerne in einem Song verarbeiten wollen oder irgendwie dem Ganzen Ausdruck verleihen wollen und ja, irgendwie kommt immer eine von uns um die Ecke und ist so, boah, ich würde gerne mal einen Song darüber schreiben oder irgendwie einen Break-up-Song, wie jetzt Rosen aus Sindelfingen war oder einen Lass die Männer hinter dir oder wen auch immer, Blick nach vorne, so, ja, diese Themen.
3: Genau, ich glaube auch, dass zu Anfang haben wir uns vor allen Dingen auch einfach versucht auszuprobieren in diesem Ästhetischen vom Schlager und dann erstmal so zu schauen, okay, wie schreiben wir jetzt einen super dramatischen, emotionalen Text vielleicht oder machen wir dann eine Storyline rein, suchen wir uns so ein Überthema aus und für unseren ersten Song oder unsere ersten Songs war es dann auch so, dass wir zuerst die Musik quasi hatten und dann von der Stimmung von der Musik, die uns Max produziert hat, dann auch ins Thematische reingehen konnten und uns dann darüber entdecken konnten.
0: Schlager ist ja nicht gleich Schlager, würde ich jetzt mal so eine Überleitung versuchen. Und nicht alle schreiben so freundliche Texte wie ihr. Und Schlager steht ja durchaus also immer wieder auch in der Kritik, was so Texte angeht. Ich werfe hier nur jetzt mal ein paar Textbeispiele rein, sowas wie rote Lippen soll man küssen oder Nein heißt ja, wenn man Beine hat wie du. Ne? Also da ist ja einiges los oder warum hast du nicht Nein gesagt, es lag allein an dir und so weiter. Layla werfe ich jetzt auch mal in den Raum. Also es gibt ja durchaus auch Schlager-Songs und Bereiche, die frauenfeindlich sind und übergriffige Texte, die dann schön schunkelnd alle miteinander auch singen, als wäre das jetzt irgendwas Tolles. Und Laura, als wir in der Vorbereitung gesprochen haben, da hast du, hast es so schön als Saufschlager benannt. Das fand ich irgendwie ganz passend. Warum ist Schlager nicht gleich Schlager? Was für Unterschiede seht ihr da?
2: Ja, also ich sehe irgendwie einerseits eben diesen Saufschlager und auf der anderen Seite irgendwie den Schlager, den wir jetzt auch hier eher in der Sendung gehört hatten, eben ein bisschen den aus den 80er Jahren geprägten Schlager, wo wir uns auch eher dann Inspiration holen, was wir als irgendwie einen sehr empowernden Schlager sehen und irgendwie, gerade wenn man die weiblichen Artists hört, dann irgendwie Juliane Werding oder Marianne Rosenberg, die wir alle schon gehört haben, oder vielleicht noch hören, irgendwie, wo es um eine starke Protagonistin oft geht, die sich irgendwie frei macht von Erwartungen, von Beziehungen zu Männern und irgendwie so, ja, ihren eigenen Weg gehen möchte. Und da, finde ich, hat Schlager irgendwie voll die Stärke und kann irgendwie, ja, durch vermeintlich simple Melodien oder Texte irgendwie trotzdem sehr viel transportieren auf sehr niedrigschwelligem Niveau und damit vielleicht auch irgendwie ja, mehr Leute erreichen. Und da sehe ich voll das Potenzial, ja, dass irgendwie noch andere Schlagerformen oder Musikstile gibt. Das hat man ja auch sonst. Ich meine, Rap kann auch auf der einen Seite voll feministisch und empowernd sein, auf der anderen Seite voll sexistisch. Und ich glaube, das ist, davon kann man sich noch nicht befreien.
0: Juliane Werding ist ja die nächste starke Protagonistin, die wir hören. Laura, warum hast du den Song mitgebracht? Und welchen hast du mitgebracht?
2: Ich weiß nicht mehr genau, welcher es war.
0: Ich werde es dir nicht verraten. Sie weiß, was sie will.
2: Ah ja, genau. Ja, ja, sie weiß, was sie will. Geht ja auch darum, um dieses, ich befreie mich aus einer toxischen Beziehung und gehe jetzt meinen eigenen Weg. Und ja, auch wenn das nicht immer leicht ist, dieser Weg, darum geht es auch. Und ja, ich fand irgendwie, ich habe den gehört oder generell höre ich gerne Juliane Werding und mag diese Stärke, die es einem vermittelt. Und trotzdem aber auch, darüber hatten wir es auch schon auf dem Sinne von, es muss nicht, oder für mich muss jetzt nicht Musik auch immer auch die ganzen schweren Themen unseres Alltags und unserem irgendwie alltäglichen Kampfes ja, verarbeiten, sondern es kann auch dazu dienen, irgendwie mal loszulassen, mal abzuschalten, Kraft zu tanken, damit man dann auch wieder Energie hat, in die alltäglichen Kämpfe zu gehen. Und ja, da gibt es irgendwie auch bei Juliane Werding eine gute Bandbreite von kritischen Songs, aber auch einfach nur Feel-Good-Songs.
0: Dann würde ich sagen, wir hören da jetzt auch direkt mal rein bei Juliane Werding, sie weiß, was sie will, und Mitschunkeln erwünscht, würde ich sagen.

0: ab mit uns.
1: Ihr seid bei Metaspace und wir nähern uns leider, leider schon so ganz langsam dem Ende. Mein Herz blutet. Ich würde hier gerne noch 2, 3 weitere Stunden mit euch sitzen und im Schlagerhimmel schweben. Es wird sicherlich nicht die letzte Sendung gewesen sein, oder?
2: Zum Thema Schlager. Nein, das können wir gerne nochmal machen. Und danach ist ja jetzt auch noch, also nach unserer Radioshow Karaoke. Und ich glaube, wir könnten das ja dann auch mal eröffnen mit einem Schlagersong.
1: Das wäre doch, das wäre doch mal was.
2: Okay. Ja, ihr habt uns ja wunderbare Karten geschrieben. Das ist wirklich ganz toll, wie viel ihr geschrieben habt, also was Schlager für euch bedeutet. Ich werde jetzt einfach mal kurz was vorlesen. Schlager ist für mich empowernd und zusammenführend, mehr als nur schunkeln.
1: Ja, word.
2: Oder?
1: Anni, ihr habt auch eine Karte. Was steht bei euch?
3: Genau, an Sabrina Silbereisen und Laura Zarella. Mit Schlager verbinde ich die Küche von meiner Oma Christel. Im Regal steht ein Radio und wehe, jemand stellt den Schlagersender um.
1: Sweet. Ich habe hier noch eine auf der Rückbank von Oma Eugenies und Opa Brunos Mercedes sitzen und die alten Bonbons aus der Dose zwischen ihnen lutschen. Am Fenster rauschen Felder vorbei. So poetisch, Leute, was geht? Ihr dürft öfter kommen. Und auch eins meiner Highlights, Oma Campingplatz.
2: Beste. Wow. Also ja, wir werden auf jeden Fall das ja in der zweiten Schlagersendung mit einbringen, eure Antworten, weil die haben auf jeden Fall einen Platz verdient. Ja, und vielen Dank an euch, Herzschwestern, dass ihr diese Sendung bereichert habt. Das war richtig schön.
3: Danke, dass wir heute da sein durften.
1: Ja, ja,
3: danke
1: für die Einladung. Euer Applaus, Leute.
2: Ja, und jetzt haben wir noch eine Kleinigkeit mit euch vor. Und zwar haben wir eine Postkarte unter einem Sitz versteckt. Und ich weiß, hier ist jetzt nicht alles belegt, deswegen guckt auch gerne mal unter dem Sitz neben euch. Und ja, dort stehen dann 2 Songs drauf und die Person eben, die diese Karte dann hat, darf unseren Abschlusssong wählen und auch im Radio anmoderieren.
1: Große Ehre. Jetzt wird hier gewuselt und gesucht. Wir können ja in der Zwischenzeit uns schon mal bedanken. Ist es jetzt schon Bedankzeit? Nee. Es wird gesucht. Oder höre ich doch was? Da höre ich doch Klebestreifen. Höre ich da Klebestreifen?
2: Okay.
1: Eine Person hat die Karte gefunden und versucht jetzt zu entziffern, was ich da vorhin draufgeschrieben habe. Ich dachte, passend zu unserem Thema auch Duo, Schlager-Duos, habe ich jetzt auch noch mal 2 Duos ausgewählt. Und zwar einmal Albano und Romina Power mit Felicita, Klassiker, ihr kennt es bestimmt. Und eher was Moderneres, Helene Fischer und Kerstin Ott mit Regenbogenfarben, ist auch Schlager, muss man ja dazu sagen. Und dann würde ich jetzt die Person bitten,
2: Bevor wir das machen, ja, genau, würden wir uns nochmal bedanken,
1: ja,
2: weil
1: unbedingt.
2: Dann wird, ja.
1: Dann kommt ja schon der Schluss.
2: Da kommt schon der Schluss, ja. Also, wir danken Susan an der Technik. Macht mal Lärm für Susan. Ist richtig krass, was Susan hier, ja, die Meta-Room-Zeit über hier abliefert mit der Technik. Ich, staune einfach immer nur. Danke, Laura, fürs Vorbereiten für diese krasse Schlagersendung.
1: Danke, dass du dich in mein Outfit, dich meinem Outfit angenommen hast.
2: Ja,
1: ich finde es super, ich überlasse dir das gerne.
2: Ja, und hört gerne rein. Wir haben, wie gesagt, die 38. Metaspace-Sendung. All unsere Sendungen sind auf Soundcloud verfügbar. Soundcloud meta.ware.
1: Irgendwie so.
2: Irgendwie so.
1: Steht haben auch auf der Postkarte.
2: Wir haben auch, ja, Postkartensticker, nehmt euch mit und wir freuen uns auf jeden Fall, ja, vielleicht auch mal auf eine neue Location und dass wir Metaspace nochmal live aufführen können.
1: Ja, ja, das wäre schön.
2: Danke euch.
1: Danke, Sabrina.
2: Okay, jetzt ist der große Moment. Komm gerne zu uns auf die Bühne.
1: Na klar. Ja.
2: Möchte sich nicht zu uns setzen.
1: Okay, kein Problem.
2: Aber ein Mikro darfst du gerne haben. Okay. Was sagst du denn? Welchen Song hast du denn gewählt?
0: Also zugegeben, die Wahl ist schwer. Es sind natürlich zwei Banger.
1: Du kennst sie beide.
0: Also wenn beide gehen, wäre ich auch dabei. Aber
1: stark.
0: Ich muss zugeben, mehr Stimmung würde mir jetzt Felicita geben. Deswegen habe ich mich für den Song entschieden.
1: Dann hören wir jetzt Albano und Romina Power mit Felicita. Vielen Dank für die Anmoderation. Na klar.

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3: Und der wünscht euch auch heute einen wunderschönen guten Abend und für die nächsten 4 Stunden eine gute Fahrt.

Was für ein Einstieg in die heutige Ausgabe des Night Trains. Nicht nur der Einstieg in die heutige Ausgabe, sondern auch der Einstieg in ein wirklich fantastisches Soundtrack-Album mit dem Namen Passion. Und später wurde es dann als Passion Music for the Last Temptation of Christ veröffentlicht. Natürlich zu dem Film, zu dem gleichnamigen Film The Last Temptation of Christ von Peter Gabriel. Also der Film nicht, sondern die Musik. Und damit herzlich willkommen zum Night Train Ausgabe April, Mai 2026. Ja, und warum Peter Gabriel als Einstieg in die heutige Sendung? Natürlich, ihr habt es vielleicht in den sozialen Medien schon verfolgen können, das Album So feiert in diesen Tagen 40-jähriges Jubiläum und das soll für uns anders sein, dieses wunderbare und legendäre Album nochmal in aller Ausführlichkeit und vollster Schönheit vorzustellen. Das passiert dann so etwa in Stunde 2. Bis dahin gibt es einen bunten Mix. Achso, es gibt ja noch einen anderen Schwerpunkt in der heutigen Ausgabe, nämlich das The Art of Noise Album Invisible Silence. Das wird so Thema sein im letzten Bereich des Night Trains. Bis dahin gibt es unter anderem Musik von Icehouse, von Madonna, von Level 42, von The Orchestral Nervous in the Dark, von Suzanne Vega und auch ein bisschen was Deutsches von Klaus Lage, von Marius Müller-Westernhagen und von Bab. Jetzt aber erstmal ein kleiner Vorgeschmack auf das Album So von Peter Gabriel. Vielleicht das schönste Werk auf diesem Album, In Your Eyes.

0: Peter Gabriel und In Your Eyes aus dem 86er Mega-Album So. Und dieses Werk In Your Eyes erschien auch als Single, allerdings nur auf dem amerikanischen Markt im August 86. Mehr dazu dann auch im Verlaufe der heutigen Sendung. Hier natürlich eben zu hören gewesen der wunderbare Yusuf Ndur, der hier als Gastsänger dabei war. Und im Background auch Jim Kerr. Und wenn man es weiß, dann hört man das auch relativ gut raus, wie ich finde. Ja, ein Vorgeschmack auf das zweite Thema soll es natürlich auch geben. Hier sind The Art of Noise featuring Max Headroom und Paranomia.
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The Art of Noise featuring Max Headroom und Paranoia. Und wer das Video noch nicht kennt, sollte sich das auf jeden Fall anschauen. Also The Art of Noise und Peter Gabriel waren gerade in dem Bereich, was die Videoproduktion sind, Wegbereiter und haben da hier und da Pionierarbeit geleistet. Jetzt gehen wir Down Under nach Australien und kommen zu Musik von Icehouse.

Ice House und ein Ausschnitt aus ihrem im April 1986 veröffentlichten Werk Measure for Measure, die Single No Promises, hier in der Extended. Die Single erschien bereits im Oktober 1985, allerdings kam sie dann in die europäischen oder allgemein in die internationalen Charts mit etwas Verspätung. Und gerade auch Anfang und Mitte der 80er haben mich die Songs von Ice House gerade durch die wunderbare Stimme von Ivor Davis sehr oft sehr, sehr stark erreicht. Songs wie zum Beispiel Street Cafe oder Great Southern Land, Hey Little Girl natürlich oder auch Stay Close Tonight fand ich wirklich sehr, sehr überragend. Jetzt geht's weiter mit Musik von Level 42.

Level 42 und Lessons in Love erschienen ebenfalls im April 1986. Das war natürlich die Extended. Das Album brauchte noch eine Weile. Das erschien dann erst im März 87. Das hieß Running in the Family und die passende Single gibt's dann natürlich auch zu passender Zeit. Jetzt gehen wir ins Kino und zwar in dem Film Pretty in Pink. Oh.

The Orchestral Maneuvers in the Dark und If You Leave, natürlich auch hier die Extended und stammt aus dem Soundtrack Pretty in Pink. Und ich muss ehrlich sagen, ich habe den Film nicht gesehen, also kann ich nicht die vage These aufstellen, dass auch da der Soundtrack besser war als der Film. Ist auf jeden Fall eine romantische Komödie oder heute würde man sagen Romantic Comedy und war musikalisch stark besetzt. Also da waren schon interessante Leute auf diesem Soundtrack zu finden. Also In Excess, New Order, die ich heute nicht spiele, weil mir der Beitrag jetzt nicht so gut gefallen hat. Und dann waren dabei Echo and the Bunnymen, das hatte ich übrigens erst in der Sendung, nämlich Bring on the Dancing Horses. Und wir haben auch noch dabei The Psychedelic First, die haben auch den Titelsong selbst dazu beigetragen, also das Werk Pretty in Pink, wobei das eigentlich eine ältere Komposition war. Ich glaube aus dem Jahre 81 und sie haben sie für diesen Film neu aufgenommen. Und es gab auch eine Neuaufnahme von einem Susan Vega Klassiker, nämlich Left of Center. Ich kannte den schon als Live-Version von eines ihrer vielen Konzerte, die man 1986 im Radio hören konnte. Und für diesen Soundtrack zu dem Film Pretty in Pink haben sie das Werk neu aufgenommen. Und am Klavier wurde sie dabei unterstützt von einem gewissen Joe Jackson. Musik von Susan Vega.

Suzanne Vega und Left of Center aus dem Soundtrack zu dem Film Pretty in Pink. Eine tolle Nummer, wie ich finde. Wir bleiben im Kino und gehen jetzt in dem Film auf kurze Distanz. Im Original hieß das Werk At Close Range.

Madonna und Live to Tell aus dem Film Auf kurze Distanz, beziehungsweise im Original, wie gesagt, At Close Range, war dann natürlich auch Bestandteil des Albums True Blue. Das Album erschien im Juni 1986 und Live to Tell bereits im März 1986. Der Film war übrigens unter anderem besetzt mit Christopher Walken und Sean Penn und es war ein amerikanischer Thriller. Ich kannte den aber nicht, also ich habe den auch bis heute noch nicht gesehen, aber ich habe gerade gelesen, da ist auch der jüngere Bruder von Sean Penn dabei gewesen, Chris Penn, und das war die Zeit, als Sean Penn und Madonna verheiratet waren. Also sie waren ja zwischen 85 und 89 ein Paar. Eine Ehe mit vielen Höhen und Tiefen. Aber sie müssen wohl danach auch noch freundschaftlich miteinander umgegangen sein. Soweit die internationale Szene. Jetzt gehen wir nach Deutschland und kommen zur Musik von Marius Müller-Westernhagen.

Marius Müller, Westernhagen und das Werk. Wir sitzen alle in einem Boot. Das war Single-Auskopplung Nummer 1 aus dem Album Lausige Zeiten. Das Album erschien im Februar 1986 und zählt zu den Werken, die nicht ganz so auf dem Schirm waren von den Westernhagen-Fans selbst auch. Also da gab es dann frühere bzw. spätere Alben, die einen weitaus höheren Stellenwert hatten. Es gab insgesamt 3 Single-Auskopplungen aus dem Album. Also die erste haben wir gerade gehört. Dann gab es noch Berlin und Es tut weh. Ich habe mich aber heute für ein weiteres Werk entschieden, was nicht als Single veröffentlicht wurde. Und das heißt Kein Gefühl. Musik von Marius Müller-Westernhagen.

Zunächst Musik von Marius Müller-Westernhagen, das Werk Kein Gefühl aus dem Album Lausige Zeiten, und das eben war natürlich Musik von Klaus Lage und seiner Klaus Lage Band, ein Ausschnitt aus dem Album Heiße Spuren. Daraus gab es insgesamt 3 Single-Auskopplungen und das war die 3. Single mit dem Namen Stille Wasser, für mich eine der schönsten Werke von Klaus Lage überhaupt. Single Nummer 2 ist einer der bekanntesten von ihm gewesen, Faust auf Faust war natürlich Bestandteil des Tatort-Krimis mit Chemie. Ja, ihr erinnert euch. Jetzt geht's weiter mit Musik von Bab.

Wir hörten zunächst das Titelstück aus dem Album Aal Männer, Aal Glatt von Bab, und das eben war ein Werk namens Gaga. Und dieses Werk Gaga ist eine Instrumentalfassung des Werkes I Go Swimming von Peter Gabriel. Ein Werk, was um 1982, 83 veröffentlicht wurde, zunächst als Live-Fassung beziehungsweise dann später auch als selbstständiges Single, und das hier war die Instrumentalfassung, die wiederum Platz gefunden hat auf der B-Seite der Single Red Rain, und damit kommen wir zum Album So und dem Einstiegswerk zu diesem Album So, nämlich Red Rain.

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Das Mittelstück aus diesem wunderbaren Einstiegswerk Red Rain. Also nicht nur textlich eine sehr, sehr schöne Stelle in diesem Werk, sondern auch musikalisch. Und damit sind wir beim Thema So angelangt heute Abend. Und es gibt einiges zu erzählen, unter anderem über dieses Werk Red Rain. Seine Kombination aus mehreren Inspirationen, und die Texte beziehen sich direkt auf einen wiederkehrenden Traum, den Peter Gabriel hatte, wo er in seinem Hinterhofpool schwamm und kalten Rotwein trank. Eine andere Version dieses Traums bezog sich auf Flaschen in Form von Menschen, die auf eine Klippe fielen, und darin befand sich dann eine Flüssigkeit, eine rote Flüssigkeit, und sie folgten einem sintflutartigen Regenguss in derselben Farbe. Ja, also ziemlich heftiger Einstieg in dieses Werk, und wir bleiben auch so ein bisschen in der Thematik, in der Reihenfolge des Albums und kommen nun zum zweiten Werk dieses Albums, So, und das war eigentlich eine Veröffentlichung, die fast gar nicht stattgefunden hatte, denn er hatte ja dieses Werk mehr oder weniger zu Hause aufgenommen und hatte dann mit den beiden Produzenten Daniel Lanois und dem Gitarristen David Rhodes diese Werke mehr oder weniger in einer Kombination aus Komposition und, ja, sagen wir mal, Gefühlsthematik zusammenstellen lassen. Also zu dritt, sie nannten sich auch die Stooges in der Zeit. Also es war teilweise auch trotz dieser schwierigen Situation für Peter Gabriel selbst, da er befand sich damals in einer Art Depression, war es dann doch eine ganz launige Geschichte. Und dieses letzte Werk, was sie dann eigentlich ganz zum Schluss einspielten, nachdem die Musiker eigentlich schon wieder alle fast zusammengeräumt hatten, das war sehr, sehr wichtig, denn im Nachhinein gesehen war es die erfolgreichste Single, die Peter je veröffentlicht hatte. Die Rede ist natürlich von Sledgehammer.

Peter Gabriel und der berühmt-berüchtigte Dance-Mix, der den Begriff Sledgehammer, also Vorschlaghammer, nochmal so richtig kräftig rüberbringt. Und das war die erste Single aus dem Album So, erschien im April 1986. Und ich habe nochmal nachgeschaut, 9 MTV Video Music Awards hat dieses Werk abgeräumt. Allerdings kein Grammy, war zwar dreimal nominiert als Record of the Year, Song of the Year und Best Male Rock Vocal Performance, aber da ging er leer aus. Ich weiß auch gar nicht mehr, gegen wen er da verloren hat. Und eine unglaubliche Bläserfraktion, die so ein bisschen überraschend war, und man hat ihm auch so ein bisschen vorgeworfen, hätte dazu Phil Collins geschaut, weil der in der Zeit auch viel mit Bläsern gearbeitet, aber vom Sound, von der Ausrichtung her im Motown-Stil. Und bei Peter war das schon so der Soul-Stil à la Otis Redding, und der war ja auch seinerzeit, beziehungsweise nicht seinerzeit, das ist wahrscheinlich heute noch, ein großer Otis Redding-Fan bekanntermaßen. Und ja, eine tolle Nummer und ja, textlich gesehen schon sehr sexualisiert. Das sieht man auch, wie gesagt, in dem Video. Wer es nicht kennt, also das sind die wenigsten wahrscheinlich von euch, sollte sich das nochmal anschauen. Das war ja eine Pionierleistung, gerade was diese Stop-Motion-Technik betrifft. Aber auch musikalisch war es eine sehr interessante Komposition. Und wie gesagt, kam fast nicht zustande, weil er relativ spät diesen Einfall hatte, dieses Werk zu veröffentlichen bzw. zu komponieren. Aber auch die B-Seiten waren sehr interessant. Die haben allerdings mit der A-Seite musikalisch gesehen überhaupt nichts zu tun. Aber sehr spielenswert und finden sich, glaube ich, auch nur auf der B-Seite bzw. dann später auf diversen Samples. Und die haben wir jetzt beide am Stück, und zwar zunächst einen Mix von I Have the Touch und dann das wunderbare Don't Break This Rhythm. Musik von Peter Gabriel.

Peter Gabriel und zunächst der Remix von I Have the Touch und dann das Werk Don't Break This Rhythm, die B-Seiten der ersten Single-Auskopplung aus dem Album So Sledgehammer. Bevor wir zur nächsten Single-Auskopplung von diesem Album So kommen, gehen wir in das Album Peter Gabriel Nummer 3 zurück in das Jahr 1980 und kommen zu einer Zusammenarbeit zwischen ihm und Kate Bush. Das Werk heißt natürlich Games Without Frontiers.

Peter Gabriel und ein Ausschnitt aus seinem Album Peter Gabriel Nummer 3, wenn man so will. Also die hatten ja eigentlich nur den Namen Peter Gabriel und hatten dann später noch so Bezeichnungen, die so das Cover beschreiben oder beschrieben hatten. Und zu hören natürlich auch die wunderbare Kate Bush, die bei dieser Produktion mit dabei waren. Das war die erste Zusammenarbeit zwischen den beiden. Das Album erschien im Mai 1980 und es gab auch eine deutsche Version von diesem Album und das Lied hieß auf der deutschen Fassung natürlich Spiel ohne Grenzen. Und damit sind wir bei der zweiten Single-Auskopplung aus dem Album So und die hieß natürlich Don't Give Up und auch da gibt es einiges zu berichten. Und Peter Gabriel wurde inspiriert bei diesem Werk von Fotografien aus der Depressionsära von einer gewissen Dorothea Lange und die hatte arme Amerikaner unter schwierigen Bedingungen aufzeigen wollen und Gabriel sah auch unter anderem Bilder aus dem Buch In This Proud Land und empfand es irgendwie angemessen, dieses zu thematisieren und er nannte auch die Arbeitslosigkeit in dem Vereinigten Königreich zu dieser Zeit unter der Präsidentschaft von Margaret Thatcher als weitere Inspiration. Also Gabriel schrieb im Grunde genommen über einen Mann, dessen Arbeitslosigkeit in seiner häuslichen Beziehung für Stress sorgte und hat in einer Fernsehsendung über die Folgen der Arbeitslosigkeit auf das Familienleben gesehen und sagte, dass es in dieser Zeit in seine eigenen Probleme hineingespielt hat und er sah darin eine Kombination aus diesen und häuslichen Schwierigkeiten. Der Text handelt von den Gefühlen dieses Mannes, von Isolation, Einsamkeit und Verzweiflung. Und Kate Bush sang auf der anderen Seite dann die Worte der Hoffnung und Ermutigung und der Titel war genau das, was Gabriels damalige Frau sagen würde, wenn er emotionale Schwierigkeiten hatte. Wenn er in sehr tiefe Depressionen fiel, sage ich immer, gib nicht auf. Ich denke, der Song dreht sich viel um uns. Und vielleicht habt ihr auch das Video mal gesehen, es gibt ja zwei Fassungen davon und eines der beiden Videos ist produziert worden von Godley & Cream und darin sieht man im Grunde genommen 5 Minuten lang Peter Gabriel zusammen mit Kate Bush, wie sie Arm in Arm, ja mehr oder weniger sich im Video drehen und man sieht sie singen und man sieht sein Gesicht bzw. ihr Gesicht, wie sie auch hoffnungsvoll versucht, ihm wieder Halt zu geben und er hatte aber Schwierigkeiten, ob er das machen darf, weil er war, wie gesagt, in der Krise mit seiner Frau Jill und hatte gefragt, ob er das denn machen darf, dass er eben, was ich über 5 Minuten lang mit Kate mehr oder weniger sehr eng umschlungen in diesem Video zu sehen ist und sie antwortet dann, natürlich Liebling, du machst das jetzt und dann hat er aber gesehen, dass es ihr jedes Mal sehr weh tat, wenn sie dieses Video sah. Ja, also hier, natürlich nicht das Video, aber zumindest das Werk Don't Give Up von Peter Gabriel zusammen mit Kate Bush.

Peter Gabriel und Kate Bush zusammen und die Single Don't Give Up bei den Live-Fassungen hat er dann hier und da versucht, auch das Publikum mitzureißen, dass sie dann sozusagen alle zusammen diese Textzeile Don't Give Up singen. Eine tolle Produktion mit einem wunderbaren Bass von Tony Levin und den Drums von Manu Katché. Ja, es gab auch da einige B-Seiten beziehungsweise einige Songs auf den B-Seiten und es gibt insgesamt 3, die hören wir auch alle. Aber wir fangen erstmal mit der eigentlichen, ja bis dahin nicht veröffentlichten B-Seite an und zwar ist das das Werk Curtains.

Wir hörten zunächst das Werk Curtains, die B-Seite, eine der B-Seiten der Single Don't Give Up. Und das eben war, ja, wenn man so will, auch eine Single, und zwar das Werk That Voice Again, allerdings nur als Promo-Single veröffentlicht. Ich weiß auch gar nicht genau, wann sie veröffentlicht wurde, auf jeden Fall im Jahr 1986. Und das wollte ich nochmal sagen, es ist eines der wenigen Alben, wo jeder Titel, jeder einzelne Titel für sich nochmal einen Wikipedia-Eintrag erhalten hat. Deswegen kann man sicherlich auch so viel über dieses Album nachlesen. Und bei diesem Werk ist es so, dass dieses Werk, That Voice Again, von den verurteilenden Einstellungen handelt, die eine Barriere zwischen Menschen sind. Die Stimme ist die Stimme des Urteils, eine eindringliche innere Stimme, die anstatt Erfahrung zu akzeptieren, immer analysiert, moralisiert und bewertet. Und damit sind wir mit dem Album bzw. mit der ersten Seite des Albums durch und wir kommen zur wunderbaren B-Seite und da steigen wir ein mit einem Titel, den ich am Anfang der Sendung schon gespielt habe, und von diesem Werk In Your Eyes gibt es verschiedene Abmischungen. Zum einen die Version, die wir gleich am Anfang der Sendung gehört haben, das war die Original-Albumfassung. Dann gibt es eine Extended-Fassung und da bin ich ein bisschen enttäuscht gewesen, denn er hat eine, ja, mehr oder weniger Zusammenstellung gesetzt aus der Originalfassung und einem Extended Remix oder einem Special Remix. Und das hört sich auch so furchtbar an, weil die ganze Abmischung auch auf verschiedenen Ebenen gelaufen ist. Man hört das sehr, sehr deutlich innerhalb dieser Version. Deswegen spiele ich die auch heute nicht. Aber der Special Remix, der ist sehr, sehr gut geworden. Da bekommt man auch so ein bisschen das Gefühl, wie dieses Werk live umgesetzt wurde. Also sehr hörenswert. Hier also Peter Gabriel und der Special Remix von In Your Eyes.

In Your Eyes im Special Remix. Eine fantastische Fassung, bei der ich auch sehr stolz war, dass ich sie in dieser Zeit aufnehmen konnte, denn der Peter Urban vom NDR, der spielte in irgendeiner Ausgabe vom Club diese Fassung und hat es auch damals so beschrieben, dass es mit der Live-Fassung sehr zu vergleichen ist. Und ich war da sehr stolz drauf, diesen Moment mehr oder weniger mitschneiden zu können, weil so viele Möglichkeiten, so außergewöhnliche Extended-Fassungen oder Remixe zu hören bzw. aufzunehmen, gab es ja in den 80ern ja dann auch nicht. Jetzt geht's weiter mit dem Titel Mercy Street und auch da gibt's ein bisschen was zu erzählen. Zum einen ist es stark inspiriert worden von Texten der amerikanischen Dichterin Anne Sexton und Gabriel hatte wohl einige Werke der Künstlerin in einer Buchhandlung in New York entdeckt und erworben und war da wohl sehr fasziniert. Und dann gibt es noch eine zweite Geschichte und zwar auf dem Flug nach Brasilien, beziehungsweise speziell nach Rio de Janeiro, den er mehr oder weniger dadurch gewinnen konnte, dass er eine bestimmte Flugmeilenmenge erreicht hatte und diesen Pan Am Flug mehr oder weniger sich auswählen konnte. Und da hat er sich das Reiseziel Rio de Janeiro ausgesucht und da wäre es fast zu einem Absturz gekommen. Und auch dieser Moment der Angst wurde in diesem Berg Mercy Street mit eingefangen. Und dann gibt es noch einen dritten Aspekt. Im Grunde genommen sind die beiden Werke Mercy Street und das vorhin gehörte Werk Don't Break This Rhythm Brüder. Also sie sind im Grunde genommen auf ähnliche Weise entstanden und Peter Gabriel hat dann aber irgendwie von der Produktion das so gestaltet, dass er sagen konnte, es gibt genügend Unterschiede, dass man diese beiden Werke veröffentlichen konnte. Natürlich nicht gleich nebenan, deswegen ist Don't Break This Rhythm auch nicht auf dem Album So veröffentlicht worden, sondern als B-Seite und Mercy Street hat es dann wohl auch mit Recht auf das Album So geschafft. Also hier nun Mercy Street von Peter Gabriel.

0: 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Wir hörten zunächst Mercy Street von Peter Gabriel aus dem Album So. Und das eben war auch Mercy Street, und zwar eine, da habe ich lange überlegt, ob ich das machen sollte, aber aufgrund der Qualität, die hier Elbow erreicht hatte, habe ich das gern mit drangehangen, weil beide Versionen sehr, sehr gut beschreiben, wie man Angst in ein musikalisches Werk bringen konnte. Also eine fantastische Version von Peter Gabriels Mercy Street hier in der Interpretation von Elbow. Wenn es jemand darf, dann Elbow. Das Problem auf diesem Album So war eigentlich für mich beim Durchhören der Platte, dass man zum Beispiel aus diesem Moment bei Mercy Street, der sehr bedrückend bzw. außergewöhnlich ist, wieder in ein anderes Momentum kommt. Und das haben sie auf der Platte stringent durchgezogen, nämlich mit dem Werk Big Time, was dann auf Mercy Street folgt. Aber sei es drum, wir spielen natürlich jetzt das so, wie es auf der Platte auch weitergeht. Und Big Time sehe ich mal so als kleine Schwester von Sledgehammer, so was die Produktion betrifft, musikalischerseits, beziehungsweise auch vom Video. Peter Gabriel und Big Time.
1: Hi there!

Wir hörten zunächst Big Time, auch natürlich die Single-Auskopplung aus dem Album Soul von Peter Gabriel, und das eben war das Werk We Do What We Told, Milgram's 37. Und das ist eigentlich ein Werk, was schon einige Jahre auf dem Buckel hatte, wenn man das so sagen darf. Denn die Entstehung geht auf das Jahr 1979 zurück, wo er dieses Werk bereits live das erste Mal spielte, beziehungsweise ein Jahr später. Und es sollte eigentlich auch erscheinen auf dem Album Peter Gabriel im Jahre 1980 namens Melt. Also ich habe ja gesagt, dass die Cover dann mehr oder weniger Ausschlag gegeben haben für die Bezeichnung, für die späteren Bezeichnungen. Es geht im Grunde genommen ab die Experimente des Psychologen Stanley Milgram. Ihr könnt euch da gern schlau machen. Also im Grunde genommen geht es um eine Dreierkombination eines Schülers, eines Lehrers und einer Person, die das Ganze mehr oder weniger steuert. Also der Lehrer stellt dem Schüler eine Frage, und wenn der Schüler das falsch beantwortet, bekommt er einen Stromschlag. Und mit jeder falsch beantworteten Frage wird die Stromintensität erhöht. Was der das zu bestimmen hat, nicht weiß, dass Lehrer und Schüler nur Schauspieler sind. Und das war schon ein sehr, sehr gewagtes Experiment. Und Peter Gabriel hat mal erzählt, dass er das Publikum bei Live-Konzerten ermutigt hatte, den Refrain mitzusingen, und bemerkte dann, dass einige Leute die Ironie nicht verstanden und manche haben sie verstanden. Also hat er dann selbst auch mal versucht, mit dem Publikum zu spielen. Sehr, sehr interessante Nummer über ein sehr, sehr gewagtes Experiment. Ein Titel fehlt jetzt noch, welches auf dem Album, auf dem Vinyl-Album nicht zu finden war, aber auf der CD-Fassung später, und das ist die Zusammenarbeit mit Laurie Anderson. Das Werk Excellent Birds stammt ursprünglich aus dem Album Mr. Heartbreak vom Jahre 1984, und Peter Gabriel hat es dann nochmal neu aufgenommen, und das hört man auch, und es hat auch einen etwas anderen Namen. Es heißt dann komplett nicht mehr Excellent Birds, sondern This is the Picture, in Klammern Excellent Birds. Peter Gabriel zusammen mit Laurie Anderson.

Peter Gabriel und Laurie Anderson und This is the Picture, Excellent Birds. Und damit sind wir fast durch mit dem Album So. Zwei B-Seiten möchte ich noch nachholen und wir fangen mal an mit einer weiteren B-Seite der Singer Red Rain und das ist Walk Through the Fire.

Peter Gabriel und Walk Through the Fire. Das war natürlich nicht die Fassung, die auf der B-Seite von Red Rain zu finden ist. Haben die Fans und die eingefleischten Fans wahrscheinlich ja festgestellt. Aber die Fassung gefällt mir gar nicht so. Ich habe hier die Original-Single genommen aus dem Jahre 1984. Die war ja Bestandteil des Soundtracks zu dem Film Against All Odds. Und ich sag mal so, es war schon interessant, dass auf diesem Soundtrack-Album Against All Odds Peter Gabriel zusammen mit Phil Collins zu finden waren, aber man interpretiert ja auch in diese angebliche Fehde zwischen den beiden sehr viel rein, die es wohl nie gegeben hat. Im Gegenteil, sie sind wohl auch in der Zeit nach der Genesis-Zusammenarbeit irgendwie noch freundschaftlich verbunden gewesen. Eine B-Seite möchte ich euch noch vorspielen, wobei sie eigentlich nicht zum Album So gehört und auch nicht aus der Zeit stammt, denn es ist das Werk Across the River. Das stammt ja im Original bereits aus dem Jahr 1982 und ist auf dem Sampler Music and Rhythm zu finden. Und später wurde es dann auf verschiedenste Compilation gesetzt und auch auf verschiedene B-Seiten, unter anderem eben auf die B-Seite von Big Time oder auch Kiss That Frog, da war sie dann auch nochmal drauf, aber es ist auch auf einem Sampler zu finden, nämlich Flotsam and Jetsam, eine Compilation über drei CDs von Peter Gabriel, und wir hören natürlich hier dieses wunderbare Werk mit dem wunderbaren El Shankar in voller Schönheit. Across the River von Peter Gabriel.

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Was hatten wir da jetzt? Zum einen natürlich das wunderbare Across the River von Peter Gabriel zusammen mit Al Shankar und das eben, und da habe ich lange überlegt, welches Werk ich da anschließend setzen kann, aber Carmilla von The Art of Noise aus dem Album Invisible Silence war wohl das Passendste, was man da setzen konnte. Und damit sind wir beim zweiten Schwerpunktthema, nämlich bei The Art of Noise und ihrem Album Invisible Silence.

The Art of Noise and Dudley, Gary Langan und J.J. Jezelik und das Werk Legs, beziehungsweise mit dem kleinen Anhängsel Slip of the Tongue. Und genau diese beiden Stücke hatte Alan Banks mal in seinem AD Nachtrock gespielt und hatte sich dann bedankt für diesen Bereich, in dem Slip of the Tongue ständig von Banks gesprochen wurde. Ja, war auch ganz nett, dieses Dankeschön. Ich habe es erst nicht begriffen, bis ich es mir dann ein paar Mal angehört habe und dachte, ach, das meint er damit. Ja, es gab insgesamt 3 Single-Auskopplungen aus dem Album Invisible Silence. Also Wikipedia schlägt mir nur 2 vor, aber das ist falsch. Denn es gab zunächst die Single Legs, die im Jahre 1985 bereits erschienen ist. Dann gab es natürlich Paranoia, haben wir vorhin schon mal gehört. Und natürlich auch die Zusammenarbeit mit dem legendären Gitarristen Duane Eddy. Und wir reden natürlich von der Single Peter Gunn.

0: The Art of Noise featuring Dune Eddy und Peter Gunn. Und wenn man so will, waren das die beiden leicht konsumierbaren Werke. Und wir gehen jetzt mal in das Album rein und ich überlasse euch jetzt mal für 3-4 Werke eurem Schicksal, hätte ich fast gesagt. Lasst euch mal auf dieses Album Invisible Silence ein von The Art of Noise. Wirklich sehr spannend und teilweise faszinierend produziert. Sie nennen sich ja selber auch teilweise paranoid in einem Werk. Also viel Spaß mit einem längeren Ausschnitt aus diesem wunderbaren Werk von The Art of Noise vom April 1986.
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ein längerer Ausschnitt aus dem Album Invisible Silence. Und ich hatte ja erwähnt, dass ich die meisten Schallplatten, die ich bekommen hatte, in der Weihnachtszeit bekommen habe und habe dann in nächtlichen Stunden die Platten immer durchgehört. Und als ich dieses eben gehörte Instruments of Darkness gehört habe, das erste Mal, da lief mir wirklich ein gruseliger Schauer den Rücken herunter. Und das war nicht selten, dass ich von diesen Werken von The Art of Noise äußerst fasziniert und beeindruckt und manchmal auch erschrocken war. Und man hat bei diesem Werk, man hört das aber auch bei anderen Werken, ihre Leidenschaft für die klassische Musik, und sie hat natürlich auch viel für andere Künstler gearbeitet, indem sie dann die Orchesterarrangements übernommen hat. Und die Liste ist wirklich wahnsinnig lang. Also ich habe gerade mal bei Wiki durchgeschaut, für wen sie alles gearbeitet hat. Das ist unfassbar. Also von Rod Stewart über Pet Shop Boys, Propaganda, OMD, George Michael, Annie Lennox, Elton John, Electronic, Frankie Goes to Hollywood. Also von A bis Z wirklich nur bekannte Größen, und das weiß man vielleicht gar nicht. Ich lese mir das mal meistens, oder habe mir das seinerzeit immer sehr gern durchgelesen, wer für bestimmte Bereiche zuständig war, und daher kannte ich da so ein bisschen was, aber die Liste hat mich jetzt auch überrascht. Also ich sehe zum Beispiel auch gerade Robbie Williams oder Tina Turner, also wirklich fantastisch, was die Dame alles für die Musikwelt geleistet hat. Wir hören zwei weitere Ausschnitte aus dem Album Invisible Silence, und zwar mehr oder weniger zwei Versionen von Beat Back, beziehungsweise eine Fassung, die auf einer späteren Veröffentlichung von Invisible Silence auf den Markt gekommen ist, und die nennt sich Backbeat Reprise. Musik von The Art of Noise.

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1: Ja, das war natürlich nochmal Paranomia, natürlich in der Extended-Fassung The Art of Noise featuring Max Headroom. Und damit sind wir fast durch. Ich darf mich ganz herzlich bedanken, wie immer, fürs Zuhören und fürs Durchhalten. Wenn ihr Fragen oder Kritik habt, schreibt bitte an nowave@gmx.net. Und zum Schluss gibt es noch ein paar Ausschnitte aus dem 87er Album von The Art of Noise in No Sense Nonsense. Ich wünsche euch eine schöne Zeit. Wir können uns wieder hören in 4 Wochen, wenn ihr wollt und wenn ihr könnt. Und bis dahin bleibt bitte gesund und zuversichtlich. Macht's gut.

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Hallo und herzlich willkommen zu einer neuen Ausgabe von The Groove. Ich heiße Jan, ich freue mich sehr, dass ihr mit dabei seid. Wir werden in den nächsten zwei Stunden sehr viele neue, sehr freshe und teilweise auch sogar zeitexklusive Tracks hören. Was das schon wieder heißen soll, das erzähle ich alles. Den Auftakt macht heute eine sehr, sehr schöne, demnächst erscheinende Platte von Fred Astor. Ist ein DJ und Produzent aus Angola und seines Zeichens auch Label-Owner von Blur Records. Und genau da erscheint dieses wunderschöne Ding. Cinema Bossa heißt es.